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1: Ich bin Silke Rech. Das wird der Tag. Die Spitzen von Union und SPD treffen sich heute mit Arbeitgebern und Gewerkschaften im Kanzleramt. Dabei soll über Reformen für mehr Wirtschaftswachstum gesprochen werden. Themen sind unter anderem der Arbeitsmarkt, Sozialreformen, Steuern und der Abbau von Bürokratie. Konkrete Entscheidungen werden noch nicht erwartet. Diese sollen erst Anfang Juli bei einem Koalitionsausschuss getroffen werden. Am Flughafen BER startet heute die internationale Luft- und Raumfahrtausstellung ILA. Zur Eröffnung wird auch Bundeskanzler Merz erwartet. Bis Sonntag präsentieren rund 750 Aussteller aus 37 Ländern neue Entwicklungen aus Luftfahrt, Raumfahrt und Verteidigung. Im Mittelpunkt stehen in diesem Jahr unter anderem Drohnen und die europäische Zusammenarbeit bei Rüstungsprojekten. Für das Fachpublikum ist die Messe bis Freitag geöffnet. Am Wochenende können auch Besucher das Gelände besichtigen. Vor dem Bonner Landgericht beginnt heute ein Prozess um Corona-Masken, der den Bund fast eine 500 Millionen Euro kosten könnte. Ein Hamburger Textilunternehmen fordert rund 464 Millionen Euro. Er beruft sich auf Absprachen mit dem damaligen Bundesgesundheitsminister Spahn zu Beginn der Corona-Pandemie im Jahr 2020. Die Firma sieht darin einen gültigen Kaufvertrag für Schutzmasken. Das Bundesgesundheitsministerium bestreitet das und lehnt die Zahlung ab. Der Fall ist Teil mehrerer Rechtsstreitigkeiten rund um die damaligen Maskenbeschaffungen. Mit einem Urteil wird in einigen Wochen gerechnet. Am Frankfurter Flughafen könnte es künftig mehr Fluglärm im Nordwesten geben. Grund ist ein neues Betriebskonzept, das mehr Starts in Richtung Taunus vorsieht. Betroffen wären vor allem Städte und Gemeinden wie Flörsheim und Hattersheim-Eddersheim. Andere Regionen könnten dagegen entlastet werden. Die Anrainerkommunen beraten heute über die Pläne. Der Flughafenbetreiber Fraport begründet die Änderungen mit einem erwarteten Anstieg der Flugbewegungen. In den betroffenen Orten stößt das Konzept jedoch auf Kritik. Jetzt kompetent und zuverlässig das Wetter in Mecklenburg-Vorpommern. In den kommenden Stunden gering bewölkt bis wolkig und trocken. Tiefstwerte 11 bis 8 Grad. Der Schlagerradio-Wettertrend. Am Mittwoch wechselnd bewölkt, vor allem am Nachmittag wiederholt durchziehende Schauer und lokale Gewitter. Höchstwerte zwischen 16 Grad an der Ostsee und bis 20 Grad im Landesinneren.
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1: Ich bin Silke Rech. Das wird der Tag. Die Spitzen von Union und SPD treffen sich heute mit Arbeitgebern und Gewerkschaften im Kanzleramt. Dabei soll über Reformen für mehr Wirtschaftswachstum gesprochen werden. Themen sind unter anderem der Arbeitsmarkt, Sozialreformen, Steuern und der Abbau von Bürokratie. Konkrete Entscheidungen werden noch nicht erwartet. Diese sollen erst Anfang Juli bei einem Koalitionsausschuss getroffen werden. Am Flughafen BER startet heute die internationale Luft- und Raumfahrtausstellung ILA. Zur Eröffnung wird auch Bundeskanzler Merz erwartet. Bis Sonntag präsentieren rund 750 Aussteller aus 37 Ländern neue Entwicklungen aus Luftfahrt, Raumfahrt und Verteidigung. Im Mittelpunkt stehen in diesem Jahr unter anderem Drohnen und die europäische Zusammenarbeit bei Rüstungsprojekten. Für das Fachpublikum ist die Messe bis Freitag geöffnet. Am Wochenende können auch Besucher das Gelände besichtigen. Vor dem Bonner Landgericht beginnt heute ein Prozess um Corona-Masken, der den Bund fast eine halbe Milliarde Euro kosten könnte. Ein Hamburger Textilunternehmen fordert rund 464 Millionen Euro. Er beruft sich auf Absprachen mit dem damaligen Bundesgesundheitsminister Spahn zu Beginn der Corona-Pandemie im Jahr 2020. Die Firma sieht darin einen gültigen Kaufvertrag für Schutzmasken. Das Bundesgesundheitsministerium bestreitet das und lehnt die Zahlung ab. Der Fall ist Teil mehrerer Rechtsstreitigkeiten rund um die damaligen Maskenbeschaffungen. Mit einem Urteil wird in einigen Wochen gerechnet. Am Frankfurter Flughafen könnte es künftig mehr Fluglärm im Nordwesten geben. Grund ist ein neues Betriebskonzept, das mehr Starts in Richtung Taunus vorsieht. Betroffen wären vor allem Städte und Gemeinden wie Flörsheim und Hattersheim-Eddersheim. Andere Regionen könnten dagegen entlastet werden. Die Anrainerkommunen beraten heute über die Pläne. Der Flughafenbetreiber Fraport begründet die Änderungen mit einem erwarteten Anstieg der Flugbewegungen. In den betroffenen Orten stößt das Konzept jedoch auf Kritik. Jetzt kompetent und zuverlässig das Wetter in Mecklenburg-Vorpommern. In den kommenden Stunden gering bewölkt bis wolkig und trocken. Tiefstwerte 11 bis 8 Grad. Der Schlagerradio-Wettertrend. Am Mittwoch wechselnd bewölkt, vor allem am Nachmittag wiederholt durchziehende Schauer und lokale Gewitter. Höchstwerte zwischen 16 Grad an der Ostsee und bis 20 Grad im Landesinneren.
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1: Ich bin Silke Rech. Das wird der Tag. Die Spitzen von Union und SPD treffen sich heute mit Arbeitgebern und Gewerkschaften im Kanzleramt. Dabei soll über Reformen für mehr Wirtschaftswachstum gesprochen werden. Themen sind unter anderem der Arbeitsmarkt, Sozialreformen, Steuern und der Abbau von Bürokratie. Konkrete Entscheidungen werden noch nicht erwartet. Diese sollen erst Anfang Juli bei einem Koalitionsausschuss getroffen werden. Am Flughafen BER startet heute die internationale Luft- und Raumfahrtausstellung ILA. Zur Eröffnung wird auch Bundeskanzler Merz erwartet. Bis Sonntag präsentieren rund 750 Aussteller aus 37 Ländern neue Entwicklungen aus Luftfahrt, Raumfahrt und Verteidigung. Im Mittelpunkt stehen in diesem Jahr unter anderem Drohnen und die europäische Zusammenarbeit bei Rüstungsprojekten. Für das Fachpublikum ist die Messe bis Freitag geöffnet. Am Wochenende können auch Besucher das Gelände besichtigen. Vor dem Bonner Landgericht beginnt heute ein Prozess um Corona-Masken, der den Bund fast eine 500 Millionen Euro kosten könnte. Ein Hamburger Textilunternehmen fordert rund 464 Millionen Euro. Er beruft sich auf Absprachen mit dem damaligen Bundesgesundheitsminister Spahn zu Beginn der Corona-Pandemie im Jahr 2020. Die Firma sieht darin einen gültigen Kaufvertrag für Schutzmasken. Das Bundesgesundheitsministerium bestreitet das und lehnt die Zahlung ab. Der Fall ist Teil mehrerer Rechtsstreitigkeiten rund um die damaligen Maskenbeschaffungen. Mit einem Urteil wird in einigen Wochen gerechnet. Am Frankfurter Flughafen könnte es künftig mehr Fluglärm im Nordwesten geben. Grund ist ein neues Betriebskonzept, das mehr Starts in Richtung Taunus vorsieht. Betroffen wären vor allem Städte und Gemeinden wie Flörsheim und Hattersheim-Eddersheim. Andere Regionen könnten dagegen entlastet werden. Die Anrainerkommunen beraten heute über die Pläne. Der Flughafenbetreiber Fraport begründet die Änderungen mit einem erwarteten Anstieg der Flugbewegungen. In den betroffenen Orten stößt das Konzept jedoch auf Kritik.
2: Jetzt kompetent und zuverlässig das Wetter bei uns in Mecklenburg-Vorpommern. Die Schlagerradio-Wetterreporter melden 11 Grad in Schwerin am Schloss, 14 Grad in Rostock an der Marienkirche, 13 Grad in Waren an der Müritz, in Neubrandenburg am Marktplatz und noch 13 Grad in Binz auf Rügen und 15 Grad in Heringsdorf auf Usedom. Der Tag bei uns heute startet wechselhaft. Im Laufe des Tages gibt es einen Mix aus Sonne und Wolken, aber auch durchziehende Schauer und lokale Gewitter. Die Tageshöchstwerte liegen bei 15 bis 22 Grad. Der Schlagerradio-Wettertrend. Morgen geht es wechselhaft weiter mit einem Mix aus Sonne, Wolken und leichtem Regen. Die Tageshöchstwerte liegen da bei 17 bis 20 Grad.
3: Hier ist der Schlagerradio-Verkehrsservice. Aktuell keine Verkehrsstörungen. Wenn Sie aber was gesehen haben, Staus oder auch Blitze, gerne melden. 08000 79 89 99. Kommen Sie gut und sicher an.
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2: Guten Morgen, wir starten mit richtig positiver Energie in die Wochenmitte.

0: Vom selben Stern. Schönen guten Morgen, ich und ich. Hier ist Schlagerradio, hör auf dein Herz. Guten Morgen, Inka.
1: Guten Morgen.
0: So, jetzt haben wir wie viele Wochen? Anderthalb Wochen jetzt schon,
1: ich,
0: ne?
1: Ich und ich, also ich und du.
0: Ja, stimmt. Anderthalb Wochen haben wir schon. Ging's dir auch so, letzte Woche war so voll, oh, voll viel,
1: ja,
0: und irgendwie voll
1: los,
0: neu,
1: ne?
0: Alles. Und diese Woche irgendwie so ein bisschen entspannter.
1: Ja, das stimmt, finde ich auch. Also wir haben uns gut eingegroovt, würde ich sagen.
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0: Hör gut zu, das ist pur ein echter Klassiker. Wir starten rein in den Mittwochmorgen. Hier ist Schlagerradio, hör auf dein Herz mit Jenny und Inka.
1: Guten Morgen.
0: Der Norman liegt in der Karibik und wir haben viel vor heute.
1: Ja, wir sprechen ja auch über den Ballermann, weil das ist ja eigentlich ganz spannend. Da sind ja richtig viele Künstler, die auftreten und richtig gute Stimmung machen, aber eigentlich geht's denen gar nicht so gut.
0: Hinter den Kulissen sieht es immer nicht so rosig aus, wie man irgendwie im Vordergrund sieht. Ist ja auch in vielen Berufsgruppen so, ne?
1: Das mag sein, ja.
0: Und wir wollen quatschen über Urlaub, ne?
1: Ja, der Urlaub startet und schon ist man krank. Warum das so ist, das klären wir natürlich auch nochmal nachher. Ja.

0: Für einen deutsch-französischen Kampfjet gibt es offenbar konkrete Pläne für ein alternatives Projekt. Es soll im Rahmen der Luftfahrtmesse IDA vorgestellt werden, die heute offiziell eröffnet wird.
1: Der Flughafen Berlin-Brandenburg wird zur Plattform der Bekanntgabe. Laut Financial Times wollen 8 Rüstungs- und Luftfahrtunternehmen unter der Führung von Airbus gemeinsam einen europäischen Kampfjet entwickeln. Welche Länder beteiligt sind, ist noch nicht bekannt. Nachdem Bundeskanzler Merz und Frankreichs Präsident Macron das bisherige Projekt für gescheitert erklärt hatten, waren gestern Forderungen aus der Koalition laut geworden, unter anderem mit Großbritannien, Italien und Spanien Gespräche aufzunehmen. Merz wird heute zur Eröffnung der ILA erwartet. Ulrike Klein, Redaktion.
0: Die zuletzt beruhigte Lage im Iran-Krieg ist in der Nacht erneut eskaliert. Israel griff nach einer Evakuierungsaufforderung am Abend die südlibanesische Stadt Tyros an. Daraufhin schoss der Iran nach US-Angaben einen Hubschrauber des US-Militärs über dem Golf von Oman ab. Die USA starteten kurz darauf Vergeltungsangriffe.
2: 3 Angriffswellen werden gemeldet. Sie sollen sich unter anderem gegen die Luftverteidigung und Radarsysteme im Iran gerichtet haben. In mindestens 5 Regionen entlang der Meerenge von Hormus gab es demnach Explosionen. Nach iranischen Angaben wurden 2 Wassertanks getroffen, wodurch die Trinkwasserversorgung unterbrochen worden sei. Der Iran griff daraufhin die Navy an. US-Präsident Trump glaubt laut Politico trotz der neuen Angriffe weiterhin, dass ein Friedensabkommen in greifbarer Nähe sei. Noah Ulrich, Redaktion.
0: Die Bundestagsabgeordneten bekommen dieses Jahr keine höheren Bezüge. Die Diätenerhöhung fällt aus. Darauf haben sich die Fraktionen von Union und SPD geeinigt. Der entsprechende Gesetzentwurf soll morgen in den Bundestag eingebracht werden. Eine Mehrheit gilt als sicher, da auch Grüne, Linke und die AfD dafür sind, die sonst automatische Erhöhung auszusetzen. Die Bezüge wären sonst ab dem kommenden Monat um fast 500 Euro gestiegen. Mit der Entscheidung wolle die Regierungskoalition ein Sparsignal an die Bevölkerung senden, heißt es, in wirtschaftlich schwierigen Zeiten. Im Prozess um den Mord an Fabian aus Güstrow sind neue belastende Details über die Angeklagte bekannt geworden. In der Verhandlung kam zur Sprache, dass sie gegenüber einem Bekannten schon über Brandleichen gesprochen hat, noch bevor der Junge tot an einem Tümpel gefunden wurde. Konkret soll sie in einer Sprachnachricht an einen Zeugen geschildert haben, dass es bei Wasserleichen schwer sei, sie anhand ihrer DNA zu identifizieren, und dies sei auch bei Brandleichen so. Die Angeklagte soll den Jungen erstochen und die Leiche danach angezündet haben. Die Zahl der Rentner hat in Deutschland einen neuen Rekordwert erreicht. Laut Rheinischer Post wurden Ende vergangenen Jahres rund 19,1 Millionen Altersrenten gezahlt, ergab ein Bericht der Deutschen Rentenversicherung. Dies sei ein neuer Höchststand. Die Ausgaben für die Renten beliefen sich demnach auf etwa 300 Milliarden Euro.
3: Jetzt kompetent und zuverlässig das Wetter bei uns in der Region. Der Tag heute startet wechselhaft. Im Laufe des Tages gibt es einen Mix aus Sonne und Wolken, aber auch Schauer und Gewitter. Die Tageshöchstwerte liegen zwischen 15 und 21 Grad.
4: Hier ist der Schlagerradio Verkehrsservice. Aktuell keine Verkehrsstörungen. Wenn Sie aber was gesehen haben, Staus oder auch Blitzer, gerne melden. 08000 79 89 99. Kommen Sie gut und sicher an.
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0: Bernhard Brink, geliebt, gehasst, geweint, ist ja wie im echten Leben hier bei uns.
1: Tja, so ist das, ne?
0: Hier Schlagerradio, hör auf dein Herz, schönen guten Morgen, Inka ist da.
1: Guten Morgen.
0: Norman liegt in der Karibik und hat Urlaub.
1: Ja, gut, wo wir gerade über das Thema Urlaub
0: sprechen. Hoffentlich ist er nicht krank.
1: Genau, kennen Sie das auch? Sie freuen sich auf Ihren lang ersehnten Urlaub, ja, und dann ist er endlich da und Sie sind krank. Hattest du das schon mal, Jenny?
0: Ich hatte schon ganz oft.
1: Ehrlich? Ja.
0: Aber ich hatte teilweise öfter, dass ich im Urlaub war und dann da krank geworden bin.
1: Oh ja,
0: das also nicht
1: ich auch
0: davor
1: schon mal
0: sondern wirklich so mittendrin oder kurz bevor der Urlaub zu Ende war.
1: Ja,
0: irgendwas
1: ja.
0: war immer.
1: Also wir hatten das oft im Skiurlaub früher, als ich noch jung war und wir sind immer in den Skiurlaub gefahren und das ist ja so teuer mit den Tickets, die man sich da ja für einen Tag kauft und dann war ich immer todkrank, meine Schwester war krank, alle waren krank. Das war natürlich dann ein bisschen schade. Aber man muss dazu sagen, dazu gibt es ja sogar einen Namen und der heißt die Leisure Sickness.
0: Aha.
1: Und gemeint ist das Phänomen, dass manche Menschen eben genau dann krank werden, wenn der Stress nachlässt. Ne? Und der Grund ist eben, im Alltag läuft der Körper dann so oft Hochtouren und erst wenn dann so die Anspannung wegfällt, dann kommt Erschöpfung, Kopfschmerzen und Erkältung und dann merkt man es richtig, ne?
0: Na, dann wird der Norman bestimmt auch krank jetzt.
1: Vielleicht.
0: Weil alles erstmal von ihm abfällt. Das wünschen wir ihm natürlich nicht.
1: Nein.

0: Sarah Zucker, Côte d'Azur. Schönen guten Morgen, hier ist Schlagerradio, hör auf dein Herz mit Inga.
1: Guten Morgen.
0: Norman liegt im Urlaub.
1: Das Wetter bei uns heute in Mecklenburg-Vorpommern ist ein Mix aus Sonne, Wolken und Regen bei Höchstwerten um die 16 bis 20 Grad.
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3: Check one, check two, was liegt heute an, Kollege Olo?
4: Guten Morgen, Captain Odi Maren Gilzer plant ihr TV-Comeback. Erinnern Sie sich damals, Glücksrad?
3: Karen Milzer?
4: Nee, Maren Gilzer.
3: Ach, jetzt drehen Sie mir doch nicht die Wörter im Mund rum. Ach du, Kevin, Fräulein Schieber, bitte ins Cockpit.
5: Ja, Captain.
3: Alles gut bei Ihnen da hinten?
5: Ja, darf's ein Tomatensaft sein?
3: Und freuen Sie sich auch heute wieder auf eine neue Folge von Ein Mann sieht rot.
5: Seien Sie mal froh, dass Sie nicht in den USA leben. Da werden die Tomaten nämlich knapp in den Supermärkten.
3: Ja, weil die alle auf den Augen haben, hat man bei der letzten Wahl ja gesehen, nicht?
5: Haha, aber das ist schon ein Schock für die Amerikaner. Die konsumieren ja Unmengen von Tomaten alleine im Ketchup.
3: Ja, Ketchup. Ganze 3 Gramm Tomatenanteil auf eine Flasche, das haut schon rein, nicht? Aber Sie haben recht, gerade für die Amerikaner ein wichtiger Baustein zur gesunden Ernährung. Ich meine, wie ungesund wäre das, wenn auf so einem gigantischen Pulled Pork Sandwich oder so einem fetten Burger nicht wenigstens eine dünne Scheibe Tomate liegen würde, ne?
5: Macht das Ganze trotzdem teurer, denn wegen der Zölle sind die Preise für Tomaten um 40% gestiegen. Trump sei Dank.
3: Ja, der Mann ist eben oder hat einen Nachtschatten.
6: Entschuldigung!
4: Nein!
3: So, Landanflug Oder Tower meldet, die Vereinigung der Bio-Tomatenbauern hat jetzt eine neue Parole für die USA.
5: Welche denn?
3: No Risp, no Fun.
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0: 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Die Inka ist da.
1: Guten Morgen. Und was uns an anderen stört, steckt oft in uns. Warum das so ist, das klären wir um 6.10 Uhr.
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0: In Banskow, Ludwigslust, das Chaussee, in Bad Doberan am Mühlenfließ und in Lübs in der Hauptstraße in der 30er-Zone.
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3: Ich bin Jerome Nussbaum. Im Prozess um den Mord an Fabian aus Güstrow sind neue belastende Details über die Angeklagte bekannt geworden. In der Verhandlung kam zur Sprache, dass sie gegenüber einem Bekannten schon über Brandleichen gesprochen hat, noch bevor der Junge tot an einem Tümpel gefunden wurde. Konkret soll sie in einer Sprachnachricht an einen Zeugen geschildert haben, dass es bei Wasserleichen schwer sei, sie anhand ihrer DNA zu identifizieren, und dies sei auch bei Brandleichen so. Die Angeklagte soll den Jungen erstochen und die Leiche danach angezündet haben. In Greifswald klärt der Weiße Ring Senioren über Schockanrufe von Betrügern auf. Besonders ältere Menschen geraten dabei immer wieder ins Visier der Täter, die sich am Telefon als Polizisten ausgeben und von erfundenen Unfällen berichten. Eine erste Informationsveranstaltung hat es jetzt im Greifswalder Altenhilfezentrum gegeben. Ein ehemaliger echter Polizeibeamter war dabei, der heute Seniorensicherheitsbeauftragter ist. Erst kürzlich hatten eine 83-Jährige aus Güstrow und eine 90-jährige Frau aus Sarnitz Betrüger rechtzeitig erkannt. Nach dem Aus für einen deutsch-französischen Kampfjet gibt es offenbar konkrete Pläne für ein alternatives Projekt. Es soll im Rahmen der Luftfahrtmesse IDA vorgestellt werden, die heute offiziell eröffnet wird.
4: Der Flughafen Berlin-Brandenburg wird zur Plattform der Bekanntgabe. Laut Financial Times wollen 8 Rüstungs- und Luftfahrtunternehmen unter der Führung von Airbus gemeinsam einen europäischen Kampfjet entwickeln. Welche Länder beteiligt sind, ist noch nicht bekannt. Nachdem Bundeskanzler Merz und Frankreichs Präsident Macron das bisherige Projekt für gescheitert erklärt hatten, waren gestern Forderungen aus der Koalition laut geworden, unter anderem mit Großbritannien, Italien und Spanien Gespräche aufzunehmen. Merz wird heute zur Eröffnung der ILA erwartet. Ulrike Klein, Redaktion.
3: Die zuletzt beruhigte Lage im Iran-Krieg ist in der Nacht erneut eskaliert. Israel griff nach einer Evakuierungsaufforderung am Abend die südlibanesische Stadt Tyros an. Daraufhin schoss der Iran nach US-Angaben einen Hubschrauber des US-Militärs über dem Golf von Oman ab. Die USA starteten kurz darauf Vergeltungsangriffe.
5: 3 Angriffswellen werden gemeldet. Sie sollen sich unter anderem gegen die Luftverteidigung und Radarsysteme im Iran gerichtet haben. Nach iranischen Angaben wurden 2 Wassertanks getroffen, wodurch die Trinkwasserversorgung unterbrochen worden sei. Der Iran griff daraufhin die Navy an. US-Präsident Trump glaubt laut Politico trotz der neuen Angriffe weiterhin, dass ein Friedensabkommen in greifbarer Nähe sei. Noah Ulrich, Redaktion.
3: Die Zahl der Rentner hat in Deutschland einen neuen Rekordwert erreicht. Laut Rheinischer Post wurden Ende vergangenen Jahres rund 19,1 Millionen Altersrenten gezahlt, ergab ein Bericht der Deutschen Rentenversicherung. Dies sei ein neuer Höchststand. Die Ausgaben für die Renten beliefen sich demnach auf etwa 300 Milliarden Euro.
1: Jetzt kompetent und zuverlässig das Wetter bei uns in Mecklenburg-Vorpommern. Die Schlagerradio-Wetterreporter melden 11 Grad in Schwerin am Schloss, 14 Grad in Rostock an der Marienkirche, 13 Grad in Waren an der Müritz, in Neubrandenburg am Marktplatz und auch 13 Grad in Binz auf Rügen und 15 Grad in Heringsdorf auf Usedom. Der Tag bei uns heute startet wechselhaft. Im Laufe des Tages gibt es einen Mix aus Sonne und Wolken, aber auch durchziehende Schauer und lokale Gewitter. Die Tageshöchstwerte liegen bei 15 bis 22 Grad. Der Schlagerradio-Wettertrend. Morgen geht es wechselhaft weiter mit einem Mix aus Sonne, Wolken und leichtem Regen. Die Tageshöchstwerte liegen da bei 17 bis 20 Grad.
0: Hier ist der Schlagerradio-Verkehrsservice. Aktuell keine Verkehrsstörungen. Wenn Sie aber was gesehen haben, Staus oder auch Blitzer, gerne melden. 08000 79 89 99. Kommen Sie gut und sicher an.
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0: Der Norman liegt in der Karibik, die Jenny als Vertretung und Inka ist da.
1: Guten Morgen, entspannt zur Arbeit fahren mit unserer Musik.

0: 6.11 Uhr, schönen guten Morgen, schön, dass Sie mit uns aufstehen. Du hast mich tausendmal belogen, Andrea Berg bei Schlagerradio, hör auf dein Herz. Die Inka ist da.
1: Guten Morgen.
0: Bist du gut aus dem Bett gekommen?
1: Ja, doch, heute schon.
0: Ich habe mir heute so einen Energy Drink gekauft.
1: Ja, das ist auch hilfreich. Jeder kennt das doch, oder? Da gibt es dann immer so Menschen, die uns sofort auf die Palme bringen, weil sie so Eigenschaften haben, die wir entweder auch selber haben, wie zum Beispiel dickköpfig sein, viel reden. Und wenn man das dann bei einem anderen hat, sieht und man es selber in sich trägt, dann regt das einen richtig auf. Kennst du das?
0: Total. Also bei dir ist es ja auch so, ne? Inka ist wirklich ein liebes Mädchen. Die redet wie ein Wasserfall.
1: Ja, deswegen
0: wirklich.
1: Bin ich beim Radio gelandet.
0: Aber ich rede ja auch wirklich viel. Ja. Aber ich glaube, du toppst alles. Und manchmal denke ich mir dann, wenn ich dann, denke ich mir so, halt doch jetzt mal den Mund.
1: Das denke ich mir bei dir auch immer.
0: Ja, und tatsächlich, dieses Dickköpfige oder diese Sturheit, die habe ich ja auch teilweise in mir, nervt mich aber zum Beispiel bei meinem Freund auch extrem.
1: Ja, das finde ich halt auch, wenn beide, ich glaube, das können auch schwierig werden. Einer muss eigentlich nachgeben, sagt man, damit es eben nicht so schwierig wird.
0: Ja, und dann ist es ja auch nicht mehr, Gegensätze ziehen sich an.
1: Ja, das stimmt.
0: Dann ist, sind ja manchmal doch gleich.
1: Aber man muss auch wirklich sagen, das ist wirklich psychologisch bewiesen. Das nennt man nämlich die Spiegelgesetze. Und die sagen, was man eben in anderen sieht, was in einem selber ist, das spiegelt dich dann. Und das führt eben dazu, dass es dann auch manchmal krachen kann.
0: So wie bei uns.
1: Ja.

0: Jenny, was würdest du denn mit 1000 Euro machen?
1: Oh, ey, ohne Witz, ich habe gestern und die letzten Tage immer so wieder auf Shoppingseiten rumgescrollt.
0: Mhm.
1: Ich habe ja sonst mal gesagt, ich würde nach Mallorca davon fliegen. Würde ich auch?
0: Ja.
1: Aber ich habe Bock auf Shoppen. Ey, ich habe jetzt 3-4 Kilo abgenommen. Jetzt fühle ich mich zwar schon wieder ein bisschen aufgebläht.
0: Aber
1: weil
0: dann macht es ja auch mehr Spaß, shoppen zu gehen, ne?
1: Ja.
0: Wenn man mal wieder so stolz auf sich ist.
1: Und dann fühlt man sich auch wieder geil und schön und toll. Und ja. Oh doch, mit 1000 Euro, die könnten mir jetzt gut schmecken. Und du?
0: Ja, also ich finde auch, ich sage ja auch immer Mallorca, habe ich irgendwie auch Lust drauf. Aber shoppen macht ja auch richtig Spaß. Also bei mir gibt es auch eigentlich nur die beiden Optionen. Aber Sie können natürlich heute wieder 1000 Euro gewinnen bei unserem ABC-Morgenquiz. Schicken Sie noch schnell eine WhatsApp mit dem Stichwort ABC und Ihrem Wohnort an die 08000 79 89 99.
1: Wir spielen heute wieder um 7:40 Uhr.

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1: Die neuen Attacken nahmen nach einem Angriff Israels auf die südlibanesische Stadt Tyros ihren Lauf. Eigentlich hatten sowohl Israel als auch der Iran zuletzt noch erklärt, ihre Angriffe einzustellen. Doch als Reaktion schoss der Iran am späten Abend einen US-Militärhubschrauber über dem Golf von Oman ab. Die USA starteten kurz darauf Vergeltungsangriffe. Sie sollen sich unter anderem gegen die Luftverteidigung und Radarsysteme im Iran gerichtet haben. Der Iran griff daraufhin die Navy an. US-Präsident Trump glaubte laut Politico trotz der neuen Angriffe weiterhin, dass ein Friedensabkommen in greifbarer Nähe sei. Auch dieses Thema beschäftigt uns heute. Beim nächsten Flug der Artemis-Mondmission wird kein Deutscher zur Crew gehören. Die NASA hat bekannt gegeben, dass als erster Europäer der Italiener Luca Parmitano an Bord sein wird. Artemis 3 soll im kommenden Jahr starten, allerdings nicht direkt zum Mond, sondern nur in eine Umlaufbahn.
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1: Viele Haus- und Kinderarztpraxen in Mecklenburg-Vorpommern bleiben heute geschlossen. Die Kassenärzte wollen mit der Aktion ein Zeichen gegen die Sparpläne der Bundesregierung setzen. In Greifswald machen demnach alle Kinderärzte mit. Es soll aber eine Notfallversorgung sichergestellt werden. Die Stadt Güstrow plant, den Franz-Paar-Platz in der historischen Altstadt zu sanieren. Schon Ende der 90er Jahre hat es erste Ideen dafür gegeben. Jetzt liegen konkrete Entwürfe vor. In Stralsund wird ein neues Wachunternehmen für das Volkswerftgelände gesucht. Dabei gehe es auch um den Schutz vor Industriespionage und Diebstahl, heißt es. Beim BSW in Mecklenburg-Vorpommern hat nach ARD-Informationen erneut ein Kreisvorsitzender seinen Rücktritt erklärt. Es handelt sich um den Chef des Kreisverbandes Nordwest-Mecklenburg, Kulbatski, der persönliche Gründe für die Entscheidung genannt habe.
0: Jetzt kompetent und zuverlässig das Wetter bei uns in der Region. Der Tag heute startet wechselhaft. Im Laufe des Tages gibt es einen Mix aus Sonne und Wolken, aber auch Schauer und Gewitter. Die Tageshöchstwerte liegen zwischen 15 und 21 Grad.
3: Hier ist der Schlagerradio Verkehrsservice. Aktuell keine Verkehrsstörungen. Wenn Sie aber was gesehen haben, Staus oder auch Blitzer, gerne melden. 08000 79 89 99. Kommen Sie gut und sicher an.
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0: aufstehen mit uns gemeinsam. Hier ist Schlagerradio, hör auf dein Herz. Das war Markus. Kleine Taschenlampe brennt um 6.39 Uhr. Die Inka ist da.
1: Guten Morgen.
0: Der Norman hat Urlaub, liegt in der Karibik und die Jenny ist da.
1: Ja, Jenny, du merkst es ja schon, ich bin diese Woche ein bisschen müde, weil meine Schwester ist zu Besuch in der Stadt.
0: Das ist doch ganz kleine Äuglein.
1: Ja, ne? Und irgendwie sind wir dann doch öfter unterwegs in netten Restaurants, schauen uns die Stadt an. Und das ist natürlich dann auch am Morgen zu spüren.
0: Aber ja, du bleibst bestimmt nicht so gut, auch, ne? länger wach, ne?
1: Ja, ein bisschen, ja doch. Aber ja, es geht ja, der Tag ist ja auch noch da, ne?
0: Ich hab gesehen, gestern 10:30 hast du noch irgendwie was reingeschickt in die Gruppe.
1: Ja, ich sollte eigentlich früher ins Bett gehen, ne?
0: Echt, ey. Und ich lag gestern schon wieder 8 im Bett. Aber mir ist auch gerade so, die Hormone spielen schon wieder verrückt. Das ist immer so kurz vor dem, was die Frauen einmal im Monat bekommen. Ist das bei mir ein Wandel? Ich denke ganz anders als letzte Woche. Also, was alles angeht. Privat, Liebe, Job, alles ist bei mir komplett wieder ganz anders gestrickt im Kopf als letzte Woche.
1: Ja, man muss schon sagen, die Hormone machen bei Frauen viel aus, ne?
0: Wirklich?
1: Schön ist das nicht.
0: Also, wir Frauen haben es nicht leicht. Bitte eine Runde Mitleid für Inka und Jenny.

0: 6.46 Uhr. Einen schönen guten Morgen. Starten Sie gut rein mit uns. Hier ist Schlagerradio Hör auf dein Herz mit der Queen aller Queen. Gestern hat sie ihre 360-Grad-Tournee begonnen. Helene Fischer, ich will immer dieses Fieber.
1: Das Wetter bei uns heute in Mecklenburg-Vorpommern ist ein Mix aus Sonne, Wolken und Regen bei Höchstwerten um die 16 bis 20 Grad. Krank im Urlaub, darüber haben wir eben gesprochen, das kennen wir doch alle irgendwie.
0: Passiert,
1: ne?
0: Uns allen immer irgendwie entweder mittendrin oder kurz, wenn der Urlaub vorbei ist.
1: Ja, eigentlich schade, ne, weil der Körper sich dann entspannt. Und wir haben Sie gefragt, ist das Ihnen auch schon mal passiert? Als der Urlaub kam, waren Sie krank?
0: Renate hat sich gemeldet an der 08079 89 99.
2: Kaum war der Urlaub da, man hat sich gefreut, man war kaputt und freute sich, dass man sich erholen kann. Und wir hatten gerade auch einen längeren Urlaub gebucht, gerade weil wir uns erholen wollten. Und ich bin ganz doll krank geworden.
0: Norman ist ja auch gerade im Urlaub, ne? Ob der gesund bleibt?
1: Tja, die Klimaanlage muss auf jeden Fall meiden, weil da wird man immer erkältet.
0: Bei 40 Grad Außentemperatur, Klimaanlage meiden ist schon schwer.
1: Könnte schwierig werden, ja.

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0: Kurz vor sieben, einen wunderschönen guten Morgen. Schön, dass Sie mit uns aufstehen. Die Inka ist da.
1: Guten Morgen.
0: Und die Jenny, hier ist Schlagerradio, hör auf dein Herz.
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8: Ich bin Jerome Nussbaum. Im Prozess um den Mord an Fabian aus Güstrow sind neue belastende Details über die Angeklagte bekannt geworden. In der Verhandlung kam zur Sprache, dass sie gegenüber einem Bekannten schon über Brandleichen gesprochen hat, noch bevor der Junge tot an einem Tümpel gefunden wurde. Konkret soll sie in einer Sprachnachricht an einen Zeugen geschildert haben, dass es bei Wasserleichen schwer sei, sie anhand ihrer DNA zu identifizieren, und dies sei auch bei Brandleichen so. Die Angeklagte soll den Jungen erstochen und die Leiche danach angezündet haben. In Greifswald klärt der Weiße Ring Senioren über Schockanrufe von Betrügern auf. Besonders ältere Menschen geraten dabei immer wieder ins Visier der Täter, die sich am Telefon als Polizisten ausgeben und von erfundenen Unfällen berichten. Eine erste Informationsveranstaltung hat es jetzt im Greifswalder Altenhilfezentrum gegeben. Ein ehemaliger echter Polizeibeamter war dabei, der heute Seniorensicherheitsbeauftragter ist. Erst kürzlich hatten eine 83-Jährige aus Güstrow und eine 90-jährige Frau aus Sarnitz Betrüger rechtzeitig erkannt. Nach dem Aus für einen deutsch-französischen Kampfjet gibt es offenbar konkrete Pläne für ein alternatives Projekt. Es soll im Rahmen der Luftfahrtmesse IDA vorgestellt werden, die heute offiziell eröffnet wird.
9: Der Flughafen Berlin-Brandenburg wird zur Plattform der Bekanntgabe. Laut Financial Times wollen 8 Rüstungs- und Luftfahrtunternehmen unter der Führung von Airbus gemeinsam einen europäischen Kampfjet entwickeln. Welche Länder beteiligt sind, ist noch nicht bekannt. Nachdem Bundeskanzler Merz und Frankreichs Präsident Macron das bisherige Projekt für gescheitert erklärt hatten, waren gestern Forderungen aus der Koalition laut geworden, unter anderem mit Großbritannien, Italien und Spanien Gespräche aufzunehmen. Merz wird heute zur Eröffnung der ILA erwartet. Ulrike Klein, Redaktion.
8: Die zuletzt beruhigte Lage im Iran-Krieg ist in der Nacht erneut eskaliert. Israel griff nach einer Evakuierungsaufforderung am Abend die südlibanesische Stadt Tyros an. Daraufhin schoss der Iran nach US-Angaben einen Hubschrauber des US-Militärs über dem Golf von Oman ab. Die USA starteten kurz darauf Vergeltungsangriffe.
10: 3 Angriffswellen werden gemeldet. Sie sollen sich unter anderem gegen die Luftverteidigung und Radarsysteme im Iran gerichtet haben. Nach iranischen Angaben wurden 2 Wassertanks getroffen, wodurch die Trinkwasserversorgung unterbrochen worden sei. Der Iran griff daraufhin die Navy an. US-Präsident Trump glaubt laut Politico trotz der neuen Angriffe weiterhin, dass ein Friedensabkommen in greifbarer Nähe sei. Noah Ulrich, Redaktion.
8: Die Zahl der Rentner hat in Deutschland einen neuen Rekordwert erreicht. Laut Rheinischer Post wurden Ende vergangenen Jahres rund 19,1 Millionen Altersrenten gezahlt, ergab ein Bericht der Deutschen Rentenversicherung. Dies sei ein neuer Höchststand. Die Ausgaben für die Renten beliefen sich demnach auf etwa 300 Milliarden Euro.
1: Jetzt kompetent und zuverlässig das Wetter bei uns in Mecklenburg-Vorpommern. Die Schlagerradio-Wetterreporter melden 11 Grad in Schwerin am Schloss, 14 Grad in Rostock an der Marienkirche, 13 Grad in Waren an der Müritz, in Neubrandenburg am Marktplatz und auch 13 Grad in Binz auf Rügen und 15 Grad in Heringsdorf auf Usedom. Der Tag bei uns heute startet wechselhaft. Im Laufe des Tages gibt es einen Mix aus Sonne und Wolken, aber auch durchziehende Schauer und lokale Gewitter. Die Tageshöchstwerte liegen bei 15 bis 22 Grad. Der Schlagerradio-Wettertrend. Morgen geht es wechselhaft weiter mit einem Mix aus Sonne, Wolken und leichtem Regen. Die Tageshöchstwerte liegen da bei 17 bis 20 Grad.
0: Hier ist der Schlagerradio-Verkehrsservice. Aktuell keine Verkehrsstörungen. Wenn Sie aber was gesehen haben, Staus oder auch Blitzer, gerne melden. 08000 79 89 99. Kommen Sie gut und sicher an. 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
0: Ja, der Norman liegt in der Karibik, entspannt schön, die Jenny ist da und die Inka.
1: Guten Morgen, wir starten mit richtig guter Laune in den Mittwoch.

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1: Gott ist gütig. In schweren Zeiten ist er eine feste Zuflucht. Und er kennt jeden, der bei ihm Schutz sucht. Nahum, Kapitel 1, Vers 7.
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0: Gelände. Ja, Jenny, Norm und unser Team, wir waren ja jetzt auch im Sommer bei der Schlagerradio Schlagerreise auf Mallorca und da waren wir auch unten an der Playa de Palma einen Tag zusammen.
1: Ja, ich habe gesehen, Norman war schwer begeistert von der Playa. Und da ist ja wirklich einiges los. Caro Winter zum Beispiel, eine Künstlerin an der Playa, hat einen Song über Matthias Reim geschrieben, Millionen Streams in kurzer Zeit damit erreicht. Ich finde ihn auch echt stark.
2: Verdammt, ich wollte einen Song für Matthias schreiben, doch mir fällt kein Reim auf Matthias ein. Ja, ich würde so gern auf Matthias.
0: Ja, die ist ja auch eine der erfolgreichsten Künstlerinnen im Bierkönig. Aber jemand, der da wirklich jeden Tag als DJ ist, das ist Chris Caramello. Und mit dem sprechen wir jetzt. Guten Morgen.
1: Guten Morgen.
3: Guten Morgen.
1: Chris, große Schlagzeile in dieser Woche, dass Mallorca-Künstler gerne mal an ihre Grenzen gehen. Der Terminkalender ist voll, die Saison ist lang. Was machst du denn dagegen, um mal so von Party und Playa Abstand zu bekommen?
3: Also ich liebe meinen Job über alles. Es ist ja schöner Stress. Also ich
1: freue mich
3: jeden Morgen, wenn ich aufstehe und es geht endlich los, 10 Uhr Arbeitsbeginn im Bierkönig. Ich freue mich immer und immer und immer wieder, jeden Tag aufs Neue, dass ich einfach dort täglich oder fast täglich stehen darf. Aber wenn ich dann auch mal einen freien Tag habe, dann lege ich mich einfach mal an den Strand, fahre ein bisschen über die Insel.
0: Ja, da gibt es doch genug zu tun.
3: Mach ein bisschen Ausgleich, geh am Strand spazieren, keine Ahnung.
0: Ja, mittlerweile kann ja irgendwie jeder mit KI einfach einen Ballermann-Song machen. Aber hat das wirklich Zukunft?
3: Also ich sag mal so, es gibt entweder Hot oder Flop. Entweder funktioniert ein Song oder er funktioniert. KI macht leider auch wirklich sehr, sehr, sehr viel kaputt. Vor allem in der Musikindustrie und bei den Produzenten. Das ist halt nicht so gern gesehen, ne? Ganz im Gegenteil. Und jeder Zweite kommt um die Ecke. Hey, ich bin der neue Mallorca-Star, spiel doch mal bitte meinen Song. Ja, wir haben eine Saufgruppe, wir haben jetzt einen KI-Song entwickelt. Spiel doch mal bitte.
1: Nein. Ja, KI hat uns hier so langsam im Griff. Dankeschön, DJ Chris Caramello. Wie sieht's bei Ihnen mit Urlaub dieses Jahr aus? Geht's nach Mallorca? Waren Sie auch selbst schon mal an der Playa? WhatsApps rein an die 08079 89 99.

0: Und jetzt alles, was wichtig ist bei uns in Mecklenburg-Vorpommern, weiß Andreas Ebel, Chefredakteur der Ostsee-Zeitung. Guten Morgen.
1: Ja, einen wunderschönen guten Morgen. Nicht nur bei den Touristikern in Mecklenburg-Vorpommern wird das neue Mega-Hotel in Polen das große Top-Thema. Dieses Hotel in der Nähe von Kolberg überragt alles, was es an Hotels gibt. Und viele Touristiker in Mecklenburg-Vorpommern fürchten auch diese Konkurrenz.
2: Dankeschön, Andreas Ebel. Schöner Song von Malte Kelly. Bringt Schwung rein in diesen Mittwochmorgen. Hier ist Schlagerradio, hör auf dein Herz. Wir haben es 7.19 Uhr, die Inka ist da.
0: Guten Morgen.
2: Der Norman hat Urlaub, liegt in der Karibik und deswegen ist die Jenny da.
0: Das Wetter bei uns heute in Mecklenburg-Vorpommern ist ein Mix aus Sonne, Wolken und Regen bei Höchstwerten um die 16 bis 20 Grad.
3: Letzter Aufruf für zwei Piloten über den Brücken.
4: Check one, check two, was liegt heute an, Kollege Olo?
5: Guten Morgen, Captain Odi, Maren Gilser plant ihr TV-Comeback. Erinnern Sie sich damals, Glücksrad?
4: Karen Milzer?
5: Nee, Maren Gilser.
4: Ach, jetzt drehen Sie mir doch nicht die Wörter im Mund rum. Achtung, Cabin Crew, Fräulein Schieber, bitte ins Cockpit.
6: Ja, Captain.
4: Alles gut bei Ihnen da hinten?
6: Ja, darf es ein Tomatensaft sein?
4: Und freuen Sie sich auch heute wieder auf eine neue Folge von Ein Mann sieht rot.
6: Seien Sie mal froh, dass Sie nicht in den USA leben. Da werden die Tomaten nämlich knapp in den Supermärkten.
4: Ja, weil die alle auf den Augen haben, hat man bei der letzten Wahl ja gesehen, nicht?
6: Haha, aber das ist schon ein Schock für die Amerikaner. Die konsumieren ja Unmengen von Tomaten alleine im Ketchup.
4: Ja, Ketchup. Ganze 3 Gramm Tomatenanteil auf eine Flasche, das haut schon rein. Nicht? Aber Sie haben recht, gerade für die Amerikaner ein wichtiger Baustein zur gesunden Ernährung. Ich meine, wie ungesund wäre das, wenn auf so einem gigantischen Pulled Pork Sandwich oder so einem fetten Burger nicht wenigstens eine dünne Scheibe Tomate liegen würde, ne?
6: Macht das Ganze trotzdem teurer, denn wegen der Zölle sind die Preise für Tomaten um 40% gestiegen. Trump sei Dank.
4: Ja, der Mann ist eben oder hat einen Nachtschatten.
6: Entschuldigung!
4: Nein! So, Landanflug Oder Tower meldet, die Vereinigung der Bio-Tomatenbauern hat jetzt eine neue Parole für die USA.
6: Welche denn?
4: No Risp, no Fun.
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6: In Thomasdorf, Mühlendrift in der 30er-Zone. Ruhner Berge hier in der Parchimer Chaussee in der 70er-Zone. Und in Krakow, Penkuna Chaussee. 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Heute ist Mittwoch, es ist 7.30 Uhr.
7: Eigentlich hat US-Präsident Trump es

0: Iran gerichtet haben. Der Iran griff daraufhin die Navy an. US-Präsident Trump glaubte laut Politico trotz der neuen Angriffe weiterhin, dass ein Friedensabkommen in greifbarer Nähe sei. Auch dieses Thema beschäftigt uns heute. Beim nächsten Flug der Artemis-Mondmission wird kein Deutscher zur Crew gehören. Die NASA hat bekannt gegeben, dass als erster Europäer der Italiener Luca Parmitano an Bord sein wird. Artemis 3 soll im kommenden Jahr starten, allerdings nicht direkt zum Mond, sondern nur in eine Umlaufbahn.
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0: Viele Haus- und Kinderarztpraxen in Mecklenburg-Vorpommern bleiben heute geschlossen. Die Kassenärzte wollen mit der Aktion ein Zeichen gegen die Sparpläne der Bundesregierung setzen. In Greifswald machen demnach alle Kinderärzte mit. Es soll aber eine Notfallversorgung sichergestellt werden. Die Stadt Güstrow plant, den Franz-Paar-Platz in der historischen Altstadt zu sanieren. Schon Ende der 90er Jahre hat es erste Ideen dafür gegeben. Jetzt liegen konkrete Entwürfe vor. In Stralsund wird ein neues Wachunternehmen für das Volkswerftgelände gesucht. Dabei gehe es auch um den Schutz vor Industriespionage und Diebstahl, heißt es. Beim BSW in Mecklenburg-Vorpommern hat nach ARD-Informationen erneut ein Kreisvorsitzender seinen Rücktritt erklärt. Es handelt sich um den Chef des Kreisverbandes Nordwestmecklenburg, Kulbatski, der persönliche Gründe für die Entscheidung genannt habe.
2: Jetzt kompetent und zuverlässig das Wetter bei uns in der Region. Der Tag heute startet wechselhaft. Im Laufe des Tages gibt es einen Mix aus Sonne und Wolken, aber auch Schauer und Gewitter. Die Tageshöchstwerte liegen zwischen 15 und 21 Grad.
3: Hier ist der Schlager-Radio-Verkehrsservice. Aktuell keine Verkehrsstörungen. Wenn Sie aber was gesehen haben, Staus oder auch Blitze, gerne melden. 08000 79 89 99. Kommen Sie gut und sicher an.
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0: aus den 80ern, Nena und Leuchtturm. Hier ist Schlagerradio, hör auf dein Herz. Schönen guten Morgen, wir haben es 7.39 Uhr, die Inka ist da.
1: Guten Morgen.
0: Der Norman hat Urlaub dafür. Ist die Jenny da und wir machen hier ein bisschen Frauenpower.
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1: Guten Morgen, Emil ist bei uns, hallo.
0: Morgen.
3: Einen wunderschönen guten Morgen, die Damen.
1: Na, wo bist du denn unterwegs?
3: Richtung Bonn zur Baustelle.
1: Ah ja, da komme ich ja auch her aus der Ecke, aus der Nähe von Bonn. Wo kommst du da genau her?
3: Ich komme eigentlich aus Österreich, aber ich wohne in Rheinbach.
1: Ach, Rheinbach, ja genau, das ist bei mir um die Ecke. Schön.
0: Mensch, da seid ihr jetzt hier schon ganz gut miteinander verbunden.
1: Genau.
3: Und warum haben wir uns noch nicht getroffen?
1: Das
0: kann man vielleicht ja mal irgendwann ändern. Vielleicht gewinnst du ja jetzt 1.000 Euro, kannst Inga mal einladen.
1: Genau, dann bin ich doch direkt dabei.
3: Wenn ich den 1.000er gewinne, lade ich dich ein, ja.
1: Ja, das wäre doch toll. Du hast zumindest den Buchstaben T heute.
0: Ja, jetzt gibt's 10 Fragen in 30 Sekunden immer mit dem gleichen Anfangsbuchstaben beantwortest du uns jetzt, ja?
3: Ja.
0: Deine 30 Sekunden laufen genau jetzt.
1: Ein Tier.
3: Das manische Teufel.
0: Jungenname.
3: Thomas.
1: Eine Stadt außerhalb von Deutschland.
3: Rüstorf.
0: Beruf.
1: Außerhalb von Deutschland.
3: Ja, Tröstorf gibt's in Kärnten auch.
1: Okay.
0: Beruf?
3: Tischler.
1: Sportart?
3: Tennis.
0: Bekleidungsstück?
3: T-Shirt.
1: Wort endet auf Ung, UNG?
3: Tötung.
0: Auto?
3: Toyota.
1: Oh, das war gut. Also du warst jetzt bei 8 von 10, gerade so noch, weil das eine habe ich ja eine Frage dazwischen gestellt. Ja, 8 von 10, also das war ganz, ganz knapp. Du hättest fast die 10 geknackt. Beim nächsten Mal klappt's hoffentlich. Aber gut, du gehst nicht leer aus, du bekommst die rote Schlagerradio-Sonnenbrille mit den Herzen zugesendet. Viel Spaß damit.
3: Ja, wunderbar. Finde ich nett.
1: Ja,
3: dann wünsche ich euch noch einen schönen Tag, aber vielleicht gehen wir ja trotzdem mal essen.
1: Natürlich, sag Bescheid. Mit der Sonnenbrille dann natürlich, ne?
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1: 7.49 Uhr, schönen guten Morgen. Hier ist Schlagerradio, hör auf dein Herz. Das war Vanessa Mai und Rohdiamant. Inka ist da.
2: Guten Morgen.
1: Und die Jenny.
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1: Was ist los bei den Stars und Sternchen? Jetzt unsere Promi-News bei Schlagerradio. 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
2: Gute Nachrichten für alle Helene Fischer-Fans. Heute startet ja in Dresden ihre 360-Grad-Tour. Aber auch die Chancen auf ein Comeback der beliebten Helene Fischer-Show zu Weihnachten stehen jetzt offenbar gut. Ja, das sagt nämlich jetzt ZDF-Unterhaltungschef Oliver Heidemann. Und er hat jetzt im Interview verraten, also dass es wirklich gut aussieht und dass sie wahrscheinlich zurückkehren wird.
1: Ey, da würde ich mich freuen. Weihnachten ist gerettet.
2: Ja.
1: Carmen Geis wurde ja letztes Jahr ganz schlimm überfallen in ihrer eigenen Villa. Und jetzt hat sie in einem ehrlichen Interview erzählt, hey, das hat richtig viel mit mir gemacht. Und ich gebe zu, ich habe sehr viel Alkohol getrunken in den letzten Monaten, um das Ganze irgendwie zu verdrängen, zu verarbeiten. Sie weiß es selbst nicht so richtig.
4: Im Sommer habe ich natürlich extrem viel getrunken und wir hatten viele, viele Partys. So ist das auch nicht aufgefallen. Ne? Irgendwann habe ich mir selbst gesagt, hör mal, Carmen, jetzt ist mal Stopp und jetzt hörst du auch mal wieder auf. Weil das ist ja keine Lösung, ja. Ich habe es eigentlich selbst gemerkt. Und ich glaube, das ist der beste Weg, wenn du selbst siehst, scheiße, so kann das nicht weitergehen.
2: Ja, und Madonna sorgt mal wieder für Gesprächsstoff, diesmal auf der Toilette. Richtig heiß sieht sie da aus. Die Queen of Pop bewirbt jetzt ihr neues Album Confessions 2 mit einem 13-minütigen Kurzfilm, der so auf einer wilden Party endet, mit heißen Szenen im Badezimmer. Und der klingt so. Klingt nach Madonna, würde ich sagen.
1: Ja.
2: Und mit dabei jede Menge Promis. Kate Moss, Sabrina Carpenter, ihre Tochter Lourdes und Benedict Cumberbatch. Also das Album erscheint Anfang Juli und knüpft an ihren Mega-Erfolg Confessions on a Dance Floor von 2005 an.
1: Ja, Frauenpower wie bei uns.
2: Absolut.
1: Hier am frühen Morgen. 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

0: Kurz vor 8. Einen wunderschönen guten Morgen. Hier ist Schlagerradio. Hör auf dein Herz. Inka ist da.
1: Guten Morgen.
0: Und der Norman hat Urlaub. Dafür ist die Jenny am Start.
1: Und warum man genau im Urlaub oft krank wird, das verraten wir Ihnen um 8.40 Uhr.
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0: In Dummersdorf, Mühlendrift in der 30er-Zone. Ruhner Berge hier in der Parchimer Chaussee in der 70er-Zone. Und in Krakow, Penkuner Chaussee.
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3: Ich bin Jerome Nussbaum. Nach Beginn des Ukraine-Kriegs hat sich die Zusammenarbeit zwischen Mecklenburg-Vorpommern und den Anrainerstaaten im Ostseeraum nach Ansicht der Landesregierung verbessert. Im Ostseebericht heißt es, die Umsetzung der entsprechenden Strategie sei gut angelaufen. Der Bericht wurde im Kabinett beschlossen und soll als nächstes in den Landtag kommen. Im Rahmen der Strategie sollten Kooperationen ausgebaut werden, um die Region nachhaltig zu stärken. In ganz Mecklenburg-Vorpommern muss heute mit geschlossenen Haus- und Kinderarztpraxen gerechnet werden. Die niedergelassenen Kassenärzte protestieren deutschlandweit gegen die Sparpläne der Bundesregierung. Eine Notfallversorgung soll aber sichergestellt sein. In Schwerin streikt auch die Krankenhausgesellschaft MV.
4: Laut der Kassenärztlichen Vereinigung drohen Patienten drastische Einschnitte bei der medizinischen Behandlung, wenn das Gesetz von Gesundheitsministerin Waken so beschlossen wird. Übermorgen berät der Bundestag erstmals darüber. Demnach setze das Beitragsstabilisierungsgesetz hunderte Praxen dem Überlebenskampf aus. Offiziell legen die Ärzte heute bis 14 Uhr die Arbeit nieder, um an einer Online-Fortbildung zum Spargesetz teilzunehmen. Wie viele Praxen sich tatsächlich an der Aktion beteiligen, ist unklar. Ulrike Klein, Redaktion.
3: Nachdem das Projekt für einen deutsch-französischen Kampfjet gescheitert ist, gibt es einen neuen europäischen Anlauf. Laut Financial Times wollen 8 Rüstungs- und Luftfahrtunternehmen unter Führung von Airbus gemeinsam ein Kampfflugzeug entwickeln. Welche Länder beteiligt sind, könnte heute auf der Luftfahrtmesse ILA bekannt gegeben werden. Bundeskanzler Merz wird sie am Nachmittag offiziell eröffnen. Der Iran und die USA haben sich in der Nacht erneut gegenseitige Angriffe geliefert. Auslöser war ein Luftangriff Israels auf die südlibanesische Stadt Tyros, wo sich nach israelischen Angaben Stellungen der pro-iranischen Hisbollah befunden haben sollen.
5: Der Iran reagierte mit dem Abschuss eines US-Helikopters über dem Golf von Oman. Verletzt wurden die Soldaten nach Angaben aus Washington nicht. Sie konnten nach 2 Stunden aus dem Meer gerettet werden. Darauf ging das US-Militär gegen die Luftverteidigung und Radarsysteme im Iran vor. 3 Angriffswellen soll es gegeben haben. Der Iran wiederum griff US-Stützpunkte in Bahrain, Kuwait und Jordanien an, darunter mit ballistischen Raketen. Sie konnten nach Informationen von Reuters abgefangen werden. Noah Ulrich, Redaktion.
3: Nach einer Messerattacke mit einem Schwerverletzten ist es in der nordirischen Hauptstadt Belfast zu schweren Ausschreitungen gekommen. Autos und auch Häuser wurden in Brand gesetzt. Hunderte Menschen versammelten sich am Stadtrand und errichteten Barrikaden. Polizisten wurden mit Brandsätzen beworfen. Zu der Messerattacke war es vorgestern Abend gekommen. Der Angreifer stammt aus dem Sudan. Er wurde festgenommen und wegen versuchten Mordes angeklagt. Der Aufruf zu Protesten kam von dem britischen Rechtsextremisten Robinson.
1: Jetzt kompetent und zuverlässig das Wetter bei uns in Mecklenburg-Vorpommern. Die Schlagerradio-Wetterreporter melden 11 Grad in Schwerin am Schloss, 14 Grad in Rostock an der Marienkirche, 13 Grad in Waren an der Müritz, in Neubrandenburg am Marktplatz und noch 13 Grad in Binz auf Rügen und 15 Grad in Heringsdorf auf Usedom. Der Tag bei uns heute startet wechselhaft. Im Laufe des Tages gibt es einen Mix aus Sonne und Wolken, aber auch durchziehende Schauer und lokale Gewitter. Die Tageshöchstwerte liegen bei 15 bis 22 Grad. Der Schlagerradio-Wettertrend. Morgen geht es wechselhaft weiter mit einem Mix aus Sonne, Wolken und leichtem Regen. Die Tageshöchstwerte liegen da bei 17 bis 20 Grad.
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0: B104 bis Woldecker Straße zwischen Sponholz und der Miener Straße 16 Minuten mehr. Grebesmüllner Straße zwischen Ortsumgehung Schwerin und Lübecker Straße 10 Minuten Zeitverlust. In Rostock auf dem Westzubringer auch hier dauert es länger bis Lübecker Straße zwischen Schutower Kreuz und Werfdreieck 8 Minuten länger. Wenn Sie was gesehen haben, Staus oder auch Blitzer, gerne melden 08079 89 99. Kommen Sie gut an.
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0: Norman hat Urlaub, Inka ist da.
1: Guten Morgen, den ersten Kaffee genießen.
0: Und dazu Ramon.

0: ist 8.11 Uhr mit Thomas Anders und Florian Silbereisen. Sie sagte doch, sie liebt mich. Schön, dass sie mit uns gemeinsam aufstehen in diesem Mittwochmorgen starten. Es ist der 10. Juni. Inka ist da.
1: Guten Morgen.
0: Und die Jenny.
1: Ja, wie wär's mit einer warmen Meeresbrise vom Indischen Ozean, dazu einen kühlen Drink und einen Cocktail in der Hand und dann noch Schlager im Ohr. Also es klingt doch schon mal richtig gut. 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

0: Vincent Weiss, finde ich, ist ein absoluter Schnurri. Das wäre wirklich bei Traumann.
1: Ja, der ist mir letztes Mal über den Weg gelaufen.
0: Echt?
1: Ja, bei so einem anderen Sender war ich mal früher und da war der ganz oft mal unterwegs und da habe ich ihn gesehen.
0: Ich finde ihn so süß.
1: Der ist sehr süß.
0: Wir haben es 8.18 Uhr, jetzt wieder Zeit für unsere Ernährungsmedizinerin Daniela Kielkowski.
2: Guten Morgen, hallo.
1: Guten Morgen, Daniela. Ich habe gelesen, Fett macht gar nicht Fett. Stimmt das?
2: Also zumindest wird es extrem überbewertet. So merke ich es halt auch in der Praxis. Meine Patienten, die übergewichtig sind, die sagen immer, ich achte darauf, dass ich so wenig Fett esse. Die Wahrheit ist, der Körper muss natürlich Fett auch verarbeiten und muss es verbrennen. Und dafür braucht er immer eigene Energie. Und die ist relativ aufwendig. Wann Fette schaden, ist in der Regel, wenn du zum Beispiel Kohlenhydrate wie Nudeln mit Fleisch isst, mit fettigem Fleisch isst oder Kartoffeln mit fettigem Fleisch isst, weil der Körper viel lieber die Kohlenhydrate verbrennt und verwertet, weil er dafür weniger eigene Energie mobilisieren will und die Fette in dem Zusammenhang doch relativ gut ins Depot schiebt. Wenn du aber zu Fleisch oder zu Fetten nur relativ wenig Kohlenhydrate isst, ja, oder Vollkornreis zum Beispiel, oder du isst Fleisch mit Salat, dann muss der Körper ja die Energie aus dem Fleisch oder aus den Fetten herstellen und das macht er dann auch.
0: Apropos Fett, ich habe ja schon stolze 4-5 Kilo in den letzten 4 Wochen abgenommen.
1: Herzlichen Glückwunsch, das ist doch super.
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1: Neun gleich, unser Kulthit von der guten Marianne Rosenberg.
2: Der Song ist im Jahr 1976 erschienen und wurde zu einem der erfolgreichsten Titel ihrer Karriere, Lieder der Nacht.

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5: In Bansko, Ludwigslust, das Chaussee. In Bad Doberan am Mühlenfließ und in Lübs in der Hauptstraße in der 30er-Zone. 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
6: Es gibt Pläne für einen ersten europäischen Kampfjet. Nachdem das Projekt für ein deutsch-französisches Kampfflugzeug gescheitert ist, soll das neue Projekt nun auf der Luftfahrtmesse ILA vorgestellt werden. Was ist denn schon bekannt, Jerome, in den Schlagerradio-Nachrichten?
7: Laut Financial Times wollen 8 Rüstungs- und Luftfahrtunternehmen unter der Führung von Airbus gemeinsam einen europäischen Kampfjet entwickeln. Welche Länder beteiligt sind, ist noch nicht bekannt. Nachdem Bundeskanzler Merz und Frankreichs Präsident Macron das bisherige Projekt für gescheitert erklärt hatten, waren gestern Forderungen aus der Koalition laut geworden, unter anderem mit Großbritannien, Italien und Spanien Gespräche aufzunehmen. Merz wird heute zur Eröffnung der ILA am Flughafen BER erwartet. Für den Nachmittag sind eine Rede und ein Rundgang angesetzt. Noch dieses Thema, die Diätenerhöhung für die Bundestagsabgeordneten fällt dieses Jahr aus. Darauf haben sich die Fraktionen von Union und SPD geeinigt. Eine Mehrheit dafür morgen im Bundestag gilt als sicher, da auch Grüne, Linke und die AfD dafür sind, die sonst automatische Erhöhung um mehr als 500 Euro auszusetzen.
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7: Im Prozess um den Mord an Fabian aus Güstrow sind neue belastende Details über die Angeklagte bekannt geworden. In der Verhandlung gestern kam zur Sprache, dass die Ex-Freundin von Fabians Vater gegenüber

0: deutscher Beteiligung bei der Fußball-WM werden ab morgen am Strand von Heringsdorf zu sehen sein. Ebenso werden die Viertelfinalspiele, die Halbfinalbegegnungen, das Spiel um Platz 3 und natürlich das WM-Finale auf der Leinwand gezeigt.
1: Jetzt kompetent und zuverlässig das Wetter bei uns in der Region. Der Tag heute startet wechselhaft. Im Laufe des Tages gibt es einen Mix aus Sonne und Wolken, aber auch Schauer und Gewitter. Die Tageshöchstwerte liegen zwischen 15 und 21 Grad.
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3: B104 bis Woldecker Straße zwischen Sponholz und der Miener Straße 16 Minuten mehr. Grevesmühlener Straße zwischen Ortsumgehung Schwerin und Lübecker Straße 10 Minuten Zeitverlust. In Rostock auf dem Westzubringer auch hier dauert es länger bis Lübecker Straße zwischen Schutower Kreuz und Werfdreieck 8 Minuten länger. Wenn Sie was gesehen haben, Staus oder auch Blitzer, gerne melden 08079 89 99. Kommen Sie gut an.
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0: 8.46 Uhr, schönen guten Morgen, Andrea Berg und Kerstin Ott, Frauenpower hier wie bei uns, geh doch, wenn du sie lieb hast, Jenny und Inka hier.
1: Das Wetter bei uns heute in Mecklenburg-Vorpommern ist ein Mix aus Sonne, Wolken und Regen bei Höchstwerten um die 16 bis 20 Grad.
2: Es ist Sketch vor 9.
1: Guten Morgen, Andi ist bei uns, hallo.
3: Guten Morgen, ihr zwei. Na? So, die Wochenmitte schon wieder erreicht. So schnell geht's, oder?
0: Noch anderthalb Wochen.
1: Jedenfalls.
0: Wir haben schon anderthalb Wochen geschafft.
1: Wir haben jetzt genau die Mitte unserer Arbeitszeit gemeinsam überstanden.
3: Ja, ja.
1: Überstanden.
3: Und Norman ist ja auch fies, ne? Norman ist ja auch fies. Der schickt ja jeden Tag Bilder und Videos.
0: Ja.
1: Ja, das ist schon der gemein. Bombardiert uns richtig.
3: Aber ihm sei es gegönnt, ne?
1: Mhm.
3: So, Richterin Klee wird heute mal urteilen. Liebe Inka, du bist wieder befördert worden.
1: Genau.
3: Ne? Ja.
1: Finde ich gut.
3: Und du wirst gleich sagen, Angeklagter Schmidt, wo waren Sie in der fraglichen Nacht?
1: Mhm.
3: Ja, und dein zweites Wort wäre dann einfach nur Zeugen.
1: Okay.
3: Ja, und Jenny, du weißt ja, du bist Stenotypistin,
0: ja,
3: oder wie es auch immer heißt. Und du schreibst
1: damit
3: dir
1: auch nicht
3: mit,
1: langweilig
3: ja?
1: wird.
0: Ja, ja, ich mache Protokoll hier.
1: Genau.
3: Ja, ja, so. Gut, dann los geht's. Ich bin bereit.
1: Angeklagter Schmidt.
3: Nein, achso. Ja.
1: Wo waren Sie in der fraglichen Nacht?
3: Im Bett.
1: Zeugen?
3: Ja, ich hab's zumindest versucht.

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0: Es ist kurz vor neun. Einen schönen guten Morgen. Hier ist Schlagerradio. Hör auf dein Herz. Mit der lieben Inka.
1: Guten Morgen.
0: Und der Norman hat Urlaub. Dafür ist die Jenny am Start.
1: Heute Abend geht's los mit Helene Fischers 360-Grad-Tour in Dresden. Ja, und was sie uns noch verraten hat, das hören Sie um 9:10 Uhr.
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0: In Pasewalk an Klammerstraße, in Heringsdorf, Neuhofer Straße und in Neustrelitz Bürger Seeweg.
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9: Ich bin Jerome Nussbaum. Nach Beginn des Ukraine-Kriegs hat sich die Zusammenarbeit zwischen Mecklenburg-Vorpommern und den Anrainerstaaten im Ostseeraum nach Ansicht der Landesregierung verbessert. Im Ostseebericht heißt es, die Umsetzung der entsprechenden Strategie sei gut angelaufen. Der Bericht wurde im Kabinett beschlossen und soll als nächstes in den Landtag kommen. Im Rahmen der Strategie sollten Kooperationen ausgebaut werden, um die Region nachhaltig zu stärken. In ganz Mecklenburg-Vorpommern muss heute mit geschlossenen Haus- und Kinderarztpraxen gerechnet werden. Die niedergelassenen Kassenärzte protestieren deutschlandweit gegen die Sparpläne der Bundesregierung. Eine Notfallversorgung soll aber sichergestellt sein. In Schwerin streikt auch die Krankenhausgesellschaft MV.
10: Laut der Kassenärztlichen Vereinigung drohen Patienten drastische Einschnitte bei der medizinischen Behandlung, wenn das Gesetz von Gesundheitsministerin Waken so beschlossen wird. Übermorgen berät der Bundestag erstmals darüber. Demnach setze das Beitragsstabilisierungsgesetz hunderte Praxen dem Überlebenskampf aus. Offiziell legen die Ärzte heute bis 14 Uhr die Arbeit nieder, um an einer Online-Fortbildung zum Spargesetz teilzunehmen. Wie viele Praxen sich tatsächlich an der Aktion beteiligen, ist unklar. Ulrike Klein, Redaktion.
9: Nachdem das Projekt für einen deutsch-französischen Kampfjet gescheitert ist, gibt es einen neuen europäischen Anlauf. Laut Financial Times wollen 8 Rüstungs- und Luftfahrtunternehmen unter Führung von Airbus gemeinsam ein Kampfflugzeug entwickeln. Welche Länder beteiligt sind, könnte heute auf der Luftfahrtmesse ILA bekannt gegeben werden. Bundeskanzler Merz wird sie am Nachmittag offiziell eröffnen. Der Iran und die USA haben sich in der Nacht erneut gegenseitige Angriffe geliefert. Auslöser war ein Luftangriff Israels auf die südlibanesische Stadt Tyros, wo sich nach israelischen Angaben Stellungen der pro-iranischen Hisbollah befunden haben sollen.
11: Der Iran reagierte mit dem Abschuss eines US-Helikopters über dem Golf von Oman. Verletzt wurden die Soldaten nach Angaben aus Washington nicht. Sie konnten nach 2 Stunden aus dem Meer gerettet werden. Darauf ging das US-Militär gegen die Luftverteidigung und Radarsysteme im Iran vor. 3 Angriffswellen soll es gegeben haben. Der Iran wiederum griff US-Stützpunkte in Bahrain, Kuwait und Jordanien an, darunter mit ballistischen Raketen. Sie konnten nach Informationen von Reuters abgefangen werden. Noah Ulrich, Redaktion.
9: Nach einer Messerattacke mit einem Schwerverletzten ist es in der nordirischen Hauptstadt Belfast zu schweren Ausschreitungen gekommen. Autos und auch Häuser wurden in Brand gesetzt. Hunderte Menschen versammelten sich am Stadtrand und errichteten Barrikaden. Polizisten wurden mit Brandsätzen beworfen. Zu der Messerattacke war es vorgestern Abend gekommen. Der Angreifer stammt aus dem Sudan. Er wurde festgenommen und wegen versuchten Mordes angeklagt. Der Aufruf zu Protesten kam von dem britischen Rechtsextremisten Robinson.
1: Jetzt kompetent und zuverlässig das Wetter bei uns in Mecklenburg-Vorpommern. Die Schlagerradio-Wetterreporter melden 11 Grad in Schwerin am Schloss, 14 Grad in Rostock an der Marienkirche, 13 Grad in Waren an der Müritz, in Neubrandenburg am Marktplatz und noch 13 Grad in Binz auf Rügen und 15 Grad in Heringsdorf auf Usedom. Der Tag bei uns heute startet wechselhaft. Im Laufe des Tages gibt es einen Mix aus Sonne und Wolken, aber auch durchziehende Schauer und lokale Gewitter. Die Tageshöchstwerte liegen bei 15 bis 22 Grad. Der Schlagerradio-Wettertrend. Morgen geht es wechselhaft weiter mit einem Mix aus Sonne, Wolken und leichtem Regen. Die Tageshöchstwerte liegen da bei 17 bis 20 Grad.
0: Hier ist der Schlagerradio-Verkehrsservice. Aktuell keine Verkehrsstörungen. Wenn Sie aber was gesehen haben, Staus oder auch Blitze, gerne melden. 08000 79 89 99. Kommen Sie gut und sicher an.
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0: Moin, Norman liegt in der Karibik, hat Urlaub, Inka ist da.
1: Guten Morgen, wir zaubern Ihnen ein Lächeln auf die Lippen.
0: Und Jürgen dreht auch.

0: 9:10 Uhr, schönen guten Morgen, Helene Fischer mit ihrem WM-Song, die morgen endlich beginnt. Hier ist Schlagerradio, hör auf dein Herz.
1: Und heute Abend startet ihre 360-Grad-Tour in Dresden.
0: Ja, und bei Instagram, da hat sie jetzt schon mal verraten, auf welchen Song sie sich am meisten freut, den auch wirklich zu performen.
2: Natürlich haben wir so viele Songs, die so wunderschön werden zu performen. Also wir haben tolle Tänzer, also es wird sowieso ein Highlight. Aber ein Song, den ich ja noch nie live performt habe, noch nie live gesungen habe, wird heute Nacht sein. Deswegen leg mich jetzt mal auf diesen fest, darauf freue ich mich, ja.
0: Helene Fischer singt also den WM-Song heute in Dresden, das allererste Mal. Und ich wäre ja auch gerne dabei, aber die Karten sind einfach so teuer.
1: Schade.
0: Aber ich glaube, die Show ist wirklich der absolute Wahnsinn. Wenn Sie irgendwo dabei sind, auf einem Ihrer Konzerte, gerne mal Videos
1: oder
0: Fotos reinschicken an die 08079 89 99.

0: 9.17 Uhr haben wir es. Schönen guten Morgen. Hier ist Schlagerradio. Hör auf dein Herz mit Daniel Lopez und Inka.
1: Guten Morgen.
0: Norman hat Urlaub. Die Jenny ist da.
1: Jeder kennt das doch, oder? Da gibt es dann immer so Menschen, die uns sofort auf die Palme bringen, weil sie so Eigenschaften haben, die wir entweder auch selber haben, wie zum Beispiel dickköpfig sein, viel reden. Und wenn man das dann bei einem anderen hat, sieht und man es selber in sich trägt, dann regt das einen richtig auf. Kennst du das?
0: Total. Also bei dir ist es ja auch so, ne? Inka ist wirklich ein liebes Mädchen. Die redet wie ein Wasserfall.
1: Ja, deswegen
0: wirklich.
1: Bin ich beim Radio gelandet.
0: Aber ich rede ja auch wirklich viel. Ja. Aber ich glaube, du toppst alles. Und ich manchmal denke ich mir dann, wenn ich dann, denke ich mir so, halt doch jetzt mal den Mund.
1: Das denke ich mir bei dir auch immer.
0: Ja, und tatsächlich, dieses Dickköpfige oder diese Sturheit, die habe ich ja auch teilweise in mir, nervt mich aber zum Beispiel bei meinem Freund auch extrem.
1: Ja, das finde ich halt auch, wenn beide, ich glaube, das können auch schwierig werden. Einer muss eigentlich nachgeben, sagt man, damit es eben nicht so schwierig wird.
0: Ja, und dann ist es ja auch nicht mehr, Gegensätze ziehen sich an.
1: Ja, das stimmt.
0: Weil dann sind ja manchmal doch gleich.
1: Aber man muss auch wirklich sagen, das ist wirklich psychologisch bewiesen. Das nennt man nämlich die Spiegelgesetze. Und die sagen, was man eben in anderen sieht, was in einem selber ist, das spiegelt dich dann. Und das führt eben dazu, dass es dann auch manchmal krachen kann.
0: So wie bei uns.
1: Ja.

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1: H&N, kurz vor halb 10, unser Kult-Hit. Ja, jetzt einer der erfolgreichsten Hits des Duos, Handvoll Träume.

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4: In Pasewalk an Klammerstraße, in Heringsdorf, Neuhoferstraße und in Neustrelitz Bürgerseeweg. 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
5: Es gibt Pläne für einen ersten europäischen Kampfjet. Nachdem das Projekt für ein deutsch-französisches Kampfflugzeug gescheitert ist, soll das neue Projekt nun auf der Luftfahrtmesse ILA vorgestellt werden. Was ist denn schon bekannt, Jerome, in den Schlagerradio-Nachrichten?
6: Laut Financial Times wollen 8 Rüstungs- und Luftfahrtunternehmen unter der Führung von Airbus gemeinsam einen europäischen Kampfjet entwickeln. Welche Länder beteiligt sind, ist noch nicht bekannt. Nachdem Bundeskanzler Merz und Frankreichs Präsident Macron das bisherige Projekt für gescheitert erklärt hatten, waren gestern Forderungen aus der Koalition laut geworden, unter anderem mit Großbritannien, Italien und Spanien Gespräche aufzunehmen. Merz wird heute zur Eröffnung der ILA am Flughafen BER erwartet. Für den Nachmittag sind eine Rede und ein Rundgang angesetzt. Noch dieses Thema, die Diätenerhöhung für die Bundestagsabgeordneten fällt dieses Jahr aus. Darauf haben sich die Fraktionen von Union und SPD geeinigt. Eine Mehrheit dafür morgen im Bundestag gilt als sicher, da auch Grüne, Linke und die AfD dafür sind, die sonst automatische Erhöhung um mehr als 500 Euro auszusetzen.
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6: Im Prozess um den Mord an Fabian aus Güstrow sind neue belastende Details über die Angeklagte bekannt geworden. In der Verhandlung gestern kam zur Sprache, dass die Ex-Freundin von Fabians Vater gegenüber einem Bekannten schon über Brandleichen gesprochen hat, noch bevor der Junge tot an einem Tümpel gefunden wurde. Die Stadtwerke Grevesmühlen planen den Bau einer Biomethananlage im Gewerbepark Nordwest. Die Stadtvertretung hat dafür grünes Licht gegeben. Die Anlage soll künftig bis zu 2500 Haushalte mit Gas versorgen. In ganz Mecklenburg-Vorpommern muss heute mit geschlossenen Haus- und Kinderarztpraxen gerechnet werden. Die niedergelassenen Kassenärzte protestieren damit gegen die Sparpläne der Bundesregierung. In Schwerin streikt auch die Krankenhausgesellschaft MV. Das Eröffnungsspiel und alle Spiele mit deutscher Beteiligung bei der Fußball-WM werden ab morgen am Strand von Heringsdorf zu sehen sein. Ebenso werden die Viertelfinalspiele, die Halbfinalbegegnungen, das Spiel um Platz 3 und natürlich das WM-Finale auf der Leinwand gezeigt.
5: Jetzt kompetent und zuverlässig das Wetter bei uns in der Region. Der Tag heute startet wechselhaft. Im Laufe des Tages gibt es einen Mix aus Sonne und Wolken, aber auch Schauer und Gewitter. Die Tageshöchstwerte liegen zwischen 15 und 21 Grad.

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1: 9:40 Uhr, schönen guten Morgen. Hier ist Schlagerradio, hör auf dein Herz. Schön, dass ihr mit uns aufstehen mit der Inka.
2: Guten Morgen.
1: Norman hat Urlaub, die Jenny ist da.
2: Ja, Jenny, ich habe jetzt gelesen, ein Paar aus den USA war in Rom und die haben für ihr Eis, was sie dort gekauft haben, sage und schreibe 44 Euro ausgegeben.
1: Was? 44 Euro? Das ist echt verrückt. War das noch mit Strasssteinen drauf?
2: Wahrscheinlich oder mit Gold.
1: Mit Gold? Ich meine, ja gut, Italien ist ja dafür bekannt, ne, dass es da sehr teuer ist.
2: Ja.
1: Aber was haben die denn für ein Eis genommen?
2: Vielleicht war es ja so an so einer Sehenswürdigkeit.
1: Ja, oder so ein Dubai-Chocolate-Eis mit Pipapo noch oben dran. Ja, was sind deine Lieblingseissorte?
2: Auf jeden Fall Joghurt und Zitrone.
1: Oh, Zitrone liebe ich auch.
2: Und deine sonst?
1: Ja, auch Zitrone und ich bin ja neu drauf gekommen, Biscoff.
2: Ah.
1: Ich liebe alles, was mit Biscoff zu tun hat.
2: Ja, das ist auch lecker.
1: Mhm. Und in Spanien haben die nämlich richtig geiles Eis mit Biscoff. In Deutschland sind wir noch so ein bisschen hinterher.
2: Ja, das kann sein. Wo ich sagen muss, Passionsfrucht finde ich auch richtig lecker. Das gibt's nicht überall.
1: Und bei Ihnen? Was ist denn Ihre Lieblingseissorte? WhatsApps rein an die 08079 89 99.

0: Linda Hesse, ich bin ja kein Mann. Schönen guten Morgen. Es ist Mittwoch, der 10. Juni, ein Tag vor der Fußball-Weltmeisterschaft. Hier ist Schlagerradio, hör auf dein Herz mit Inka.
1: Guten Morgen.
0: Und der Jenny, wir haben es 9.47 Uhr.
1: Morgen geht's los mit der WM und da stellt sich doch die Frage, darf ich im Trikot zur Arbeit kommen und ist der Autokorso durch die Stadt erlaubt? Die Fragen klären wir morgen mal, ne?
0: Ja, und vor allem, wo finden überhaupt Fanmeilen statt, weil die am Brandenburger Tor, die größte,
1: ja,
0: die fällt ja leider Gottes aus. Und so Autokorser, ja, machen ja viele türkische Hochzeiten.
1: Ja, genau, das stimmt, da ist immer was los.
0: Ich freue mich auf jeden Fall auf die Fußball-Weltmeisterschaft. Morgen, erstes Spiel, spielt Mexiko statt gegen Südafrika.
1: Genau.
0: Und Sonntag dann das erste Mal Deutschland gegen Curaçao um 19 Uhr. Ja, aber viel vor morgen in der Show. Ich freue mich drauf und ich freue mich auch, wenn Sie mit dabei sind. Und wir gehen jetzt gleich mal schlafen.
1: Ja.
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0: kurz vor 10. Wunderschönen guten Morgen. Hier ist Schlagerradio. Hör auf dein Herz mit der lieben Inka.
1: Guten Morgen.
0: Und der Norman hat Urlaub und wir gehen jetzt auch langsam schlafen, ne?
1: Ja, müssen wir mal ins Bett legen.
0: Andi macht weiter mit Roland Kaiser. Alles, was du willst. Und Bernhard Bring, starten wir rein in die neue Stunde gleich ab 10.
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10: Aktueller Blitzer steht in Schwerin, und zwar in der Bahnhofstraße. Dort ist 30 erlaubt. Dann in Rostock in der 30er, und zwar Blockmacherring. Es wird noch geblitzt in Anklam in der Friedländer Landstraße. Und es gibt noch einen Blitzer in Stralsund, Richtenberger Chaussee, dort in der 50er.
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11: Ich bin Jerome Nussbaum. Beim BSW in Mecklenburg-Vorpommern hat nach ARD-Informationen erneut ein Kreisvorsitzender seinen Rücktritt erklärt. Es handelt sich um den Chef des Kreisverbandes Nordwestmecklenburg, Kulbatzki. Er nannte persönliche Gründe für diese Entscheidung. Der Landkreis Vorpommern-Greifswald startet eine Inforeihe für Linkshänder. Die Veranstaltungen richten sich an Eltern sowie Fach- und Lehrkräfte. Gemeinsam mit einer Expertin wird an 4 Standorten gezeigt, wie der Alltag für Linkshänder ist und wie vor allem Kinder gezielt unterstützt werden können. Termine gibt es in Grimmen, Bad, Riebnitz-Dammgarten und Stralsund. Im Kanzleramt kommt es heute Abend zu einem Spitzentreffen zu schnellen Reformen in den Bereichen Steuern und Rente. Mit dabei sind Gewerkschafts- und Arbeitgebervertreter. Der Sozialverband VDK fordert vorab, Vermögende und Gutverdiener stärker in die Pflicht zu nehmen. Verbandspräsidentin Bentele sprach sich im ZDF dafür aus, die Beitragsbemessungsgrenzen für diese Gruppe anzuheben. Gleichzeitig warnte sie davor, Rentner und die arbeitende Mitte zusätzlich zu belasten. Trotz einer Warnung von US-Präsident Trump ist Israel offenbar bereit für einen Alleingang im Krieg gegen den Iran. Ein israelischer Fernsehsender beruft sich bei seinem Bericht dazu auf eine Aussage von Ministerpräsident Netanyahu in einer Kabinettssitzung.
12: Es könnte sein, dass wir in eine Situation geraten, in der wir den Iranern ohne Rückendeckung der USA gegenüberstehen, wird der israelische Premier zitiert. Mit allen damit verbundenen Kosten, Rüstungsausgaben und weltweiter Isolation. Israel wolle aber nicht, dass es so weit komme. US-Präsident Trump hatte ihn davor mit Blick auf die Friedensverhandlungen gewarnt. Die eigentlich geltende Waffenruhe war letzte Nacht erneut brüchig geworden, nachdem Israel Angriffe auf die südlibanesische Stadt Tyros flog. Noah Ulrich, Redaktion.
11: Nach den neuen gegenseitigen Angriffen zwischen dem Iran und den USA ist der Ölpreis wieder deutlich gestiegen. Die Nordseesorte Brent legte zeitweise um bis zu 2% zu, auf mehr als $93 pro Fass. Laut CNN sind die Ölreserven der reichsten Staaten der Welt inzwischen auf den niedrigsten Stand seit 2003 gefallen. Hintergrund dafür ist vor allem die Blockade der Straße von Hormuz. Dadurch werden vermehrt strategische Reserven angezapft. Der vergangene Monat ist weltweit der zweitwärmste Mai seit Beginn der Aufzeichnungen gewesen. Zu diesem Ergebnis kommt das EU-Erdbeobachtungsprogramm Copernicus. Demnach war nur der Mai 2024 noch wärmer. In Großbritannien, Frankreich, Italien und auch Portugal wurden Temperaturrekorde für den Mai gebrochen. Es gab eine ungewöhnlich frühe Hitzewelle, ausgelöst durch warme Luft aus Nordafrika. Weltweit lag die durchschnittliche Oberflächenlufttemperatur bei 15,81 Grad und damit 0,5 über dem Durchschnitt für diesen Monat im Vergleichszeitraum von 1991 bis 2020.
10: Jetzt kompetent und zuverlässig das Wetter hier bei uns in Mecklenburg-Vorpommern. Und zu Schlagerradio Wetterreporter melden aktuell 16 Grad in Rostock an der Marienkirche. 16 haben wir auch in Schwerin am Schloss und auch in Waren an der Müritz. 17 in Neubrandenburg am Marktplatz, 15 in Binz auf Rügen und in Heringsdorf auf Usedom aktuell 17 Grad. Heute ist wechselnd bewölkt, vor allem am Nachmittag teils wiederholt durchziehende Schauer und lokale Gewitter. Die Höchstwerte zwischen 16 Grad an der Ostsee und bis zu 20 Grad im Landesinneren. Im Schlagerradio Wettertrend dann morgen am Donnerstag Bewölkungszunahme, im Verlauf dann von Westen her zeitweise leichter Regen. Die Höchsttemperaturen bei 17 bis 19 Grad. Hallo und einen schönen Vormittag auf die Straße, liebe Autofahrer. Hier ist der Schlagerradio Verkehrsservice. Aktuell keine größeren Staus bei uns in Mecklenburg-Vorpommern. Sie kommen hoffentlich überall gut und sicher durch. Und falls Ihnen irgendwas aufgefallen sein soll, dann sagen Sie uns Bescheid. 08000 79 89 99. Kommen Sie gut an.
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10: Einen tollen Start in den heutigen Mittwochvormittag wünsche ich jetzt gleich mit Roland Kaiser. Alles, was du willst. So, den Anfang macht jetzt erstmal Bernhard Brink und Sonja.

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1: Hier Schlagerradio, hör auf dein Herz mit Roland Kaiser. Ihnen einen schönen Vormittag hier bei uns in Mecklenburg-Vorpommern. Jetzt mit dem Duett vom Sonntag Fernsehgarten. Sie können sich vielleicht erinnern, Marina Marx stürzte von der Bühne. Gott sei Dank ist alles gut gegangen. Hier der Titel davon, Nino D'Angelo zusammen mit Marina Marx.

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0: Hier Schlagerradio, hör auf dein Herz mit Rosenstolz. Gleich freuen wir uns auf Andreas Martin.
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0: Gute Nachrichten für alle, die mal wieder einen Grund suchen, das Smartphone wegzulegen. Deutschland zieht den Stecker, zumindest ein bisschen. Eine neue Digitalstudie zeigt, dass wir zum ersten Mal seit Jahren wieder spürbar weniger Zeit im Internet verbringen. Ganze 5 Stunden pro Woche schalten wir im Schnitt seltener online. Aber vor allem die unter 40-Jährigen haben offenbar genug von der ständigen Social-Media-Berieselung und wollen wieder mehr Fokus im Alltag. Das bedeutet weniger TikTok-Dauerschleife, dafür mehr Zeit für Freunde, Hobbys und das echte Leben da draußen. Ein herrlicher Trend. Machen Sie doch heute einfach mal mit.

guter Laune durch den Tag. Und jetzt sind wir wieder Tür an Tür mit Alice und Howard Carpendale, unser Kulthit, kurz vor 10:30.

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5: Aktueller Blitzer steht momentan in Wismar. Mückenburg dort in der 50er-Zone. Ein weiterer Blitzer in Weitenhagen an der Chaussee. Dort ebenfalls bei 50. Und in Grevesmühlen steht noch ein Blitzer in der Klützerstraße.
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6: Ich bin Jerome Nussbaum. Viele Haus- und Kinderarztpraxen in Mecklenburg-Vorpommern bleiben heute geschlossen. Die Kassenärzte wollen mit der Aktion ein Zeichen gegen die Sparpläne der Bundesregierung setzen. In Greifswald machen demnach alle Kinderärzte mit. Es soll aber eine Notfallversorgung sichergestellt sein. Unter den Bundesländern formiert sich gemeinsamer Widerstand gegen die Pläne von Schwarz-Rot. Mecklenburg-Vorpommerns Gesundheitsministerin Drese von der SPD kündigte an, dass beim GKV-Gesetz im Bundesrat am Freitag ein zwischen allen Ländern geeinter Antrag eingebracht werde. Die Stadtwerke Grevesmühlen planen den Bau einer Biomethananlage im Gewerbepark Nordwest. Die Stadtvertretung hat dafür grünes Licht gegeben. Die Anlage soll künftig bis zu 2500 Haushalte mit Gas versorgen. Die nach einer Geldautomatensprengung seit gut 2 Jahren geschlossene Sparkassenfiliale im Neubrandenburger Einkaufszentrum soll bald wieder öffnen. Geplant ist das laut Nordkurier für Ende August. Die Bauarbeiten haben schon begonnen, heißt es aus dem Vorstand der Sparkasse Neubrandenburg, dem Min. Über den Sommer gibt es auf der B105 zwischen Bargeshausen und dem Ostseepark bei Rostock eine Vollsperrung. Dort wird die Fahrbahn erneuert. Das wird vor allem Ostseeurlauber treffen, aber auch Pendler, die weite Umwege in Kauf nehmen müssen. Baubeginn ist am 22. Juni. Laut Landesamt für Straßenbau und Verkehr werden die Arbeiten bis zum 8. September dauern.
5: Jetzt kompetent und zuverlässig das Wetter hier bei uns in Mecklenburg-Vorpommern. Heute ist es wechselnd bewölkt und vor allem am Nachmittag dann Schauer und lokale Gewitter bei maximal 20 Grad. Im Schlagerradio Wettertrend, aber auch morgen am Donnerstag gibt es Bewölkung und im Verlauf von Westen her zeitweise leichten Regen bei 17 bis 19 Grad. Hallo und einen schönen Vormittag auf die Straße, liebe Autofahrer. Hier ist der Schlagerradio Verkehrsservice. Aktuell keine größeren Staus bei uns in Mecklenburg-Vorpommern. Sie kommen hoffentlich überall gut und sicher durch. Und falls Ihnen irgendwas aufgefallen sein soll, dann sagen Sie uns Bescheid. 08000 79 89 99. Kommen Sie gut an.
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Musik von Gitta Henning hier bei Schlagerradio. Hör auf dein Herz. Gleich gibt es Lea für Sie. Wann waren Sie denn das letzte Mal am Kap Arkona? Genau jetzt lohnt sich der Ausflug da ganz besonders mal hin, denn der historische Peilturm, eines der schönsten Wahrzeichen unserer Ostseeinseln, der hat nach einer aufwendigen, liebevollen Frischekur gestern wieder seine Türen geöffnet. Wenn Sie oben auf der Plattform stehen, die frische Meeresbrise einatmen und den Blick über das unendliche Blau der Ostsee schweifen lassen, dann ist das einfach pure Heimatliebe. Also gönnen Sie sich diesen Ausflug mal an die Küste. Merci.

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1: Stereo Act sagt Hallöchen, mach ich doch auch. Hier Schlagerradio, hör auf dein Herz. Und jetzt schmeißen wir erstmal die Zeitmaschine an, denn wir fliegen zurück in die Frühphase der 80er Jahre. Noch bevor er mit Modern Talking die Popwelt auf den Kopf stellte, war dieser Mann hier solo auf Deutsch unterwegs. Produziert wurde die Nummer übrigens von keinem geringeren als Dieter Bohlen. Das war quasi die musikalische Geburtsstunde des Erfolgduos Modern Talking. Mit Föhnfrisur und ganz viel Gefühl. Hier ist der ewige Gentleman.

0: Hier Schlagerradio, hör auf dein Herz mit Andi Schmidt, gleich mit Marc Forster, Ute Freudenberg. Wir haben Wind, wir haben Annemarie Eifeld und vieles, vieles mehr für Sie. Und unsere Schlagerradio-Experten. Und bei denen geht's heute mal, wie das Wasser eigentlich in die Leitung kommt.
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0: Aktueller Blitzer steht in Schwerin am Grünen Tal. Dort in der 50er-Zone wird geblitzt. Außerdem in Sallo und zwar in der Hauptstraße. Und es gibt noch einen Blitzer in Nivas und zwar in der Transitstraße dort in der 70er.
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6: Ich bin Jerome Nussbaum. Beim BSW in Mecklenburg-Vorpommern hat nach ARD-Informationen erneut ein Kreisvorsitzender seinen Rücktritt erklärt. Es handelt sich um den Chef des Kreisverbandes Nordwestmecklenburg, Kulbatzki. Er nannte persönliche Gründe für diese Entscheidung. Der Landkreis Vorpommern-Greifswald startet eine Inforeihe für Linkshänder. Die Veranstaltungen richten sich an Eltern sowie Fach- und Lehrkräfte. Gemeinsam mit einer Expertin wird an 4 Standorten gezeigt, wie der Alltag für Linkshänder ist und wie vor allem Kinder gezielt unterstützt werden können. Termine gibt es in Grimmen, Bad, Riebnitz-Dammgarten und Stralsund. Im Kanzleramt kommt es heute Abend zu einem Spitzentreffen zu schnellen Reformen in den Bereichen Steuern und Rente. Mit dabei sind Gewerkschafts- und Arbeitgebervertreter. Der Sozialverband VDK fordert vorab, Vermögende und Gutverdiener stärker in die Pflicht zu nehmen. Verbandspräsidentin Bentele sprach sich im ZDF dafür aus, die Beitragsbemessungsgrenzen für diese Gruppe anzuheben. Gleichzeitig warnte sie davor, Rentner und die arbeitende Mitte zusätzlich zu belasten. Trotz einer Warnung von US-Präsident Trump ist Israel offenbar bereit für einen Alleingang im Krieg gegen den Iran. Ein israelischer Fernsehsender beruft sich bei seinem Bericht dazu auf eine Aussage von Ministerpräsident Netanyahu in einer Kabinettssitzung.
7: Es könnte sein, dass wir in eine Situation geraten, in der wir den Iranern ohne Rückendeckung der USA gegenüberstehen, wird der israelische Premier zitiert. Mit allen damit verbundenen Kosten, Rüstungsausgaben und weltweiter Isolation. Israel wolle aber nicht, dass es so weit komme. US-Präsident Trump hatte ihn davor mit Blick auf die Friedensverhandlungen gewarnt. Die eigentlich geltende Waffenruhe war letzte Nacht erneut brüchig geworden, nachdem Israel Angriffe auf die südlibanesische Stadt Tyros flog. Noah Ulrich, Redaktion.
6: Nach den neuen gegenseitigen Angriffen zwischen dem Iran und den USA ist der Ölpreis wieder deutlich gestiegen. Die Nordseesorte Brent legte zeitweise um bis zu 2% zu, auf mehr als $93 pro Fass. Laut CNN sind die Ölreserven der reichsten Staaten der Welt inzwischen auf den niedrigsten Stand seit 2003 gefallen. Hintergrund dafür ist vor allem die Blockade der Straße von Hormuz. Dadurch werden vermehrt strategische Reserven angezapft. Der vergangene Monat ist weltweit der zweitwärmste Mai seit Beginn der Aufzeichnungen gewesen. Zu diesem Ergebnis kommt das EU-Erdbeobachtungsprogramm Copernicus. Demnach war nur der Mai 2024 noch wärmer. In Großbritannien, Frankreich, Italien und auch Portugal wurden Temperaturrekorde für den Mai gebrochen. Es gab eine ungewöhnlich frühe Hitzewelle, ausgelöst durch warme Luft aus Nordafrika. Weltweit lag die durchschnittliche Oberflächenlufttemperatur bei 15,81 Grad und damit 0,5 über dem Durchschnitt für diesen Monat im Vergleichszeitraum von 1991 bis 2020.
0: Jetzt kompetent und zuverlässig das Wetter hier bei uns in Mecklenburg-Vorpommern. Und zur Schlagerradio Wetterreporter melden aktuell 16 Grad in Rostock an der Marienkirche. 16 haben wir auch in Schwerin am Schloss und auch in Waren an der Müritz. 17 in Neubrandenburg am Marktplatz, 15 in Binz auf Rügen und in Heringsdorf auf Usedom aktuell 17 Grad. Heute ist wechselnd bewölkt, vor allem am Nachmittag teils wiederholt durchziehende Schauer und lokale Gewitter. Die Höchstwerte zwischen 16 Grad an der Ostsee und bis zu 20 Grad im Landesinneren. Im Schlagerradio Wettertrend dann morgen am Donnerstag Bewölkungszunahme, im Verlauf dann von Westen her zeitweise leichter Regen, die Höchsttemperaturen bei 17 bis 19 Grad. Hallo und einen schönen Vormittag auf die Straße, liebe Autofahrer. Hier ist der Schlagerradio Verkehrsservice. Aktuell keine größeren Staus bei uns in Mecklenburg-Vorpommern. Sie kommen hoffentlich überall gut und sicher durch. Und falls Ihnen irgendwas aufgefallen sein soll, dann sagen Sie uns Bescheid. 08000 79 89 99. Kommen Sie gut an.
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0: Schönen Vormittag Ihnen und gleich ein richtig toller Hit von Ute Freudenberg. Die Jugendliebe, da freue ich mich drauf.

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0: Die verliebten Jungs von Purple Schulz hier, Schlagerradio, hör auf dein Herz, gleich mit der Gruppe Wind.
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0: Duschen, Wäsche waschen, den Garten gießen. Wasser ist im Alltag selbstverständlich. Wie viel Technik dahinter steckt, das merken wir meistens erst, wenn nichts mehr läuft. Welche Rolle moderne Systeme im Haus spielen, das verrät uns jetzt Markus Henning. Er ist Geschäftsführer des Pumpenherstellers Grundfos.
2: Pumpensysteme sorgen dafür, dass Wasser zuverlässig genau dort ankommt, wo es gebraucht wird. Und zwar im Haus wie im Garten. Gleichzeitig spielt ein bewusster Umgang mit Wasser eine immer größere Rolle, weshalb die Nutzung von Regen- oder Brunnenwasser für viele Haushalte immer interessanter wird. Dabei geht es um die Gartenbewässerung oder auch für Anwendungen im Haus, wie zum Beispiel der Toilettenspülung. Moderne Systeme ermöglichen genau diese flexible Nutzung im Alltag. Und wir haben für alle diese Aufgaben die richtigen Produkte.
0: Wie helfen denn moderne Wasser- und Pumpsysteme dabei, die Versorgung und Entwässerung zu verbinden?
2: Moderne Systeme bilden heute mit ihren verschiedenen Aufgaben rund ums Wasser eine Art Kreislauf. Hauswasserwerke wie Skala 1 und Skala 2 von Grundfos zum Beispiel fördern Regen- oder Brunnenwasser ins Haus und in den Garten und sorgen gleichzeitig für einen konstanten Wasserdruck für Dusche, Waschmaschine oder Bewässerung. Für die Entwässerung im Gebäude kommen Systeme wie die SoloLift 2 zum Einsatz, die Abwasser aus Bereichen ohne Gefälle aktiv zur Kanalisation pumpen.
0: Dankeschön, Markus Henning. Da sieht man mal, dass viel mehr dahinter steckt, als einfach nur den Wasserhahn aufdrehen. Hier ist Schlagerradio, hör auf dein Herz. Schönen Mittwoch Ihnen.

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5: Kevin Bryan Smith, ein weiterer Anwärter auf den Sommerhit 2.

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1: Wahnsinnig zu schnell in Neugülze. Und zwar in der Beutzenburger Chaussee. In der 50er-Zone wird momentan geblitzt. Außerdem in Lezen in der Siedlung. Dort ist 50 erlaubt. Und in Greifswald, Ernst-Thälmann-Ring, dort bei 30.
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2: Ich bin Jerome Nussbaum. Viele Haus- und Kinderarztpraxen in Mecklenburg-Vorpommern bleiben heute geschlossen. Die Kassenärzte wollen mit der Aktion ein Zeichen gegen die Sparpläne der Bundesregierung setzen. In Greifswald machen demnach alle Kinderärzte mit. Es soll aber eine Notfallversorgung sichergestellt sein. Unter den Bundesländern formiert sich gemeinsamer Widerstand gegen die Pläne von Schwarz-Rot. Mecklenburg-Vorpommerns Gesundheitsministerin Drese von der SPD kündigte an, dass beim GKV-Gesetz im Bundesrat am Freitag ein zwischen allen Ländern geeinter Antrag eingebracht werde. Die Stadtwerke Grevesmühlen planen den Bau einer Biomethananlage im Gewerbepark Nordwest. Die Stadtvertretung hat dafür grünes Licht gegeben. Die Anlage soll künftig bis zu 2500 Haushalte mit Gas versorgen. Die nach einer Geldautomatensprengung seit gut 2 Jahren geschlossene Sparkassenfiliale im Neubrandenburger Einkaufszentrum soll bald wieder öffnen. Geplant ist das laut Nordkurier für Ende August. Die Bauarbeiten haben schon begonnen, heißt es aus dem Vorstand der Sparkasse Neubrandenburg-Demmin. Über den Sommer gibt es auf der B105 zwischen Bargeshausen und dem Ostseepark bei Rostock eine Vollsperrung. Dort wird die Fahrbahn erneuert. Das wird vor allem Ostseeurlauber treffen, aber auch Pendler, die weite Umwege in Kauf nehmen müssen. Baubeginn ist am 22. Juni. Laut Landesamt für Straßenbau und Verkehr werden die Arbeiten bis zum 8. September dauern.
1: Jetzt kompetent und zuverlässig das Wetter hier bei uns in Mecklenburg-Vorpommern. Heute ist es wechselnd bewölkt und vor allem am Nachmittag dann Schauer und lokale Gewitter bei maximal 20 Grad. Im Schlagerradio Wettertrend und auch morgen am Donnerstag gibt es Bewölkung und im Verlauf von Westen her zeitweise leichten Regen bei 17 bis 19 Grad. Hallo und einen schönen Vormittag auf die Straße, liebe Autofahrer. Hier ist der Schlagerradio Verkehrsservice. Aktuell keine größeren Staus bei uns in Mecklenburg-Vorpommern. Sie kommen hoffentlich überall gut und sicher durch. Und falls Ihnen irgendwas aufgefallen sein soll, dann sagen Sie uns Bescheid. 08000 79 89 99. Kommen Sie gut an.
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0: Hier Schlagerradio, hör auf dein Herz mit Musik von Maite Kelly und gleich geht's auf die Wolke 7 mit Wolkenfrei. Vorher gibt's aber erstmal unsere Promi-News mit Jenny und Inka.
1: Gute Nachrichten für alle Helene Fischer-Fans. Heute startet ja in Dresden ihre 360-Grad-Tour, aber auch die Chancen auf ein Comeback der beliebten Helene Fischer-Show zu Weihnachten stehen jetzt offenbar gut. Ja, das sagt nämlich jetzt ZDF-Unterhaltungschef Oliver Heidemann und er hat jetzt im Interview verraten, also dass es wirklich gut aussieht und dass sie wahrscheinlich zurückkehren wird.
2: Ey, da würde ich mich freuen. Weihnachten ist gerettet.
1: Ja.
2: Carmen Geis wurde ja letztes Jahr ganz schlimm überfallen in ihrer eigenen Villa und jetzt hat sie in einem ehrlichen Interview erzählt, hey, das hat richtig viel mit mir gemacht und ich gebe zu, ich habe sehr viel Alkohol getrunken in den letzten Monaten, um das Ganze irgendwie zu verdrängen, zu verarbeiten. Sie weiß es selbst nicht so richtig.
3: Im Sommer habe ich natürlich extrem viel getrunken und wir hatten viele, viele Partys. So ist das auch nicht aufgefallen. Ne? Irgendwann habe ich mir selbst gesagt, hör mal, Carmen, jetzt ist mal Stopp und jetzt hörst du auch mal wieder auf, weil das ist ja keine Lösung. Ja? Ich habe es eigentlich selbst gemerkt und ich glaube, das ist der beste Weg, wenn du selbst siehst, scheiße, so kann das nicht weitergehen.
1: Ja, und Madonna sorgt mal wieder für Gesprächsstoff, diesmal auf der Toilette. Richtig heiß sieht sie da aus. Die Queen of Pop bewirbt jetzt ihr neues Album Confessions 2 mit einem 13-minütigen Kurzfilm, der so auf einer wilden Party endet, mit heißen Szenen im Badezimmer und der klingt so. Klingt nach Madonna, würde ich sagen.
2: Ja.
1: Und mit dabei jede Menge Promis. Kate Moss, Sabrina Carpenter, ihre Tochter Lourdes und Benedict Cumberbatch. Also das Album erscheint Anfang Juli und knüpft an ihren Mega-Erfolg Confessions on a Dance Floor von 2005 an.
2: Ja, Frauenpower wie bei uns.
1: Absolut.
2: Frühen Morgen.
0: Ja, genau so sieht's aus. Und mehr Promi-News gibt's natürlich auch zum Nachlesen auf schlagerradio.de. Jetzt geht's auf die Wolke 7 mit Wolkenfrei. Hier bei Schlagerradio, hör auf dein Herz. Du.

0: Hat Ihnen jetzt gleich eine schöne Mittagspause mit der richtigen Musik von Andrea Berg. Ivo, wir haben Frosi Jordi, Heinz Rudolf Kunze und noch viele mehr. Und ich verrate Ihnen gleich, wie Sie vielleicht morgen früh 1.000 Euro gewinnen können.
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1: In der Straße Jüggershof in Rostock in der 50er-Zone wird aktuell geblitzt. Fuß vom Gas auch in Stralsund. Thomas-Kanzow-Straße in der 30er. Und noch ein Blitzer steht in Wolgast und zwar in der Straße Lustwahl. Dort ist 20 erlaubt.
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2: Ich bin Jerome Nussbaum. Die nach einer Geldautomatensprengung seit gut 2 Jahren geschlossene Sparkassenfiliale im Neubrandenburger Einkaufszentrum soll bald wieder öffnen. Geplant ist das laut Nordkurier für Ende August. Die Bauarbeiten haben schon begonnen, heißt es aus dem Vorstand der Sparkasse Neubrandenburg, Demmin. Über den Sommer gibt es auf der B105 zwischen Bargeshausen und dem Ostseepark bei Rostock eine Vollsperrung. Dort wird die Fahrbahn erneuert. Das wird vor allem Ostseeurlauber treffen, aber auch Pendler, die weite Umwege in Kauf nehmen müssen. Baubeginn ist am 22. Juni. Laut Landesamt für Straßenbau und Verkehr werden die Arbeiten bis zum 8. September dauern. Einen Tag vor Beginn der Fußball-WM gibt es Aufregung über ein Einreiseverbot für einen Schiedsrichter in die USA. Es handelt sich um den unparteiischen Omar Atan aus Somalia. Ein Regierungsvertreter hat sich jetzt erstmals zu den Gründen geäußert.
3: Bei der Überprüfung seien Verbindungen zu mutmaßlichen Mitgliedern terroristischer Organisationen festgestellt worden. Der Schiedsrichter gehört zu den 52 Unparteiischen, die von der FIFA für die WM nominiert wurden. Er wäre der erste aus Somalia gewesen. Im vergangenen Jahr wurde er als Afrikas bester Schiedsrichter ausgezeichnet. Bei seiner Einreise über Miami war er am Samstag von den Behörden gestoppt und nach einer 11-stündigen Befragung mit einem Flug nach Istanbul zurückgeschickt worden. Noah Ulrich, Redaktion.
2: In der nordirischen Hauptstadt Belfast ist es zu schweren ausländerfeindlichen Krawallen gekommen. Auslöser war ein Messerangriff durch einen Asylbewerber mit einem Schwerverletzten.
4: Es wurden Autos und auch Häuser in Brand gesetzt. Migranten sollen aus ihren Wohnungen gejagt worden sein. Hunderte Menschen versammelten sich am Stadtrand von Belfast und errichteten Barrikaden. Polizisten wurden mit Brandsätzen beworfen. Zu der Messerattacke war es vorgestern Abend gekommen. Der Angreifer stammt aus dem Sudan. Er soll mitten auf der Straße auf einem Mann gekniet und versucht haben, ihn zu enthaupten. Er wurde festgenommen und wegen versuchten Mordes angeklagt. Der Aufruf zu Protesten kam von dem britischen Rechtsextremisten Robinson. Ulrike Klein, Redaktion.
2: Wegen des AfD-Bundesparteitags auf der Erfurter Messe müssen die Schulen ihre Klassen am letzten Schultag vorzeitig nach Hause schicken. Das Schulamt hat angeordnet, dass die Zeugnisse früher ausgegeben werden sollen, bis spätestens 9.30 Uhr. Es heißt, dass ab dem 3. Juli mit einer hohen Verkehrsdichte und starker Polizeipräsenz in der Stadt gerechnet werde. Eltern sollen ihre Kinder möglichst zeitig abholen. Rund um die Erfurter Messe gelten dann höchste Sicherheitsmaßnahmen.
1: Kompetent und zuverlässig das Wetter hier bei uns in Mecklenburg-Vorpommern. Unsere Schlagerradio-Wetterreporter melden aktuell 18 Grad in Rostock an der Marienkirche, 18 haben wir auch in Schwerin am Schloss und in Waren an der Müritz, 19 in Neubrandenburg am Marktplatz, 17 in Binz auf Rügen und 19 Grad in Heringsdorf auf Usedom. Heute Nachmittag weiterhin wechselnd bewölkt. Es gibt immer mal wieder ein paar Schauer und lokale Gewitter bei maximal 20 Grad im Landesinneren und 16 an der Ostsee. Im Schlagerradio-Wettertrend morgen der Donnerstag wird mit viel Wolken. Im Verlauf dann von Westen her auch leichter Regen. Die Höchsttemperaturen bei 17 bis 19 Grad. Hallo und einen schönen Mittag auf die Straße, liebe Autofahrer. Hier ist der Schlagerradio Verkehrsservice. Aktuell alles ruhig bei uns hier in Mecklenburg-Vorpommern. Keine größeren Staus auf den Autobahnen. Falls Ihnen aber irgendwas aufgefallen ist, ein Stau oder ein Blitzer, dann geben Sie es gerne durch. Sie können uns kostenlos anrufen oder eine WhatsApp schicken 08000 79 89 99. Kommen Sie gut an.
0: Andi Schmidt.
1: Hallo, schönen Mittag und eine schöne Mittagspause Ihnen. Wir suchen mal den Bungalow in Santa Nirgendwo jetzt gleich mit Ibo. Vorher liebt sie das Leben. Hier ist Andrea Berg.

Der Bungalow in Santa Nirgendwo mit Ibo hier bei Schlagerradio. Hör auf dein Herz. Ich wünsche Ihnen eine schöne Mittagspause. Jetzt hier bei uns in Mecklenburg-Vorpommern mit Pietro Basile.

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0: Ich wünsche einen schönen Mittag mit Franzi Jordi hier, Schlagerradio, hör auf dein Herz. Heinz-Rudolf Kunze habe ich gleich für Sie mit Leib und Seele.
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0: Und heute Morgen gab es wieder die Chance bei Jenny und Inka auf die 1.000 Euro. Emil hat es versucht, in 30 Sekunden 10 richtige Antworten zu geben mit dem Buchstaben T.
2: Ein Tier.
3: Das meine ich, der Teufel.
2: Jungenname.
3: Thomas.
2: Eine Stadt außerhalb von Deutschland.
3: Rüstorf.
2: Beruf. Außerhalb von Deutschland.
3: Ja, Tröstorf gibt's in Kärnten auch.
2: Okay. Beruf?
3: Tischler.
2: Sportart?
3: Tennis.
2: Bekleidungsstück?
3: T-Shirt.
2: Wort endet auf UNG?
3: Tötung.
2: Auto?
3: Toyota.
0: Ja, da war es leider schon vorbei gewesen, aber immerhin 8 richtige Antworten in 3 Sekunden. Ja, Hut ab, ja, das ist eine gute Zahl. 2 haben noch gefehlt für die 1.000 Euro, aber die schaffen Sie vielleicht morgen. Wenn Sie Lust haben, mit Jenny und Inka zu spielen, dann jetzt schnell eine WhatsApp mit Ihrem Wohnort und dem Stichwort ABC an die 08000 79 89 99.

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1: Jeder kennt das doch, oder? Da gibt es dann immer so Menschen, die uns sofort auf die Palme bringen, weil sie so Eigenschaften haben, die wir entweder auch selber haben, wie zum Beispiel dickköpfig sein, viel reden. Und wenn man das dann bei einem anderen hat, sieht und man es selber in sich trägt, dann regt das einen richtig auf.
2: Inka ist wirklich ein liebes Mädchen. Die redet wie ein Wasserfall.
1: Ja, deswegen wirklich? Bin ich beim Radio gelandet.
2: Aber ich rede ja auch wirklich viel. Ja. Aber ich glaube, du toppst alles. Und manchmal denke ich mir dann, wenn ich dann, denke ich mir so, halt doch jetzt mal den Mund.
1: Das denke ich mir bei dir auch immer.
2: Heute startet ja die 360-Grad-Tour von Helene Fischer in Dresden. Und auf welchen Song sie sich am meisten freut, den zu performen, das hat sie bei Instagram erzählt.
3: Natürlich haben wir so viele Songs, die so wunderschön werden zu performen. Also wir haben tolle Tänzer, also es wird sowieso ein Highlight. Aber ein Song, den ich ja noch nie live performt habe, noch nie live gesungen habe, wird heute Nacht sein. Deswegen leg mich jetzt mal auf diesen fest, der darauf freut.
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7: Nicht zu schnell fahren, aktuell in Wirbelin, dort am Funkamt, dort in der 50er-Zone wird momentan geblitzt. In Stralsund steht ein Blitzer, Rudolf-Virchow-Straße in der 30er und wir haben noch einen Blitzer in Greifswald in der Stralsunder Straße, dort ebenfalls bei 30.
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8: Ich bin Jerome Nussbaum. Der Landkreis Vorpommern-Greifswald startet eine Inforeihe für Linkshänder. Die Veranstaltungen richten sich an Eltern sowie Fach- und Lehrkräfte. Gemeinsam mit einer Expertin wird an 4 Standorten gezeigt, wie der Alltag für Linkshänder ist und wie vor allem Kinder gezielt unterstützt werden können. Termine gibt es in Grimmen, Bad, Riebnitz-Damgarten und Stralsund. Nach Beginn des Ukraine-Kriegs hat sich die Zusammenarbeit zwischen Mecklenburg-Vorpommern und den Anrainerstaaten im Ostseeraum nach Ansicht der Landesregierung verbessert. Im Ostseebericht heißt es, die Umsetzung der entsprechenden Strategie sei gut angelaufen. Der Bericht wurde im Kabinett beschlossen und soll als nächstes in den Landtag kommen. Im Rahmen der Strategie sollten Kooperationen ausgebaut werden, um die Region nachhaltig zu stärken. In Stralsund wird ein neues Wachunternehmen für das Volkswerftgelände gesucht. Dabei gehe es auch um den Schutz vor Industriespionage und Diebstahl, heißt es. Die Stadt Güstrow plant, den Franz-Paar-Platz in der historischen Altstadt zu sanieren. Schon Ende der 90er Jahre hat es erste Ideen dafür gegeben. Jetzt liegen konkrete Entwürfe vor.
7: Jetzt kompetent und zuverlässig das Wetter hier bei uns in Mecklenburg-Vorpommern. Heute ist es wechselnd bewölkt und vor allem am Nachmittag dann Schauer und lokale Gewitter bei maximal 20 Grad. Im Schlagerradio Wettertrend, aber auch morgen am Donnerstag gibt es Bewölkung und im Verlauf von Westen her zeitweise leichten Regen bei 17 bis 19 Grad. Hallo und einen schönen Mittag auf die Straße, liebe Autofahrer. Hier ist der Schlagerradio Verkehrsservice. Aktuell alles ruhig bei uns hier in Mecklenburg-Vorpommern. Keine größeren Staus auf den Autobahnen. Falls Ihnen aber irgendwas aufgefallen ist, ein Stau oder ein Blitzer, dann geben Sie es gerne durch. Sie können uns kostenlos anrufen oder eine WhatsApp schicken 08000 79 89 99. Kommen Sie gut an.
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wünsche einen schönen Mittag hier mit Schlagerradio. Hör auf dein Herz und Roland Kaiser. Gleich gibt's unseren Schlagerradio-Star 2026, Kavila, mit ihrer aktuellen Single Auf Wolke 7. Wann waren Sie denn das letzte Mal am

Cap Agrona. Genau jetzt lohnt sich der Ausflug da ganz besonders mal hin, denn der historische Peilturm, eines der schönsten Wahrzeichen unserer Ostseeinseln, der hat nach einer aufwendigen, liebevollen Frischekur gestern wieder seine Türen geöffnet. Wenn Sie oben auf der Plattform stehen, die frische Meeresbrise einatmen und den Blick über das unendliche Blau der Ostsee schweifen lassen, dann ist das einfach pure Heimatliebe. Also gönnen Sie sich diesen Ausflug mal

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1: Hier Schlagerradio, hör auf dein Herz mit Julian Reim. Gleich gibt es Lena Valaitis zusammen mit Costa Cordalis. 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

0: auf dein Herz mit Andy Schmidt, gleich mit P. Werner, Jay Kahn, ich habe Udo Jürgens für Sie, Ben Zucker und viele, viele mehr und unseren Schlaumacher Michael Cordeli. Und der muss mir heute mal erzählen, warum ich Tomaten auf den Augen habe.
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0: Fahren Sie nicht zu schnell. In Rubenow, Greifswalder Chaussee, dort in der 50er-Zone wird momentan geblitzt. In Stralsund an den Bleichen in der 30er. Und in Rostock haben wir in der Werftallee einen Blitzer, ebenfalls in der 30er-Zone.
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7: Ich bin Jerome Nussbaum. Die nach einer Geldautomatensprengung seit gut 2 Jahren geschlossene Sparkassenfiliale im Neubrandenburger Einkaufszentrum soll bald wieder öffnen. Geplant ist das laut Nordkurier für Ende August. Die Bauarbeiten haben schon begonnen, heißt es aus dem Vorstand der Sparkasse Neubrandenburg, Demmin. Über den Sommer gibt es auf der B105 zwischen Bargeshausen und dem Ostseepark bei Rostock eine Vollsperrung. Dort wird die Fahrbahn erneuert. Das wird vor allem Ostseeurlauber treffen, aber auch Pendler, die weite Umwege in Kauf nehmen müssen. Baubeginn ist am 22. Juni. Laut Landesamt für Straßenbau und Verkehr werden die Arbeiten bis zum 8. September dauern. Einen Tag vor Beginn der Fußball-WM gibt es Aufregung über ein Einreiseverbot für einen Schiedsrichter in die USA. Es handelt sich um den unparteiischen Omar Atan aus Somalia. Ein Regierungsvertreter hat sich jetzt erstmals zu den Gründen geäußert.
8: Bei der Überprüfung seien Verbindungen zu mutmaßlichen Mitgliedern terroristischer Organisationen festgestellt worden. Der Schiedsrichter gehört zu den 52 Unparteiischen, die von der FIFA für die WM nominiert wurden. Er wäre der erste aus Somalia gewesen. Im vergangenen Jahr wurde er als Afrikas bester Schiedsrichter ausgezeichnet. Bei seiner Einreise über Miami war er am Samstag von den Behörden gestoppt und nach einer 11-stündigen Befragung mit einem Flug nach Istanbul zurückgeschickt worden. Noah Ulrich, Redaktion.
7: In der nordirischen Hauptstadt Belfast ist es zu schweren ausländerfeindlichen Krawallen gekommen. Auslöser war ein Messerangriff durch einen Asylbewerber mit einem Schwerverletzten.
9: Es wurden Autos und auch Häuser in Brand gesetzt. Migranten sollen aus ihren Wohnungen gejagt worden sein. Hunderte Menschen versammelten sich am Stadtrand von Belfast und errichteten Barrikaden. Polizisten wurden mit Brandsätzen beworfen. Zu der Messerattacke war es vorgestern Abend gekommen. Der Angreifer stammt aus dem Sudan. Er soll mitten auf der Straße auf einem Mann gekniet und versucht haben, ihn zu enthaupten. Er wurde festgenommen und wegen versuchten Mordes angeklagt. Der Aufruf zu Protesten kam von dem britischen Rechtsextremisten Robinson. Ulrike Klein, Redaktion.
7: Wegen des AfD-Bundesparteitags auf der Erfurter Messe müssen die Schulen ihre Klassen am letzten Schultag vorzeitig nach Hause schicken. Das Schulamt hat angeordnet, dass die Zeugnisse früher ausgegeben werden sollen, bis spätestens 9.30 Uhr. Es heißt, dass ab dem 3. Juli mit einer hohen Verkehrsdichte und starker Polizeipräsenz in der Stadt gerechnet werde. Eltern sollen ihre Kinder möglichst zeitig abholen. Rund um die Erfurter Messe gelten dann höchste Sicherheitsmaßnahmen.
0: Kompetent und zuverlässig das Wetter hier bei uns in Mecklenburg-Vorpommern. Unsere Schlagerradio-Wetterreporter melden aktuell 18 Grad in Rostock an der Marienkirche, 18 Hammer und Schwerin am Schloss und in Waren an der Müritz, 19 in Neubrandenburg am Marktplatz, 17 in Binz auf Rügen und 19 Grad in Heringsdorf auf Usedom. Heute Nachmittag weiterhin wechselnd bewölkt. Es gibt immer mal wieder ein paar Schauer und lokale Gewitter bei maximal 20 Grad im Landesinneren und 16 an der Ostsee. Im Schlagerradio-Wettertrend. Morgen der Donnerstag wird mit viel Wolken im Verlauf dann von Westen her auch leichter Regen. Die Höchsttemperaturen bei 17 bis 19 Grad. Hallo und einen schönen Mittag auf die Straße, liebe Autofahrer. Hier ist der Schlagerradio Verkehrsservice. Aktuell alles ruhig bei uns hier in Mecklenburg-Vorpommern. Keine größeren Staus auf den Autobahnen. Falls Ihnen aber irgendwas aufgefallen ist, ein Stau oder ein Blitzer, dann geben Sie es gerne durch. Sie können uns kostenlos anrufen oder eine WhatsApp schicken. 08000 79 89 99. Kommen Sie gut an.
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0: Dieses Kribbeln im Bauch, das habe ich auch, wenn ich Hunger habe, jetzt in der Mittagspause. Aber B. Werner hat den Titel dazu, den haben wir gleich. Vorher gibt's aber erstmal Howard Carpendale.

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0: Ich wünsche einen schönen Mittag hier bei Schlagerradio. Hör auf dein Herz mit Udo Jürgens und gleich Christine Stark. Jetzt aber erstmal unser Schlauermacher.
1: Warum ist das so?
0: Lieber Micha, heute Morgen in unserer Redaktionskonferenz habe ich mir sagen lassen müssen, ich hätte Tomaten auf den Augen. Nur weil ich mal etwas nicht gleich auf den ersten Blick gesehen habe. Ja, ich hatte aber keine Tomaten auf den Augen. Was machen wir denn jetzt?
2: Tomaten auf den Augen haben für ein bisschen blind sein, dusselig, etwas nicht sehen. Naja, der Ausdruck, den gibt es seit ungefähr 1920, da kommt der auf. Was man damit eigentlich meint, ist, ein Mensch ist übermüdet. Wenn man übermüdet ist, dann hat man sehr, sehr häufig gerötete Augen, logischerweise. Und das waren die berühmten Tomaten auf den Augen. Man ist übermüdet, man reagiert nicht schnell, man ist ein bisschen langsam und übersieht Dinge. Das ist der Grund und das ist die Herkunft für diesen etwas verrückten Ausdruck in der deutschen Sprache. Wunderschön, oder? Also, ich wünsche euch einen tollen Tag. Passt auf, dass ihr keine Tomaten auf den Augen habt, sagt euch euer Schlauermacher.
0: Dankeschön, lieber Micha. Musikalisch hier bei Schlagerradio Hör auf dein Herz gibt's jetzt Christine Stark und Alemannia.

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9: Fuß vom Gas in Kleinbünzow, dort in der Chaussee, in der 80er-Zone wird momentan geblitzt. Außerdem steht noch ein Blitzer in Schwerin am Grünental, dort in der 50er und Papendorf, und zwar Chausseestraße, ebenfalls bei 50.
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10: Ich bin Jerome Nussbaum. Der Landkreis Vorpommern-Greifswald startet eine Inforeihe für Linkshänder. Die Veranstaltungen richten sich an Eltern sowie Fach- und Lehrkräfte. Gemeinsam mit einer Expertin wird an 4 Standorten gezeigt, wie der Alltag für Linkshänder ist und wie vor allem Kinder gezielt unterstützt werden können. Termine gibt es in Grimmen, Barth, Riebnitz-Damgarten und Stralsund. Nach Beginn des Ukraine-Kriegs hat sich die Zusammenarbeit zwischen Mecklenburg-Vorpommern und den Anrainerstaaten im Ostseeraum nach Ansicht der Landesregierung verbessert. Im Ostseebericht heißt es, die Umsetzung der entsprechenden Strategie sei gut angelaufen. Der Bericht wurde im Kabinett beschlossen und soll als nächstes in den Landtag kommen. Im Rahmen der Strategie sollten Kooperationen ausgebaut werden, um die Region nachhaltig zu stärken. In Stralsund wird ein neues Wachunternehmen für das Volkswerftgelände gesucht. Dabei gehe es auch um den Schutz vor Industriespionage und Diebstahl, heißt es. Die Stadt Güstrow plant, den Franz-Paar-Platz in der historischen Altstadt zu sanieren. Schon Ende der 90er Jahre hat es erste Ideen dafür gegeben. Jetzt liegen konkrete Entwürfe vor.
9: Jetzt kompetent und zuverlässig das Wetter hier bei uns in Mecklenburg-Vorpommern. Heute ist es wechselnd bewölkt und vor allem am Nachmittag dann Schauer und lokale Gewitter bei maximal 20 Grad. Im Schlagerradio Wettertrend, aber auch morgen am Donnerstag gibt es Bewölkung und im Verlauf von Westen her zeitweise leichten Regen bei 17 bis 19 Grad. Hallo und einen schönen Mittag auf die Straße, liebe Autofahrer. Hier ist der Schlagerradio Verkehrsservice. Aktuell alles ruhig bei uns hier in Mecklenburg-Vorpommern. Keine größeren Staus auf den Autobahnen. Falls Ihnen aber irgendwas aufgefallen ist, ein Stau oder ein Blitzer, dann geben Sie es gerne durch. Sie können uns kostenlos anrufen oder eine WhatsApp schicken, 08000 79 89 99. Kommen Sie gut an.
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0: Hier Schlagerradio, hör auf dein Herz. Neuer Titel von Joey Heindle und auch sehr erfolgreich, schwer zu erklären. Ja, schwer zu erklären sind auch manchmal unsere beiden Piloten. Die haben aber heute das gleiche Thema wie unser Schlauermacher Michael Corneli vor knapp einer halben Stunde. Es geht nämlich um Tomaten. Und warum, das klären wir gleich. Wir schalten nämlich mal direkt ins Cockpit.
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2: Check one, check two, was liegt heute an, Kollege Olo?
3: Guten Morgen, Captain Odi Maren Gilzer plant ihr TV-Comeback. Erinnern Sie sich damals, Glücksrad?
2: Karen Milzer?
3: Nee, Maren Gilzer.
2: Ach, jetzt drehen Sie mir doch nicht die Wörter im Mund rum. Achtung, Captain 2, Fräulein Schieber, bitte ins Cockpit.
4: Ja, Captain.
2: Alles gut bei Ihnen da hinten?
4: Ja, darf's ein Tomatensaft sein?
2: Und freuen Sie sich auch heute wieder auf eine neue Folge von Ein Mann sieht rot.
4: Seien Sie mal froh, dass Sie nicht in den USA leben. Da werden die Tomaten nämlich knapp in den Supermärkten.
2: Ja, weil die, die alle auf den Augen haben, hat man bei der letzten Wahl ja gesehen, nicht?
4: Haha, aber das ist schon ein Schock für die Amerikaner. Die konsumieren ja Unmengen von Tomaten alleine im Ketchup.
2: Ketchup, ganze 3 Gramm Tomatenanteil auf eine Flasche, das haut schon rein. Nicht? Aber Sie haben recht, gerade für die Amerikaner ein wichtiger Baustein zur gesunden Ernährung. Ich meine, wie ungesund wäre das, wenn auf so einem gigantischen Pulled Pork Sandwich oder so einem fetten Burger nicht wenigstens eine dünne Scheibe Tomate liegen würde. Ne?
4: Macht das Ganze trotzdem teurer, denn wegen der Zölle sind die Preise für Tomaten um 40% gestiegen. Trump sei Dank.
2: Ja, der Mann ist eben oder hat einen Nachtschatten.
5: Entschuldigung!
6: Nein!
2: So, Landanflug Oder Tower meldet, die Vereinigung der Bio-Tomatenbauern hat jetzt eine neue Parole für die USA.
4: Welche denn?
2: No Risp, no Fun.
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0: auf dein Herz. Ihnen gleich einen schönen Nachmittag mit richtig cooler Musik. Marianne Rosenberg zum Beispiel ist am Start. Wir haben Hubert K. aus der Neuen Deutschen Welle, Wenn der Mond die Sonne berührt. Einer meiner Favorites. Und wir gehen über die Wolken mit Reinhard May.
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2: Wahnsinnig zu schnell in Neugülze und zwar in der Beutzburger Chaussee in der 50er-Zone wird momentan geblitzt. Außerdem in Leetzen in der Siedlung, dort ist 50 erlaubt und in Greifswald, Ernst-Thälmann-Ring, dort bei 30.
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3: Ich bin Silke Reich. In Mecklenburg-Vorpommern werden deutlich mehr Windräder genehmigt als gebaut. In den vergangenen 5 Jahren wurden 561 Anlagen genehmigt, aber nur 101 errichtet. Umweltminister Backhaus sieht Fortschritte bei den Genehmigungen und fordert nun die Wirtschaft auf, den Ausbau schneller voranzutreiben. An dem Ziel, bis 2027 ausreichend Flächen für Windenergie bereitzustellen, hält das Land fest. Für die Fischer in Mecklenburg-Vorpommern zeichnet sich keine Entspannung ab. Wissenschaftler empfehlen auch für 2027 ein Fangverbot für Hering und Dorsch in der westlichen Ostsee. Die Bestände hätten sich bislang nicht erholt. Als Hauptgründe gelten die Folgen des Klimawandels und die schlechten Umweltbedingungen in der Ostsee. Ob die Fangverbote tatsächlich kommen, entscheidet die EU im Herbst. Die Bundesregierung will die Luftfahrtindustrie in Deutschland stärken. Das Bundeskabinett hat dazu eine neue Luftfahrtstrategie beschlossen. Ziel ist es, Deutschland als führenden und wettbewerbsfähigen Luftfahrtstandort auszubauen. Umwelt- und Verkehrsverbände kritisieren jedoch, dass Klima- und Umweltschutz in den Plänen nicht ausreichend berücksichtigt würden. Die Spannungen zwischen den USA und dem Iran haben sich weiter verschärft. Beide Seiten griffen militärische Ziele an.
4: Die USA bombardierten nach eigenen Angaben Luftabwehrstellungen und Radarsysteme des Iran. Teheran reagierte mit Angriffen auf US-Stützpunkte in der Golfregion. Hintergrund ist der Absturz eines US-Militärhubschraubers. Washington macht dafür den Iran verantwortlich. Ob es bei den bisherigen Angriffen bleibt, ist derzeit noch unklar. Noah Ulrich, Redaktion.
3: In der EU sollen Aufrüstungsprojekte künftig deutlich schneller genehmigt werden. Darauf haben sich Vertreter des Europaparlaments und der Mitgliedstaaten verständigt. Genehmigungsverfahren sollen künftig höchstens 102 Arbeitstage dauern. Wird bis dahin nicht entschieden, gilt ein Antrag automatisch als genehmigt. Die Regelung soll Bürokratie abbauen und die Verteidigungsindustrie stärken.
2: Jetzt kompetent und zuverlässig das Wetter hier bei uns in Mecklenburg-Vorpommern. Unsere Schlagerradio-Wetterreporter melden aktuell 18 Grad in Rostock an der Marienkirche, 18 haben wir in Schwerin am Schloss und in Waren an der Müritz, 19 in Neubrandenburg am Marktplatz, 17 in Binz auf Rügen und 19 Grad in Heringsdorf auf Usedom. Heute Nachmittag weiterhin wechselnd bewölkt. Es gibt immer mal wieder ein paar Schauer und lokale Gewitter bei maximal 20 Grad im Landesinneren und 16 an der Ostsee. Im Schlagerradio-Wettertrend morgen der Donnerstag wird mit viel Wolken, im Verlauf dann von Westen her auch leichter Regen. Die Höchsttemperaturen bei 17 bis 19 Grad. Ich wünsche einen schönen Nachmittag auf die Straße hier bei uns in Mecklenburg-Vorpommern. Hier ist der Schlagerradio Verkehrsservice. Keine größeren Staus auf den Autobahnen momentan. Wenn Sie aber was gesehen haben an Staus oder vielleicht auch Blitzern, dann können Sie uns jederzeit Bescheid sagen. Sie können uns gerne kostenlos anrufen oder eine WhatsApp schicken. 08000 79 89 99. Kommen Sie gut an.
0: Andi Schmidt.
2: Schönen Start in den Nachmittag. Jetzt gleich mit Perl. Die Zeit, die nie vergeht. Und vorher gibt's noch Marianne Rosenberg. Und sie sucht nach Mr. 100%.

Perl, Zeit, die nie vergeht, hier bei Schlagerradio. Hör auf dein Herz. Ihnen einen schönen Nachmittag in Mecklenburg-Vorpommern. Jetzt mit der aktuellen Single von Vanessa Mai, Rohdiamant. Und ich verrate Ihnen gleich auch, wie Sie morgen früh vielleicht 1.000 Euro bei uns gewinnen können.

0: Damals hieß sie noch Lombardi, heute Sarah Engels, hier bei Schlagerradio, hör auf dein Herz, te amo, mi amor. Gleich gibt's Hubert K. aus der Neuen Deutschen Welle, wenn der Mond die Sonne berührt.
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0: Und heute Morgen gab es wieder die Chance bei Jenny und Inka auf die 1.000 Euro. Emil hat es versucht, in 30 Sekunden 10 richtige Antworten zu geben mit dem Buchstaben T.
2: Ein Tier.
3: Das meine ich, der Teufel.
2: Jungenname.
3: Thomas.
2: Eine Stadt außerhalb von Deutschland.
3: Rüstorf.
2: Beruf. Außerhalb von Deutschland.
3: Ja, Tröstorf gibt's in Kärnten auch.
2: Okay. Beruf?
3: Tischler.
2: Sportart?
3: Tennis.
2: Bekleidungsstück?
3: T-Shirt.
2: Wort endet auf UNG?
3: Tötung.
2: Auto?
3: Toyota.
0: Ja, da war es leider schon vorbei gewesen, aber immerhin 8 richtige Antworten in 3 Sekunden. Ja, Hut ab, ja, das ist eine gute Zahl. 2 haben noch gefehlt für die 1.000 Euro, aber die schaffen Sie vielleicht morgen. Wenn Sie Lust haben, mit Jenny und Inka zu spielen, dann jetzt schnell eine WhatsApp mit Ihrem Wohnort und dem Stichwort ABC an die 08000 79 89 99.

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1: Der Kulthit jetzt kurz vor 3:30 mit Reinhard May über den Wolken.
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1: Nicht zu schnell fahren, aktuell in Wirbelin, dort am Funkamt, dort in der 50er-Zone wird momentan geblitzt. In Stralsund steht ein Blitzer, Rudolf-Virchow-Straße in der 30er und wir haben noch einen Blitzer in Greifswald in der Stralsunder Straße, dort ebenfalls bei 30.
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2: Ich bin Silke Rech. In Schwerin ermittelt die Polizei nach einem Diebstahl und einer anschließenden Auseinandersetzung. Ein 22-Jähriger soll am Montag Geld aus einem Transporter gestohlen haben. Nachdem er gestellt wurde, kam es zum Streit mit einem Bauarbeiter. Dabei wurde der mutmaßliche Dieb leicht verletzt. Die Polizei ermittelt nun wegen Diebstahls und gefährlicher Körperverletzung. In Bresewitz bei Pruchten ist heute eine Pop-up-Sommergalerie eröffnet worden. Bis Ende September sind in der Touristinformation Bilder, Fotografien, Keramik und Holzkunst von Künstlern aus der Region zu sehen. Die Ausstellung Bottenkunst ist montags bis freitags von 10 bis 15 Uhr geöffnet. Wie soll sich das Heilbad Wahren künftig entwickeln? Dazu sind jetzt die Bürger gefragt. Die Stadt sammelt Ideen und Anregungen für eine neue Studie. Themen sind unter anderem mehr Angebote für Familien, eine Schwimmhalle und der Ausbau des Gesundheitstourismus. Die Ergebnisse sollen in die weitere Planung einfließen. Der SV Pepelow bekommt eine neue Flutlichtanlage für seinen Sportplatz am Salzhaf. 4 moderne LED-Masten sollen künftig für bessere Bedingungen beim Training und Spielbetrieb sorgen. Das Land unterstützt das Projekt mit 50.000 Euro. Die neue Anlage soll zur Wintersaison 2026 einsatzbereit sein.
1: Jetzt kompetent und zuverlässig das Wetter hier bei uns in Mecklenburg-Vorpommern. Heute ist es wechselnd bewölkt und vor allem am Nachmittag dann Schauer und lokale Gewitter bei maximal 20 Grad. Im Schlagerradio Wettertrend und auch morgen am Donnerstag gibt es Bewölkung und im Verlauf von Westen her zeitweise leichten Regen bei 17 bis 19 Grad. Ich wünsche einen schönen Nachmittag auf die Straße hier bei uns in Mecklenburg-Vorpommern. Hier ist der Schlagerradio Verkehrsservice. Keine größeren Staus auf den Autobahnen momentan. Wenn Sie aber was gesehen haben an Staus oder vielleicht auch Blitzern, dann können Sie uns jederzeit Bescheid sagen. Sie können uns gerne kostenlos anrufen oder eine WhatsApp schicken. 08000 79 89 99. Kommen Sie gut an.
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bei Schlagerradio. Hör auf dein Herz. Mike Leon Grosch gibt's jetzt gleich für Sie mit Dein Leben. Wann waren Sie denn das letzte Mal am Kap Arkona? Genau jetzt lohnt sich der Ausflug da ganz besonders mal hin, denn der historische Peilturm, eines der schönsten Wahrzeichen unserer Ostseeinseln, der hat nach einer aufwendigen, liebevollen Frischekur gestern wieder seine Türen geöffnet. Wenn Sie oben auf der Plattform stehen, die frische Meeresbrise einatmen und den Blick über das unendliche Blau der Ostsee schweifen lassen, dann ist das einfach pure Heimatliebe. Also gönnen Sie sich diesen Ausflug mal an die Küste.

von Sarah Zucker. Hier ist Schlagerradio. Hör auf dein Herz. Wunder geschehen habe ich jetzt für Sie von Nina. 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

0: Schlagerradio, hör auf dein Herz. Andi Schmidt verabschiedet sich für den heutigen Mittwoch. Gleich geht's weiter mit Emi. Das Ganze mit richtig toller Musik auch am Nachmittag. Rosanna Rocci ist mit am Start, die Prinzen und Ramon Rosselli. Ihnen noch einen schönen Tag mit uns.
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7: Aktuell auf der B105 zwischen Heidberg und Löbnitz steht ein Blitzer in der 70er-Zone. Danke an Karin. Außerdem in Eldena auf der Ludwigsluster Straße und auch in Sitow auf der Malchower Straße.
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8: Ich bin Silke Reich. In Mecklenburg-Vorpommern werden deutlich mehr Windräder genehmigt als gebaut. In den vergangenen 5 Jahren wurden 561 Anlagen genehmigt, aber nur 101 errichtet. Umweltminister Backhaus sieht Fortschritte bei den Genehmigungen und fordert nun die Wirtschaft auf, den Ausbau schneller voranzutreiben. An dem Ziel, bis 2027 ausreichend Flächen für Windenergie bereitzustellen, hält das Land fest. Für die Fischer in Mecklenburg-Vorpommern zeichnet sich keine Entspannung ab. Wissenschaftler empfehlen auch für 2027 ein Fangverbot für Hering und Dorsch in der westlichen Ostsee. Die Bestände hätten sich bislang nicht erholt. Als Hauptgründe gelten die Folgen des Klimawandels und die schlechten Umweltbedingungen in der Ostsee. Ob die Fangverbote tatsächlich kommen, entscheidet die EU im Herbst. Die Bundesregierung will die Luftfahrtindustrie in Deutschland stärken. Das Bundeskabinett hat dazu eine neue Luftfahrtstrategie beschlossen. Ziel ist es, Deutschland als führenden und wettbewerbsfähigen Luftfahrtstandort auszubauen. Umwelt- und Verkehrsverbände kritisieren jedoch, dass Klima- und Umweltschutz in den Plänen nicht ausreichend berücksichtigt würden. Die Spannungen zwischen den USA und dem Iran haben sich weiter verschärft. Beide Seiten griffen militärische Ziele an.
9: Die USA bombardierten nach eigenen Angaben Luftabwehrstellungen und Radarsysteme des Iran. Teheran reagierte mit Angriffen auf US-Stützpunkte in der Golfregion. Hintergrund ist der Absturz eines US-Militärhubschraubers. Washington macht dafür den Iran verantwortlich. Ob es bei den bisherigen Angriffen bleibt, ist derzeit noch unklar. Noah Ulrich, Redaktion.
8: In der EU sollen Aufrüstungsprojekte künftig deutlich schneller genehmigt werden. Darauf haben sich Vertreter des Europaparlaments und der Mitgliedstaaten verständigt. Genehmigungsverfahren sollen künftig höchstens 102 Arbeitstage dauern. Wird bis dahin nicht entschieden, gilt ein Antrag automatisch als genehmigt. Die Regelung soll Bürokratie abbauen und die Verteidigungsindustrie stärken.
7: Jetzt kompetent und zuverlässig das Wetter bei uns in Mecklenburg-Vorpommern. Schlagerradio-Wetterreporter melden aktuell 18 Grad in Schwerin am Schloss und auch in Rostock an der Marienkirche, 19 Grad in Waren an der Müritz und auch in Neubrandenburg am Marktplatz, 17 Grad derzeit in Binz auf Rügen und 18 Grad in Heringsdorf auf Usedom. Aktuell überwiegend sonnig mit vereinzelten Schauern, der Schlagerradio-Wettertrend, nachts bedeckt aber trocken mit Tiefstwerten um die 9 Grad. Morgen am Donnerstag dann wechselhaft, Sonne, Regen und auch Gewitter möglich mit Höchstwerten bis zu 17 Grad. Der Schlagerradio-Verkehrsservice. Derzeit nichts Auffälliges auf den Straßen. Sollten Sie doch noch was gesehen haben, melden Sie Staus und Blitzer gern kostenlos unter der 08000 79 89 99. Kommen Sie gut an! 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
7: Hallo, kurz nach drei am Mittwochnachmittag. Ich begleite Sie in Richtung Feierabend und das jetzt mit italienischem Flair. Rosanna Rocci mit Sempre per me.

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1: Alles nur geklaut. Hier in MV sagen die Prinzen, hier bei Schlagerradio um kurz nach drei. Und weiter geht's mit richtig guter Laune von Ramon Roselli. Absolut die Eins.

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0: Mary Rose mit Leider lieb ich dich immer noch hier bei Schlagerradio. Hör auf dein Herz. Und wen sie auch nach einigen Jahren noch immer liebt, ist ihr Lieblingsschaffner Frank. Denn sie hat jetzt auf Instagram geteilt, dass sie da eine ganz, ganz wunderbare Geschichte mal in der Deutschen Bahn erlebt hat. Und das ist ja schon eine Seltenheit an sich.
1: Ich erinnere mich so gerne an unsere Zugfahrt vor 6,5 Jahren, als ich von Köln nach Hamburg gefahren bin. Und so sauer war, dass ich in einem Abteil sitzen musste, weil das mag ich überhaupt nicht. Und dann gingen die Türen auf und da kamen drei wunderbare Frauen rein und ein Mann. Ja, und dann haben die schon gleich Schokolade verteilt. Dachte ich, hier bleibe ich, hier gefällt's mir. Ja, und dann ging die Tür auf und dann kam Frank. Und wir haben wirklich, ich schwöre es, nicht getrunken. Aber wenn Sie jetzt gleich diesen Bericht sehen, werden Sie sagen, die waren doch voll trunken.
0: Frank ist jetzt offiziell Rentner und mit diesem Video möchte sich Mary Rose einfach mal bei ihm bedanken und hat ihn auch herzlich zu sich nach Hamburg eingeladen und einfach nochmal die ganze Geschichte Revue passieren lassen, auch anschließend, wie sie noch bei der NDR Talkshow alle eingeladen wurden und da nochmal drüber sprechen konnten. Also wirklich grandios, da freut man sich doch fast schon auf die nächste Bahnfahrt. Auch wenn man weiß, dass Frank wahrscheinlich nicht mehr mit dabei sein wird. Ach, was?

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4: Derzeit in Pantelitz, auf der Pantelitzer Hauptstraße, außerdem in Schwerin, auf der Grevesmüller Chaussee und auch in Dobbertin auf der Goldberger Straße. Danke an Ben.
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5: Ich bin Silke Rech. In Schwerin ermittelt die Polizei nach einem Diebstahl und einer anschließenden Auseinandersetzung. Ein 22-Jähriger soll am Montag Geld aus einem Transporter gestohlen haben. Nachdem er gestellt wurde, kam es zum Streit mit einem Bauarbeiter. Dabei wurde der mutmaßliche Dieb leicht verletzt. Die Polizei ermittelt nun wegen Diebstahls und gefährlicher Körperverletzung. In Bresewitz bei Pruchten ist heute eine Pop-up-Sommergalerie eröffnet worden. Bis Ende September sind in der Touristinformation Bilder, Fotografien, Keramik und Holzkunst von Künstlern aus der Region zu sehen. Die Ausstellung Bottenkunst ist montags bis freitags von 10 bis 15 Uhr geöffnet. Wie soll sich das Heilbad Wahren künftig entwickeln? Dazu sind jetzt die Bürger gefragt. Die Stadt sammelt Ideen und Anregungen für eine neue Studie. Themen sind unter anderem mehr Angebote für Familien, eine Schwimmhalle und der Ausbau des Gesundheitstourismus. Die Ergebnisse sollen in die weitere Planung einfließen. Der SV Pepelow bekommt eine neue Flutlichtanlage für seinen Sportplatz am Salzhaf. 4 moderne LED-Masten sollen künftig für bessere Bedingungen beim Training und Spielbetrieb sorgen. Das Land unterstützt das Projekt mit 50.000 Euro. Die neue Anlage soll zur Wintersaison 2026 einsatzbereit sein.
4: Jetzt kompetent und zuverlässig. Das Wetter bei uns in der Region. Aktuell überwiegend sonnig mit vereinzelten Schauern hier bei uns in MV. Der Schlagerradio-Wettertrend morgen am Donnerstag wechselhaft. Sonne, Regen und auch Gewitter möglich mit Höchstwerten bis zu 17 Grad. Der Schlagerradio-Verkehrsservice. Derzeit nichts Auffälliges auf den Straßen. Sollten Sie doch noch was gesehen haben, melden Sie Staus und Blitzer gern kostenlos unter der 08000 79 89 99. Kommen Sie gut an.
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0: Vincent Weiss mit Kurz für immer hier bei Schlagerradio. Hör auf dein Herz. Und dieser Song ist ja auch ganz, ganz wichtig für die jetzt anstehende WM. Und wieso, weshalb, warum? Das hat Vincent Weiss selbst auf Instagram erklärt.
1: So, Leute, es geht diese Woche auch endlich los. Am Sonntag ist es soweit. Wir spielen das erste Spiel und die Testspiele sahen schon sehr vielversprechend aus. Und falls ihr nicht mitbekommen habt, Kurz für immer ist der offizielle WM-Song vom ZDF. Das heißt, wenn ihr irgendwie eine Playlist habt oder sowas oder irgendwie auf Fußball vorbereiten wollt oder auch am Sonntag beim Public Viewing, also so wie bei uns, wenn wir bei Freunden schauen, die Nummer hören wollt, könnt ihr die gerne bei euch in die Playlist packen. Und ich drück uns schon mal die Daumen.
0: Ich auch. Und außerdem habe ich festgestellt, die WM jetzt dieses Jahr scheint richtig musikalisch zu sein. Nicht nur Vincent Weiss für den ZDF, sondern auch Helene Fischer mit Heute Nacht für die Telekom und Shakira für quasi die gesamte WM weltweit haben Songs beigesteuert. Da sollte also definitiv für jeden und jede Stimmung was dabei sein. Ganz oder gar

0: Kurz vor vier am Mittwochnachmittag, besser gesagt an dem Tag, wo Helene Fischer ihre Tour startet. Dazu gibt es gleich noch ein paar Töne von ihr und natürlich schon mal Musik zur Einstimmung. Außerdem mit dabei Beatrice Egli mit Du, Du, Du.
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0: Derzeit in Neustrelitz auf dem Bürgerseeweg, außerdem in Dersenow auf der Bundesstraße und auch in Wolgast auf der Hufelandstraße. Danke an Richard.
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8: Ich bin Silke Rech. Mecklenburg-Vorpommerns Wissenschaftsministerin Martin warnt vor den Folgen des geplanten Beitragsstabilisierungsgesetzes für die Krankenversicherung. Gemeinsam mit 7 weiteren Bundesländern befürchtet sie finanzielle Nachteile für die Universitätskliniken. Steigende Kosten würden nicht ausreichend berücksichtigt, was nach Ansicht der Länder die medizinische Versorgung gefährden könnte. Das Gesetz wird am Freitag erstmals im Bundestag beraten. Nach einem Straßenbahnunfall in Rostock ist ein 88-jähriger Radfahrer gestorben. Der Mann war Anfang Juni im Stadtteil Lüttenklein beim Überqueren der Gleise mit einer Straßenbahn zusammengestoßen und schwer verletzt worden. Nun erlag er seinen Verletzungen im Krankenhaus. Die Polizei ermittelt weiter zur Unfallursache. In Hannover haben tausende Menschen gegen die Reformpläne der Bundesregierung für das Gesundheitssystem demonstriert. Zu dem Protest hatten Gewerkschaften und Sozialverbände im Vorfeld der Gesundheitsministerkonferenz aufgerufen.
9: Sie kritisieren das geplante Sparpaket zur Entlastung der gesetzlichen Krankenkassen. Nach ihrer Einschätzung drohen dadurch Einschnitte für Kliniken, Arztpraxen und die Pharmabranche. Auch Patienten könnten durch höhere Kosten belastet werden. Timo Wiesner, Redaktion.
8: Die Bundesregierung will den Ausbau von Glasfaser-Internet beschleunigen. Dafür hat das Kabinett eine Änderung des Telekommunikationsgesetzes beschlossen. Geplant sind schnellere Genehmigungen und weniger Bürokratie. Vor allem in ländlichen Regionen soll der Ausbau einfacher werden. Bislang nutzen in Deutschland nur rund 15% der Haushalte einen Glasfaseranschluss. Nach den nächtlichen US-Angriffen im Iran sind nach iranischen Angaben mehr als 20.000 Menschen ohne Trinkwasser. Betroffen sind die Stadt Khuzestan und mehrere Dörfer im Süden des Landes. Die Wasserversorgung sei durch die Zerstörung von Anlagen unterbrochen worden. Die Region leidet derzeit zudem unter großer Hitze mit Temperaturen von deutlich über 30 Grad.
0: Jetzt kompetent und zuverlässig das Wetter bei uns in Mecklenburg-Vorpommern. Schlagerradio-Wetterreporter melden aktuell 18 Grad in Schwerin am Schloss und auch in Rostock an der Marienkirche, 19 Grad in Waren an der Müritz und auch in Neubrandenburg am Marktplatz, 17 Grad derzeit in Binz auf Rügen und 18 Grad in Heringsdorf auf Usedom. Aktuell überwiegend sonnig mit vereinzelten Schauern, der Schlagerradio-Wettertrend, nachts bedeckt aber trocken mit Tiefstwerten um die 9 Grad. Morgen am Donnerstag dann wechselhaft, Sonne, Regen und auch Gewitter möglich mit Höchstwerten bis zu 17 Grad. Der Schlagerradio-Verkehrsservice. Noch immer nichts Auffälliges hier bei uns in MV auf den Straßen. Sollten Sie doch noch was gesehen haben, Staus und Blitzer melden Sie kostenlos unter der 08000 79 89 99. Kommen Sie gut an.
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0: Hallo, kurz nach vier am Dienstagnachmittag. Ich begleite Sie in Richtung Feierabend. Und das jetzt mit Musik für den Sommer von Daniel Lopez. So schmeckt der Sommer.

Es wurde gerockt mit Falco hier bei uns in Mecklenburg-Vorpommern. Rock me Amadeus um kurz nach vier bei Schlagerradio. Und jetzt gibt's passende Musik für heute Nacht, denn da geht sie los, die Helene Fischer 360 Grad Stadion-Tournee. Und deshalb hier Platz 1 der Singlecharts, Helene Fischer mit heute Nacht. 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

0: Beatrice Egli mit Du, Du, Du hier bei Schlagerradio. Hör auf dein Herz. Und davor lief sie, die Helene Fischer, mit ihrem WM-Song Heute Nacht. Und heute Nacht ist es auch endlich soweit. Ihre 350-Grad-Stadion-Tournee beginnt in Dresden. Und natürlich ging es darum auch heute früh beim neuen Schlagerradio Morgen mit Inka und Jenny.
1: Ja, und bei Instagram, da hat sie jetzt schon mal verraten, auf welchen Song sie sich am meisten freut, den auch wirklich zu performen.
2: Natürlich haben wir so viele Songs, die so wunderschön werden zu performen. Also wir haben tolle Tänzer, also es wird sowieso ein Highlight. Aber ein Song, den ich ja noch nie live performt habe, noch nie live gesungen habe, wird heute Nacht sein. Deswegen leg mich jetzt mal auf diesen fest, darauf freue ich mich, ja.
1: Helene Fischer singt also den WM-Song heute in Dresden, das allererste Mal. Und ich wäre ja auch gerne dabei, aber die Karten sind einfach so teuer.
0: Schade.
1: Ich glaube, die Show ist wirklich der absolute Wahnsinn.
0: Mir geht's ähnlich wie Jenny. Es ist A, zu teuer und B, habe ich leider sowieso gar keine Zeit. Aber ich wünsche allen, die vor Ort sind, ganz, ganz viel Spaß. Schicken Sie doch mal schöne Fotos und Videos und verraten Sie uns doch jetzt schon mal auf WhatsApp, auf welchen Song Sie sich am meisten freuen. Unter der 08000 79 89.

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8: Aktuell auf der B105 zwischen Heidberg und Löbnitz steht ein Blitzer in der 70er-Zone. Danke an Karin. Außerdem in Eldena auf der Ludwigsluster Straße und auch in Sito auf der Malchower Straße.
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9: Ich bin Silke Rech. Vor dem Landgericht Stralsund hat der Prozess gegen einen 54-Jährigen begonnen. Er soll im Januar seinen 88 Jahre alten Vater in einem Haus bei Ribnitz-Damgarten getötet haben. Laut Staatsanwaltschaft stand der Mann dabei unter Drogeneinfluss. Für das Verfahren sind insgesamt 4 Verhandlungstage angesetzt. In Dabel ist ein Taxifahrer von 2 Fahrgästen verletzt worden. Die Männer im Alter von 16 und 18 Jahren sollen nach einer Fahrt von Schwerin den Fahrpreis nicht bezahlt haben. Als der Fahrer sie aufhalten wollte, wurde er ins Gesicht geschlagen. Die Polizei konnte die Tatverdächtigen stellen und ermittelt nun gegen sie. Wegen Bauarbeiten gibt es in Neubrandenburg ab heute Verkehrsbehinderungen. Autofahrer können von der Woldecker Straße vorerst nicht in Richtung Oststadt fahren. Eine Umleitung ist ausgeschildert. Die Arbeiten sollen voraussichtlich 4 bis 6 Wochen dauern. 150 Radfahrer sind zur 30. Hansetour Sonnenschein gestartet. Die Benefizradtour führt in den kommenden Tagen durch Mecklenburg-Vorpommern und Schleswig-Holstein. Dabei sammeln die Teilnehmer Spenden für schwerkranke Kinder und deren Familien. Seit Beginn der Aktion kamen bereits mehr als 2,5 Millionen Euro zusammen.
8: Jetzt kompetent und zuverlässig. Das Wetter bei uns in der Region. Aktuell überwiegend sonnig mit vereinzelten Schauern hier bei uns in MV. Der Schlagerradio-Wettertrend morgen am Donnerstag wechselhaft. Sonne, Regen und auch Gewitter möglich mit Höchstwerten bis zu 17 Grad. Der Schlagerradio-Verkehrsservice. Noch immer nichts Auffälliges hier bei uns in MV auf den Straßen. Sollten Sie doch noch was gesehen haben, Staus und Blitzer melden Sie kostenlos unter der 08000 79 89 99. Kommen Sie gut an.
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Marianne Rosenberg mit Ich denk an dich hier bei Schlagerradio um kurz nach 16:30. Manchmal ist die beste Nachricht nicht, dass etwas passiert ist, sondern dass Menschen vorbereitet werden, damit eben nichts passiert. In Greifswald lernen Seniorinnen und Senioren jetzt, wie sie Schockanrufe und andere Betrugsmaschen erkennen können. Und das Schöne daran ist, Wissen schafft Sicherheit. Und wenn man weiß, wie die Tricks funktionieren, fällt es auch leichter, einen kühlen Kopf zu bewahren. Eine starke Initiative für mehr Vertrauen und auch Sicherheit im Alltag.

0: Und genauso rocken wir den Mittwochnachmittag mit Christine Stark, Baby Rock Mein Herz, hier bei Schlagerradio, Hör auf dein Herz. Und gleich für Sie Jessica mit Ich beobachte dich.
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0: Kurz vor fünf am Mittwochnachmittag. Ich begleite Sie in den Feierabend. Und das jetzt gleich mit Musik von Annemarie Alfeld. Ein freundliches Hallo. Und außerdem verrate ich Ihnen, was passiert, wenn man in einem ICE vergisst auszusteigen und plötzlich in der Waschstraße steht.
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0: Derzeit in Pantelitz, auf der Pantelitzer Hauptstraße, außerdem in Schwerin, auf der Grevesmüller Chaussee und auch in Dobbertin auf der Goldberger Straße. Danke an Ben.
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10: Ich bin Silke Rech. Mecklenburg-Vorpommerns Wissenschaftsministerin Martin warnt vor den Folgen des geplanten Beitragsstabilisierungsgesetzes für die Krankenversicherung. Gemeinsam mit 7 weiteren Bundesländern befürchtet sie finanzielle Nachteile für die Universitätskliniken. Steigende Kosten würden nicht ausreichend berücksichtigt, was nach Ansicht der Länder die medizinische Versorgung gefährden könnte. Das Gesetz wird am Freitag erstmals im Bundestag beraten. Nach einem Straßenbahnunfall in Rostock ist ein 88-jähriger Radfahrer gestorben. Der Mann war Anfang Juni im Stadtteil Lüttenklein beim Überqueren der Gleise mit einer Straßenbahn zusammengestoßen und schwer verletzt worden. Nun erlag er seinen Verletzungen im Krankenhaus. Die Polizei ermittelt weiter zur Unfallursache. In Hannover haben tausende Menschen gegen die Reformpläne der Bundesregierung für das Gesundheitssystem demonstriert. Zu dem Protest hatten Gewerkschaften und Sozialverbände im Vorfeld der Gesundheitsministerkonferenz aufgerufen.
11: Sie kritisieren das geplante Sparpaket zur Entlastung der gesetzlichen Krankenkassen. Nach ihrer Einschätzung drohen dadurch Einschnitte für Kliniken, Arztpraxen und die Pharmabranche. Auch Patienten könnten durch höhere Kosten belastet werden. Timo Wiesner, Redaktion.
10: Die Bundesregierung will den Ausbau von Glasfaser-Internet beschleunigen. Dafür hat das Kabinett eine Änderung des Telekommunikationsgesetzes beschlossen. Geplant sind schnellere Genehmigungen und weniger Bürokratie. Vor allem in ländlichen Regionen soll der Ausbau einfacher werden. Bislang nutzen in Deutschland nur rund 15% der Haushalte einen Glasfaseranschluss. Nach den nächtlichen US-Angriffen im Iran sind nach iranischen Angaben mehr als 20.000 Menschen ohne Trinkwasser. Betroffen sind die Stadt Khuzestan und mehrere Dörfer im Süden des Landes. Die Wasserversorgung sei durch die Zerstörung von Anlagen unterbrochen worden. Die Region leidet derzeit zudem unter großer Hitze mit Temperaturen von deutlich über 30 Grad.
0: Jetzt kompetent und zuverlässig das Wetter bei uns in Mecklenburg-Vorpommern. Schlagerradio-Wetterreporter melden aktuell 18 Grad in Schwerin am Schloss und auch in Rostock an der Marienkirche, 19 Grad in Waren an der Müritz und auch in Neubrandenburg am Marktplatz, 17 Grad derzeit in Binz auf Rügen und 18 Grad in Heringsdorf auf Usedom. Aktuell überwiegend sonnig mit vereinzelten Schauern, der Schlagerradio-Wettertrend, nachts bedeckt aber trocken mit Tiefstwerten um die 9 Grad. Morgen am Donnerstag dann wechselhaft, Sonne, Regen und auch Gewitter möglich mit Höchstwerten bis zu 17 Grad. Der Schlagerradio-Verkehrsservice. Noch immer nichts Auffälliges hier bei uns in MV auf den Straßen. Sollten Sie doch noch was gesehen haben, Staus und Blitzer melden Sie kostenlos unter der 08000 79 89 99. Kommen Sie gut an. 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
0: Hallo, kurz nach 5 an diesem Mittwochnachmittag. Ich begleite Sie durch den Feierabend und das jetzt mit einem Rat von Daniel Ceylan. Es geht immer weiter.

0: ob dieser Sonderzug auch bis zu uns nach MV durchfährt. Udo Lindenberg mit Sonderzug nach Pankow hier bei Schlagerradio. Und weiter geht's mit einem ganz freundlichen Hallo von Annemarie Eifeld.
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Stellen Sie sich vor, Sie sitzen ganz entspannt im ICE, machen die Augen vielleicht ein bisschen zu, weil Sie wissen, die Fahrt dauert was länger. Und irgendwann wachen Sie mit Erschrecken auf und stellen fest, hoppala, jetzt sitze ich aber hier in der Waschstraße. Genau das ist einem 31-jährigen Mann passiert. Der hat das Ganze auf TikTok geteilt und war im ICE unterwegs von Stuttgart nach München und ist wie gesagt eingeschlafen und hat genau das erlebt. Er versuchte erst selbst aus dem Zug zu kommen, das hat nicht so gut funktioniert. Irgendwann wurde er dann von einer Mitarbeiterin entdeckt und hat das Ganze aber mit Humor genommen, durfte dann auch noch vorne beim Lokführer mal in so ein Häuschen reingucken, wie es dann da aussieht vorne drin in einem ICE. Also quasi einfach eine lustige Geschichte, die man dann irgendwann mal Freunden und Familie erzählen kann. Das kommt halt davon, wenn man zu viel träumt. Ja, und wir träumen jetzt auch eine Runde mit Christian Leis, weil wir Träumer sind, hier bei Schlagerradio.

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5: Derzeit in Neustrelitz auf dem Bürgerseeweg, außerdem in Dersenow auf der Bundesstraße und auch in Wolgast auf der Hufelandstraße. Danke an Richard.
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6: Ich bin Silke Rech. Vor dem Landgericht Stralsund hat der Prozess gegen einen 54-Jährigen begonnen. Er soll im Januar seinen 88 Jahre alten Vater in einem Haus bei Rebnitz-Damgarten getötet haben. Laut Staatsanwaltschaft stand der Mann dabei unter Drogeneinfluss. Für das Verfahren sind insgesamt 4 Verhandlungstage angesetzt. In Dabel ist ein Taxifahrer von 2 Fahrgästen verletzt worden. Die Männer im Alter von 16 und 18 Jahren sollen nach einer Fahrt von Schwerin den Fahrpreis nicht bezahlt haben. Als der Fahrer sie aufhalten wollte, wurde er ins Gesicht geschlagen. Die Polizei konnte die Tatverdächtigen stellen und ermittelt nun gegen sie. Wegen Bauarbeiten gibt es in Neubrandenburg ab heute Verkehrsbehinderungen. Autofahrer können von der Woldecker Straße vorerst nicht in Richtung Oststadt fahren. Eine Umleitung ist ausgeschildert. Die Arbeiten sollen voraussichtlich 4 bis 6 Wochen dauern. 150 Radfahrer sind zur 30. Hansetour Sonnenschein gestartet. Die Benefizradtour führt in den kommenden Tagen durch Mecklenburg-Vorpommern und Schleswig-Holstein. Dabei sammeln die Teilnehmer Spenden für schwerkranke Kinder und deren Familien. Seit Beginn der Aktion kamen bereits mehr als 2,5 Millionen Euro zusammen.
5: 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Das Wetter bei uns in der Region. Aktuell überwiegend sonnig mit vereinzelten Schauern hier bei uns in MV. Der Schlagerradio-Wettertrend morgen am Donnerstag wechselhaft. Sonne, Regen und auch Gewitter möglich mit Höchstwerten bis zu 17 Grad. Der Schlagerradio-Verkehrsservice. Noch immer nichts Auffälliges hier bei uns in MV auf den Straßen. Sollten Sie doch noch was gesehen haben, Staus und Blitzer melden Sie kostenlos unter der 08000 79 89 99. Kommen Sie gut an.
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0: 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In ein bisschen mehr als einer Woche ist es soweit, da erscheint das neue Album von Matthias Reim und das nennt sich Flashback. Und er hat auf Instagram auch erklärt, warum er das macht und das ganz nach dem Motto, alles nur geklaut.
1: Flashback, so heißt das Album. Ich hatte die Zeile, willkommen in meiner Zukunft. Und dann kommt's, groß wie ein Planet, das ist natürlich aus Du bist mein Glück, da habe ich bei mir selbst geklaut. Ich habe auf dem ganzen Album überall so kleine Zitate aus alten Songs genommen und in neue reingebaut. Immer mit diesem Flashback, weil Erinnerungen sind einfach schön.
0: Na, wenn man Hits schreibt, die auch Jahre später noch funktionieren, warum denn dann nicht? Warum soll man nicht bei sich selbst klauen? Vielleicht hat er auch was aus dem nächsten Song geklaut. Hier kommt nämlich für Sie Matthias Reim mit 8 Milliarden Träumer, hier bei Schlagerradio. 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

0: kurz vor 6 am Mittwochabend und so wirklich nach Sommer sieht das da draußen ja noch nicht aus. Wir sorgen aber gleich zumindest für sommerliche Stimmung in unseren Ohren zusammen mit Bernhard Brink. Und auch mit dabei natürlich Helene Fischer. Nochmal zur Einstimmung heute, bevor die Tour losgeht.
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4: Kevin Bryan Smith, ein weiterer Anwärter auf den Sommerhit 2000.

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2: Aktuell auf der B105 zwischen Heidberg und Löbnitz steht ein Blitzer in der 70er-Zone. Danke an Karin. Außerdem in Eldena auf der Ludwigsluster Straße und auch in Sito auf der Malchower Straße.
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3: Ich bin Selke Rech. Der Bundesgerichtshof hat ein Urteil des Landgerichts Schwerin zu einem Brandanschlag auf ein Wohnmobil teilweise aufgehoben. Die Haftstrafe gegen den verurteilten Mann muss neu verhandelt werden. Das Urteil gegen eine Frau, die wegen Anstiftung zum versuchten Mord zu 12,5 Jahren Haft verurteilt wurde, bleibt dagegen bestehen. Die beiden sollen 2023 auf einem Campingplatz in Dömitz ein Wohnmobil angezündet haben, in dem der Ex-Mann der Frau mit seiner Familie schlief. Alle konnten sich rechtzeitig retten. Mecklenburg-Vorpommerns Justizministerin Bernhardt will Kinder und Jugendliche besser vor digitaler Gewalt schützen. Sie fordert, Manipulationen im Internet stärker unter Strafe zu stellen. Dabei geht es etwa um Online-Challenges oder Chats, die Minderjährige zu selbstverletzendem Verhalten verleiten. Über den Vorstoß wird auf der Justizministerkonferenz in Hamburg beraten. Im Bundestag haben sich heute Innenminister Dobrindt und Landwirtschaftsminister Rainer den Fragen der Abgeordneten gestellt. Dobrindt zog dabei eine positive Bilanz seiner bisherigen Arbeit und verwies auf Änderungen in der Migrations- und Sicherheitspolitik.
4: Außerdem sprach er sich dafür aus, das Thema Bevölkerungsschutz stärker an Schulen zu vermitteln. Landwirtschaftsminister Rainer verwies auf Entlastungen für die Landwirtschaft und kündigte weiteren Bürokratieabbau an. Ein Verbot von Energydrinks für Kinder sei nach seinen Worten derzeit nicht geplant. Noah Ulrich, Redaktion.
3: Die Menschenrechtsorganisation Amnesty International fordert von der Bundesregierung ein härteres Vorgehen gegenüber Israel. Hintergrund ist ein neuer Bericht über die Lage im Westjordanland. Amnesty wirft Israel vor, palästinensische Beduinen gezielt zu vertreiben. Die Organisation fordert unter anderem, dass Deutschland eine mögliche Aussetzung des EU-Israel-Abkommens nicht länger blockiert. In Hannover haben tausende Menschen gegen die Sparpläne der Bundesregierung im Gesundheitswesen demonstriert. Zu dem Protest unter dem Motto Wagen stoppen hatte unter anderem die Gewerkschaft Verdi aufgerufen. Kritisiert werden geplante Änderungen bei der gesetzlichen Krankenversicherung und der Pflege. Die Demonstration fand zum Auftakt der Gesundheitsministerkonferenz statt, die heute und morgen in Hannover tagt. Bundesweit beteiligten sich auch viele Arztpraxen an Protestaktionen.
2: Jetzt kompetent und zuverlässig das Wetter bei uns in Mecklenburg-Vorpommern. Schlagerradio-Wetterreporter melden aktuell 18 Grad in Schwerin am Schloss und auch in Rostock an der Marienkirche, 19 Grad in Waren an der Müritz und auch in Neubrandenburg am Marktplatz, 17 Grad derzeit in Binz auf Rügen und 18 Grad in Heringsdorf auf Usedom. Aktuell überwiegend sonnig mit vereinzelten Schauern, der Schlagerradio-Wettertrend, nachts bedeckt aber trocken mit Tiefstwerten um die 9 Grad. Morgen am Donnerstag dann wechselhaft, Sonne, Regen und auch Gewitter möglich mit Höchstwerten bis zu 17 Grad. Der Schlagerradio-Verkehrsservice. Noch immer nichts Auffälliges hier bei uns in MV auf den Straßen. Sollten Sie doch noch was gesehen haben, Staus und Blitzer melden Sie kostenlos unter der 08000 79 89 99. Kommen Sie gut an.
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2: Hallo, kurz nach 6 am Mittwochabend und ich sorge jetzt mit Ihnen für richtig gute Stimmung. Hier ist Destivo für Sie mit Basta Basta. Einen schönen Mittwochabend.

Na, davon gibt's bestimmt eine Menge hier bei uns in MV. Karat mit Kalter Rauch hier bei Schlagerradio um kurz nach 6. Und weiter geht's mit ein bisschen was fürs Gefühl von Maite Kelly, der Morgen danach.

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Immer wenn ich Videos auf Instagram, Facebook oder sonst irgendwo sehe, wo Menschen große Katzen, also sowas wie Löwen, Geparden oder sonstiges kuscheln, sag ich zu meinen Freunden, Leute, wenn ich vorhab, jemals nach Afrika zu reisen, nehmt mir bitte den Reisepass weg, denn ehrlicherweise wird das sonst gefährlich. Ich will nämlich jede große Katze kuscheln. Und noch gefährlicher wird's für mich, wenn vor Ort noch Schlagerstars sind. 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Und weiter geht's jetzt hier bei uns erstmal mit Hubert K. und Engel 07.

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1: Jeder kennt das doch, oder? Da gibt es dann immer so Menschen, die uns sofort auf die Palme bringen, weil sie so Eigenschaften haben, die wir entweder auch selber haben, wie zum Beispiel dickköpfig sein, viel reden. 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
2: Heute startet ja die 360-Grad-Tour von Helene Fischer in Dresden. 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
3: Natürlich haben wir so viele Songs, die so wunderschön werden zu performen. Also wir haben tolle Tänzer, also es wird sowieso ein Highlight. Aber ein Song, den ich ja noch nie live performt habe, noch nie live gesungen habe, wird heute Nacht sein. Deswegen leg mich jetzt mal auf diesen fest, der darauf freut.
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4: Derzeit in Pantelitz, auf der Pantelitzer Hauptstraße, außerdem in Schwerin, auf der Grevesmüller Chaussee und auch in Dobbertin auf der Goldberger Straße. Danke an Ben.
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5: Ich bin Silke Rech. Eine seit Ende April vermisste 75-jährige Frau aus Stralsund ist tot. Wie die Polizei mitteilte, wurde ihre Leiche bereits Mitte Mai bei Klein-Kedingshagen gefunden und inzwischen eindeutig identifiziert. Hinweise auf eine Straftat gibt es nach bisherigen Erkenntnissen nicht. In Malchow wird weiter über die Zukunft der rund 850 stadteigenen Garagen diskutiert. Auf einer Bürgerversammlung wurden verschiedene Lösungen vorgestellt, darunter die Gründung eines Vereins oder ein Verkauf der Grundstücke. Die Stadt will die Nutzung der Garagen neu regeln. Weitere Bürgerversammlungen sind bereits geplant. Die Stadtwerke Grevesmühlen planen den Bau einer Biomethananlage im Gewerbepark Nordwest. Die Stadtvertretung hat den Plänen bereits zugestimmt. Mit der Anlage sollen künftig bis zu 2500 Haushalte sowie die Molkerei in Upal mit Gas versorgt werden. Die Investitionskosten liegen bei rund 35 Millionen Euro. Wann der Bau beginnt, ist noch offen. Grün bei Bützow hat sich heute der Jury des Bundeswettbewerbs Unser Dorf hat Zukunft vorgestellt. Das Dorf hatte im vergangenen Jahr den Landeswettbewerb gewonnen und steht nun im Bundesfinale. Besonders das starke ehrenamtliche Engagement und der Zusammenhalt im Ort sollen dabei überzeugen. Die Entscheidung fällt im Herbst.
4: 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Das Wetter bei uns in der Region. Aktuell überwiegend sonnig mit vereinzelten Schauern hier bei uns in MV. Der Schlagerradio-Wettertrend morgen am Donnerstag wechselhaft. Sonne, Regen und auch Gewitter möglich mit Höchstwerten bis zu 17 Grad. Der Schlagerradio-Verkehrsservice. Noch immer nichts Auffälliges hier bei uns in MV auf den Straßen. Sollten Sie doch noch was gesehen haben, Staus und Blitzer melden Sie kostenlos unter der 08000 79 89 99. Kommen Sie gut an.
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Tja, bei dem Wetter kein Wunder. Irene Shear, heute Abend habe ich Kopfweh hier bei Schlagerradio um 6:45. Manchmal ist die beste Nachricht nicht, dass etwas passiert ist, sondern dass Menschen vorbereitet werden, damit eben nichts passiert. In Greifswald lernen Seniorinnen und Senioren jetzt, wie sie Schockanrufe und andere Betrugsmaschen erkennen können. Und das Schöne daran ist, Wissen schafft Sicherheit. Und wenn man weiß, wie die Tricks funktionieren, fällt es auch leichter, einen kühlen Kopf zu bewahren. Eine starke Initiative für mehr Vertrauen und auch Sicherheit im Alltag.

0: 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Und vor so gut 5 Minuten lief er hier Tim Peters mit Wegen dir, warum ich so durchdrehe, von seinem neuen Album Schlager-Rave. Ja, mittlerweile hat er sich in der Schlagerwelt einen Namen gemacht, aber das tatsächlich eigentlich schon viel länger, als wir ihn kennen. Denn ursprünglich hat er mal angefangen, als Produzent und Songwriter für andere Künstler Musik zu machen. Und wir haben ihn mal gefragt, was denn da eigentlich der Unterschied ist.
1: Ja, die Herangehensweise ist natürlich ganz anders. Also du schlüpfst wirklich auch in eine andere Rolle. Als Produzent nehme ich mich natürlich sehr zurück, auch ein Stück weit, und gebe dem Künstler Freiraum, Künstler zu sein, und bin dann eher so wie so ein Berater da tätig. Und natürlich auch kreativ, weil ich das natürlich mischen und anleiten muss. Aber selber als Künstler zu schreiben und sich dann selber auch zu produzieren, macht ehrlich gesagt auch nochmal mehr Spaß. Man muss sich nicht verstellen. Und man kann dieser Rolle des Künstlers bleiben. Ich will jetzt nicht sagen, dass ich mich dann verstellen muss, wenn ich produziere, aber es ist was anderes. Weißt du, es ist so, als dem Produzent muss auch mal sagen, ey, du musst das so machen, so machen. Und als Künstler selber im Studio brauche ich dann eher Leute, die mir das mal sagen. So.
0: In beiden Fällen ist er auf jeden Fall sehr erfolgreich. Er hat zum Beispiel auch schon mit Künstlern gearbeitet, wie Matthias Reim, mit Michelle und auch der Frau des heutigen Tages, mit Helene Fischer. Zum Beispiel an dem Song von 0 auf 100 haben sie zusammengearbeitet. Und da merkt man, ihm läuft einfach Schlager durchs Blut, so wie uns hier auch. Und deshalb machen wir jetzt gleich weiter mit den Prinzen und Küssen verboten, hier bei Schlagerradio.

0: Kurz vor sieben am Mittwochabend. Ich begleite Sie ganz entspannt und das jetzt gleich mit Musik von Wolfgang Lippert und auch mit dabei Anna-Karina Wojcik. Und sie zeigt, wie sie jetzt ihre Zeit nach Let's Dance nutzt, um mal so richtig runterzukommen.
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0: Derzeit in Neustrelitz auf dem Bürgerseeweg, außerdem in Dersenow auf der Bundesstraße und auch in Wolgast auf der Hufelandstraße. Danke an Richard.
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8: Ich bin Selke Rech. Der Bundesgerichtshof hat ein Urteil des Landgerichts Schwerin zu einem Brandanschlag auf ein Wohnmobil teilweise aufgehoben. Die Haftstrafe gegen den verurteilten Mann muss neu verhandelt werden. Das Urteil gegen eine Frau, die wegen Anstiftung zum versuchten Mord 12,5 Jahren Haft verurteilt wurde, bleibt dagegen bestehen. Die beiden sollen 2023 auf einem Campingplatz in Dömitz ein Wohnmobil angezündet haben, in dem der Ex-Mann der Frau mit seiner Familie schlief. Alle konnten sich rechtzeitig retten. Mecklenburg-Vorpommerns Justizministerin Bernhardt will Kinder und Jugendliche besser vor digitaler Gewalt schützen. Sie fordert, Manipulationen im Internet stärker unter Strafe zu stellen. Dabei geht es etwa um Online-Challenges oder Chats, die Minderjährige zu selbstverletzendem Verhalten verleiten. Über den Vorstoß wird auf der Justizministerkonferenz in Hamburg beraten. Im Bundestag haben sich heute Innenminister Dobrindt und Landwirtschaftsminister Rainer den Fragen der Abgeordneten gestellt. Dobrindt zog dabei eine positive Bilanz seiner bisherigen Arbeit und verwies auf Änderungen in der Migrations- und Sicherheitspolitik.
9: Außerdem sprach er sich dafür aus, das Thema Bevölkerungsschutz stärker an Schulen zu vermitteln. Landwirtschaftsminister Rainer verwies auf Entlastungen für die Landwirtschaft und kündigte weiteren Bürokratieabbau an. Ein Verbot von Energydrinks für Kinder sei nach seinen Worten derzeit nicht geplant. Noah Ulrich, Redaktion.
8: Die Menschenrechtsorganisation Amnesty International fordert von der Bundesregierung ein härteres Vorgehen gegenüber Israel. Hintergrund ist ein neuer Bericht über die Lage im Westjordanland. Amnesty wirft Israel vor, palästinensische Beduinen gezielt zu vertreiben. Die Organisation fordert unter anderem, dass Deutschland eine mögliche Aussetzung des EU-Israel-Abkommens nicht länger blockiert. In Hannover haben tausende Menschen gegen die Sparpläne der Bundesregierung im Gesundheitswesen demonstriert. Zu dem Protest unter dem Motto Wagen stoppen hatte unter anderem die Gewerkschaft Verdi aufgerufen. Kritisiert werden geplante Änderungen bei der gesetzlichen Krankenversicherung und der Pflege. Die Demonstration fand zum Auftakt der Gesundheitsministerkonferenz statt, die heute und morgen in Hannover tagt. Bundesweit beteiligten sich auch viele Arztpraxen an Protestaktionen.
0: Jetzt kompetent und zuverlässig das Wetter bei uns in Mecklenburg-Vorpommern. Schlagerradio-Wetterreporter melden aktuell 18 Grad in Schwerin am Schloss und auch in Rostock an der Marienkirche, 19 Grad in Waren an der Müritz und auch in Neubrandenburg am Marktplatz, 17 Grad derzeit in Binz auf Rügen und 18 Grad in Heringsdorf auf Usedom. Aktuell überwiegend sonnig mit vereinzelten Schauern, der Schlagerradio-Wettertrend, nachts bedeckt aber trocken mit Tiefstwerten um die 9 Grad. Morgen am Donnerstag dann wechselhaft, Sonne, Regen und auch Gewitter möglich mit Höchstwerten bis zu 17 Grad. Der Schlager-Radio-Verkehrsservice. Noch immer nichts Auffälliges hier bei uns in MV auf den Straßen. Sollten Sie doch noch was gesehen haben, Staus und Blitzer melden Sie kostenlos unter der 08000 79 89 99. Kommen Sie gut an.
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0: Hallo, kurz nach 7 am Mittwochabend. Ich begleite Sie und das jetzt hier mit Musik von Ben Zucker zusammen mit Kerstin Ott an diesen Tagen.

Disco-Fox-Zeit hier in MV. Wolle P mit der Himmel brennt hier bei Schlagerradio. Und weiter geht's auch mit Musik zum Tanzen. Marianne Rosenberg, dieses Lied bist du.

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Und ja, Let's Dance ist ja jetzt schon eine ganze Weile vorbei, aber ich glaube, das ist jetzt der Punkt, an dem Anna-Karina Wolczak mal ganz kurz so richtig zur Ruhe kommen kann und mal einfach alles auf sich wirken lassen kann. Sie hatte ja unsagbar viel zu tun in den letzten Wochen. Das Training 6 Tage die Woche, zwischendurch noch Auftritte, dann das Finale, der Gewinn, den man irgendwie verarbeiten muss und dann auch noch den Auftritt beim Schlager-Olymp in Berlin. Und das alles so kurz hintereinander, da kommt der Kopf ja gar nicht hinterher. Aber die Möglichkeit hat sie sich jetzt einfach mal eingeräumt und hat gezeigt, wie sie zu Hause auf dem Balkon einfach mal die Seele baumeln lässt, sich mit einem kleinen Sektchen auf den Balkon setzt und einfach mal ganz tief durchatmet. Da können wir alle noch was von lernen. Und jetzt hören wir sie auf jeden Fall erst einmal. Hier ist für sie Anna-Karina Wolczak mit Dieses Gefühl. 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
3: Ich weiß nicht, ob Folgendes bei dem Wetter eine gute Idee ist, aber der Kultschlager hier bei Schlagerradio um kurz vor halb acht kommt von Jürgen Drews mit Wir ziehen heute Abend aufs Dach.

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4: Aktuell auf der B105 zwischen Heidberg und Löbnitz steht ein Blitzer in der 70er-Zone. Danke an Karin. Außerdem in Eldena auf der Ludwigsluster Straße und auch in Sitow auf der Malchower Straße.
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5: Ich bin Silke Rech. Eine seit Ende April vermisste 75-jährige Frau aus Stralsund ist tot. Wie die Polizei mitteilte, wurde ihre Leiche bereits Mitte Mai bei Klein-Kedingshagen gefunden und inzwischen eindeutig identifiziert. Hinweise auf eine Straftat gibt es nach bisherigen Erkenntnissen nicht. In Malchow wird weiter über die Zukunft der rund 850 stadteigenen Garagen diskutiert. Auf einer Bürgerversammlung wurden verschiedene Lösungen vorgestellt, darunter die Gründung eines Vereins oder ein Verkauf der Grundstücke. Die Stadt will die Nutzung der Garagen neu regeln. Weitere Bürgerversammlungen sind bereits geplant. Die Stadtwerke Grevesmühlen planen den Bau einer Biomethananlage im Gewerbepark Nordwest. Die Stadtvertretung hat den Plänen bereits zugestimmt. Mit der Anlage sollen künftig bis zu 2500 Haushalte sowie die Molkerei in Upal mit Gas versorgt werden. Die Investitionskosten liegen bei rund 35 Millionen Euro. Wann der Bau beginnt, ist noch offen. Grün bei Bützow hat sich heute der Jury des Bundeswettbewerbs Unser Dorf hat Zukunft vorgestellt. Das Dorf hatte im vergangenen Jahr den Landeswettbewerb gewonnen und steht nun im Bundesfinale. Besonders das starke ehrenamtliche Engagement und der Zusammenhalt im Ort sollen dabei überzeugen. Die Entscheidung fällt im Herbst.
4: 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Das Wetter bei uns in der Region. Aktuell überwiegend sonnig mit vereinzelten Schauern hier bei uns in MV. Der Schlagerradio-Wettertrend morgen am Donnerstag wechselhaft. Sonne, Regen und auch Gewitter möglich mit Höchstwerten bis zu 17 Grad. Der Schlagerradio-Verkehrsservice. Noch immer nichts Auffälliges hier bei uns in MV auf den Straßen. Sollten Sie doch noch was gesehen haben, Staus und Blitzer melden Sie kostenlos unter der 08000 79 89 99. Kommen Sie gut an.
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1: Richtig gute Launemusik hier am Mittwochabend. Pietro Basile, Amore Mio, Vino im Musica hier bei Schlagerradio. Hör auf dein Herz. Um 7:45 an diesem Mittwoch. Und das bedeutet, in so gut 15 Minuten ist wieder Zeit für den Chef höchstpersönlich. Oliver Dunk mit seiner Chefsache. Macher im Gespräch. Und dieses Mal hat er auch einen ganz besonderen Gast. Sie ist quasi ein Multitalent. Sängerin, Moderatorin, Schauspielerin Caroline Beil ist bei ihm zu Gast. Und gemeinsam sprechen sie mal ein bisschen über ihr Leben. Da sollten Sie auf jeden Fall einschalten. Mehr dazu in so gut 15 Minuten. Und bis dahin gibt's hier für Sie Thomas Anders, der beste Tag meines Lebens. Hier bei Schlagerradio.

schön. Fremde in der Nacht, Peter Beil, 1966. Genau, die deutsche Version von Strangers in the Night. Peter Beil, Trompeter, Schlagersänger, der Papa von Caroline Beil. Die kennen Sie aus dem Fernsehen beispielsweise oder von der Theaterbühne. Schauspielerin, Moderatorin, Sängerin ist sie auch noch. Heute ist sie mein Gast nach 20 Uhr hier bei Schlagerradio. Bis gleich. Yeah.

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1: Ich bin Silke Reich. Bei der Umsetzung der neuen europäischen Asylregeln muss die Bundesregierung kurzfristig nachbessern. Grund ist eine fehlerhafte Formulierung im deutschen Gesetz.
2: Die neuen Regeln sollten ursprünglich nicht für laufende Asylverfahren gelten. Die EU-Vorgaben sehen das jedoch anders vor. Die Koalition will die Passage nun ändern. Über die Korrektur soll der Bundestag noch am Freitag abstimmen. Kritik kommt von der Linken, die der Bundesregierung unnötige Verwirrung vorwirft. Timo Wiesner, Redaktion.
1: Die Vereinten Nationen wollen mögliche Verstöße gegen internationales Recht im Krieg im Libanon untersuchen. Nach Angaben von UN-Menschenrechtskommissar Türk wird dafür eine unabhängige Untersuchungskommission entsandt. Sie soll mögliche Verstöße aller Konfliktparteien gegen Menschenrechte und Völkerrecht dokumentieren. Hintergrund ist die erneute Eskalation der Kämpfe zwischen Israel und der Hisbollah. Trotz einer Waffenruhe kommt es im Libanon weiterhin täglich zu Gewalt und Todesopfern. Nach dem Messerangriff in der nordirischen Hauptstadt Belfast ist gegen den 30-jährigen Tatverdächtigen Untersuchungshaft angeordnet worden. Dem Mann aus dem Sudan wird versuchter Mord vorgeworfen. Die Tat hatte schwere rassistische motivierte Ausschreitungen ausgelöst. In mehreren Städten wurden Häuser und Fahrzeuge in Brand gesetzt. Zudem kam es zu Angriffen auf Polizisten. Der britische Premierminister Starmer verurteilte die Gewalt scharf und kündigte ein hartes Vorgehen gegen die Verantwortlichen an. In Berlin hat heute die internationale Luft- und Raumfahrtausstellung ILA begonnen. Bis zum Wochenende präsentieren rund 750 Aussteller aus 37 Ländern ihre Neuheiten aus Luftfahrt, Raumfahrt und Verteidigung. Bundeskanzler Merz sagte zur Eröffnung, die Bundesregierung wolle Deutschland als führenden Luftfahrtstandort stärken. Dafür hat das Bundeskabinett heute eine neue Luftfahrtstrategie beschlossen. Die Zahl der Rentner in Deutschland hat einen neuen Höchststand erreicht. Nach Angaben der Deutschen Rentenversicherung beziehen inzwischen rund 19,1 Millionen Menschen eine Altersrente. Laut einem Bericht der Rheinischen Post geht außerdem fast jeder Dritte vorzeitig in den Ruhestand und nimmt dafür Abschläge bei der Rente in Kauf. Jetzt kompetent und zuverlässig das Wetter in Mecklenburg-Vorpommern. In den kommenden Stunden meist trocken und größere Auflockerungen. Tiefstwerte 12 bis 9 Grad. Der Schlagerradio-Wettertrend. Am Donnerstag bei wechselnder Bewölkung, ab dem Mittag wiederholt Schauer und Gewitter. Höchsttemperatur 15 bis 19 Grad.
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3: Herzlich willkommen bei mir. Heute die Moderatorin, Sängerin, Schauspielerin Caroline Beil.

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0: Chefsache, Macher im Gespräch. Ihre Mama war 1964 Miss Hamburg, der Papa Schlagerstar. Sie hat gemodelt, war Moderatorin unter anderem bei Sat.1 und RTL. 2004, da hockte sie im Dschungelcamp, spielte in gute Zeiten, schlechte Zeiten mit, steht auf der Bühne und singt auch noch. Ein Multitalent ist bei mir. Ich freue mich auf Caroline Beil.
1: Hallo, danke für die Einladung.
0: Der Papa, Peter Beil, Musiker, Trompeter, Schlagersänger, du bist 1966 geboren. Mhm. Welche Rolle spielte denn Schlager in deiner Kindheit?
1: Na, eine ganz große, dadurch, dass mein Vater ja Schlager gesungen hat und ja, regelmäßig auch seine Freunde, Kollegen bei uns zu Hause hatte, wurde ständig Musik gemacht, es wurde komponiert, es wurde gesungen, es wurde gefeiert. Das war, das war in meiner Welt ein ganz großes Thema.
0: Im Jahr deiner Geburt hatte die deutsche Version von Sinatras Strangers in the Night gesungen.
1: Ja.

0: Schön, oder? Ja. Ach, die guten alten Zeiten. Was waren denn die ersten Erinnerungen an Musik? Kannst du dich an irgendeinen Musiktitel erinnern, den der Papa gesungen hat?
1: Ja, den zum Beispiel, ganz viele. Also ich erinnere ja meinen Vater immer, wir hatten so ein Musikzimmer und da saß er am Klavier und hat komponiert und da brannte immer eine Zigarette und es war Halligalli bei uns und es wurde immer irgendwas aufgeschrieben, irgendwelche Noten auf Blätter, die da rumwirbelten und es wurde ständig immer gesungen. Ich weiß gar nicht, welches Lied. Aber ja, also alle Songs, die er immer aufgenommen hatte, wurden da gespielt.
0: Guck mal, ich bin groß geworden. Meine Eltern in Berlin hörten immer Peter Alexander, Delilah. Ich kann mich irgendwie noch genau an diese Single erinnern, so Mitte der 60er Jahre. War das die deutsche Version von Tom Jones? Du hattest ein ganz enges Verhältnis zu deinem Papa. 2007 ist er gestorben, also bald 20 Jahre her. Mein Vater ist vor über 30 Jahren gestorben und soll ich dir was sagen, je älter ich werde, desto mehr fehlt mir der Vater. Wie ist es bei dir?
1: Der fehlte eigentlich immer. Also ich glaube nicht, dass das eine Sache des Alters ist. Also ich denke jetzt, wo ich eben auch selber Kinder habe, das wäre so schön, wenn er die sehen würde oder wenn er da wäre, aber... Na gut, den habe ich immer vermisst und vermisse ihn auch weiterhin. Ich glaube nicht, dass das, also das nimmt nicht zu, es ist eigentlich ein gleichbleibendes Gefühl der Vermissung.
0: Caroline, du hast ein Lied, du singst ja auch ein Lied gemacht, das heißt, ich kann nicht ohne dich sein.
1: Ja.
0: Das könnte auch das Lied über den Papa sein.
1: Ja, ja.
0: Caroline Beil bei Schlagerradio in Chefsache, Macher im Gespräch.
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0: Schauspielerin und Sängerin und Moderatorin, eine Frau für alle Fälle, Caroline Beil, mein Gast in Chefsache Macher im Gespräch. Eine enge Beziehung zum Papa, eine schwierige, hat sie mal gesagt, zur Mama. Warum das so ist, gleich erfahren wir es.
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0: Moderatorin. Caroline Beil in Chefsache. Macher im Gespräch. Singen kann sie auch schon. Was heißt auch schon? Seit langem singt sie, genau. Also lustig, Papa war ja Schlagersänger und eine ganz enge Beziehung und eine positive Lebenseinstellung und viel Humor, hast du mal gesagt, hat er dir mit auf den Weg gegeben. Aber du hattest dann auch mal gesagt, irgendwie, du hast eine schwierige Beziehung zur Mama gehabt, also ein Papakind. Mhm. Und warum war es schwierig mit der Mama?
1: Ja, ich denke, meine Mutter war das, was man heutzutage so narzisstisch geprägt bezeichnen würde. Das war nicht so eng und das war nicht so ganz so herzlich wie zu meinem Vater. Und ach, nachher war ich natürlich dann in der Pubertät und sie war allein mit mir. Das war alles nicht so einfach.
0: Die haben sich ja scheiden lassen, ne? Da warst du
1: scheiden lassen, als ich elf war, genau. Mhm. Und dann habe ich bei meiner Mutter gewohnt und ja, hab mir immer gewünscht, Mensch, wäre ich doch lieber zu meinem Papi gegangen, aber der war irgendwo in Düsseldorf und unterwegs und auf Tournee und so weiter. Also mit ihr hatte ich nicht wirklich, auch leider bis zum Schluss, kein wirklich tolles Verhältnis.
0: Ja, also es war ja auch so ein Bruch, ne? Also raus aus einer Wohnung, kleinere.
1: Ja gut, das ist ja nicht schlimm. Also ich finde das.
0: Aber aus dem aus der gewohnten Umgebung weg und so.
1: Ja, aber das, glaube ich, ist nicht.
0: Hat dich das irgendwie geprägt? Würdest du sagen, dass da ist irgendwas geblieben?
1: Ja, naja, es ist, also wenn du irgendwo aufwächst und dann quasi dein dir vertrautes Elternhaus nicht mehr hast, das ist schon traurig, aber ich glaube nicht, dass das jetzt, das kann man ja auch ersetzen durch etwas Neues, aber das hatte mit der Beziehung zu meiner Mutter, glaube ich, also da, das hat sich jetzt da nicht so wieder gespiegelt.
0: Mit 16 zu Hause raus und in der Schule nicht gerne, deine Tochter ist mit dabei hier im Studio. In der Schule, sie ist in der Schule super, habt ihr vorhin festgestellt.
1: Ja.
0: Du warst das nicht.
1: Na, da in ihrem Alter war ich auch noch super.
0: Da sind sie alle gut.
1: Da irgendwie hatte ich auch nur Einsen und Zweien, aber dann später, naja, so eben mit 11, 12, 13 ging es halt los. Das war dann wirklich durch diese Scheidung und da ist dann, sind meine Noten auch drastisch abgerutscht. Dann bin ich dann von einem humanistischen Gymnasium auf ein englischsprachiges rübergewechselt. Mhm. Das hat dann auch nur 2 Jahre gehalten. Dann bin ich da, war nicht sehr erfolgreich, möchte ich jetzt mal hier so sagen. Und bin dann so ein bisschen durch einige Schulen gepilgert.
0: Du warst renitent in der Zeit?
1: Ja, ich war renitent.
0: War das nur der Pubertät geschuldet? Oder ist das heute noch so, dass du dich ungern unterordnest?
1: Ich ordne mich nicht so gerne.
0: Also die Dinge gerne. Du hast immer die Hosen an, oder?
1: Ich habe festgestellt, wenn ich die Dinge in die Hand nehme, dann läuft es meist am besten.
0: Caroline Beil in Chefsache, Macher im Gespräch.
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0: Schauspielerin und Sängerin und Moderatorin, eine Frau für alle Fälle, Caroline Beil.
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2: Ich bin Silke Reich. Bei der Umsetzung der neuen europäischen Asylregeln muss die Bundesregierung kurzfristig nachbessern. Grund ist eine fehlerhafte Formulierung im deutschen Gesetz.
3: Die neuen Regeln sollten ursprünglich nicht für laufende Asylverfahren gelten. Die EU-Vorgaben sehen das jedoch anders vor. Die Koalition will die Passage nun ändern. Über die Korrektur soll der Bundestag noch am Freitag abstimmen. Kritik kommt von der Linken, die der Bundesregierung unnötige Verwirrung vorwirft. Timo Wiesner, Redaktion.
2: Die Vereinten Nationen wollen mögliche Verstöße gegen internationales Recht im Krieg im Libanon untersuchen. Nach Angaben von UN-Menschenrechtskommissar Türk wird dafür eine unabhängige Untersuchungskommission entsandt. Sie soll mögliche Verstöße aller Konfliktparteien gegen Menschenrechte und Völkerrecht dokumentieren. Hintergrund ist die erneute Eskalation der Kämpfe zwischen Israel und der Hisbollah. Trotz einer Waffenruhe kommt es im Libanon weiterhin täglich zu Gewalt und Todesopfern. Nach dem Messerangriff in der nordirischen Hauptstadt Belfast ist gegen den 30-jährigen Tatverdächtigen Untersuchungshaft angeordnet worden. Dem Mann aus dem Sudan wird versuchter Mord vorgeworfen. Die Tat hatte schwere rassistische motivierte Ausschreitungen ausgelöst. In mehreren Städten wurden Häuser und Fahrzeuge in Brand gesetzt. Zudem kam es zu Angriffen auf Polizisten. Der britische Premierminister Starmer verurteilte die Gewalt scharf und kündigte ein hartes Vorgehen gegen die Verantwortlichen an. In Berlin hat heute die internationale Luft- und Raumfahrtausstellung ILA begonnen. Bis zum Wochenende präsentieren rund 750 Aussteller aus 37 Ländern ihre Neuheiten aus Luftfahrt, Raumfahrt und Verteidigung. Bundeskanzler Merz sagte zur Eröffnung, die Bundesregierung wolle Deutschland als führenden Luftfahrtstandort stärken. Dafür hat das Bundeskabinett heute eine neue Luftfahrtstrategie beschlossen. Die Zahl der Rentner in Deutschland hat einen neuen Höchststand erreicht. Nach Angaben der Deutschen Rentenversicherung beziehen inzwischen rund 19,1 Millionen Menschen eine Altersrente. Laut einem Bericht der Rheinischen Post geht außerdem fast jeder Dritte vorzeitig in den Ruhestand und nimmt dafür Abschläge bei der Rente in Kauf. Jetzt kompetent und zuverlässig das Wetter in Mecklenburg-Vorpommern. In den kommenden Stunden meist trocken und größere Auflockerungen. Tiefstwerte 12 bis 9 Grad. Der Schlagerradio-Wettertrend. Am Donnerstag bei wechselnder Bewölkung, ab dem Mittag wiederholt Schauer und Gewitter. Höchsttemperatur 15 bis 19 Grad.
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0: Eine wahre Frau für alle Fälle. Bei mir heute die Schauspielerin, Moderatorin, Sängerin Caroline Beil.

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1: Die Schauspielerin, Moderatorin, Sängerin ist sie auch, Caroline Beil in Chefsache Macher im Gespräch. Schön, dass du da bist. Caroline, du spielst bei Dieter Hallervorden sehr häufig auch, im Schlosspark Theater. Was verbindet dich mit ihm? 90 Jahre ist er gerade alt geworden.
2: Ja.
1: So eine Vaterfigur.
2: Ich war bei seinem Geburtstag,
1: ja,
2: auch bei seinem 90.
1: Ich habe das Foto gesehen.
2: Also, das ist eine ganz witzige Geschichte. Ich habe tatsächlich, als ich, wie alt war ich da, 12, 13, als ich meine erste Single gekauft habe, bin ich alleine, und das war halt sowas Besonderes, weil ich durfte sonst nicht so alleine in die Stadt fahren. In Hamburg bin ich ja groß geworden. Und da bin ich mit einem, ich glaube mit der Straßenbahn oder mit dem Bus, bin ich in die Stadt gefahren, zu Karstadt, in die Musikabteilung. Und die erste Single, die ich mir gekauft habe, war Die Wanne ist
1: Nein,
2: voll.
1: Nein, mit Helga Feddersen.
2: Wirklich, mit Dieter Hallervorden und Helga Feddersen. Das war meine erste Single. Und dann spiele ich, weiß ich nicht, 40 Jahre später bei ihm im Theater. Das ist so witzig. Also ich glaube ja wirklich daran, dass man Menschen in sein Leben, also dass man Menschen anziehen kann.
1: Ja, 40 Jahre später.
2: Naja, und ich habe dann 2014 oder 2015 habe ich in den Wühlmäusen Hammerfrauen gespielt. Das war so ein Musical mit Isabel Varell zusammen. Das haben wir zwei Sommer gespielt und dann bin ich irgendwann zu seinem Theater, also zum Schlossparktheater gekommen. Und das ist natürlich wunderschön, erstmal da zu spielen, weil es ein schönes, kleines, süßes Theater ist. Und naja, wenn man in der Stadt spielen darf, in der man lebt, ist es sowieso toll. Und er ist ein wirklich beeindruckender Mensch. Also er ist so fit, der leitet drei Theater, der ist klar im Kopf, der schenkt sich zu seinem 90. Geburtstag ein Stück, ja, spielt da den eingebildeten Kranken. Der ist
1: ja beispielhaft.
2: Also ist wirklich
1: phänomenal.
2: Da denke ich immer so, Mensch, guck mal, da ist Luft nach oben. Das macht so Mut.
1: Ja.
2: Auch Brigitte Grotum, die ja auch
1: toll.
2: Mit 90 Jahren alleine auf der Bühne steht zwei Stunden. Ich finde das so toll. Also das ist bewundernswert und für viele ein Vorbild.
1: Caroline, du musst dich jetzt entscheiden.
2: Ja.
1: Musikalisch. Entweder Die Wanne ist voll von Dieter Hallervorden und Helga Feddersen oder die berühmte Caroline Beil und Wir heben ab. Was sollten wir spielen?
2: Dieter Hallervorden und Helga Feddersen.
1: Warum das denn?
2: Einfach so, weil es geil ist.
1: Okay, na dann, also Dieter Hallervorden, Helga Feddersen, ich glaube es war 1978, 79. Die deutsche Version von You're the One That I Want von John Travolta und Olivia Newton-John. Die Wanne ist voll.
2: Herrlich.
1: Nur für dich.
2: Ja, danke.
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0: Ja, Sie sind bei Chefsache, Macher im Gespräch. Die Schauspielerin, Moderatorin, Sängerin Caroline Beil ist mein Gast. Spannende Einblicke in ein Macherinnenleben. Und gleich die große Frage, was würde sie heutzutage anders machen? Würde sie vielleicht nochmal in das Dschungelcamp gehen? So Version 3.0? Gleich.
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0: Lacher im Gespräch, Schauspielerin, Moderatorin, Sängerin. Charmant lächelt sie mich an. Ach, ist das schön. Ja.
1: Dankeschön.
0: Wie erlebst du eigentlich als Mutter, Schauspielerin, Sängerin die Medienwelt heute? Gibt es Momente, in denen du sagst, naja, das würde ich jetzt viele Jahre, nachdem ich da im Geschäft bin, heute so nicht mehr mit mir machen lassen?
1: Naja gut, also wenn du hast es ja Dschungel angesprochen, da war ich ja in der allerersten Folge. Da gab es ja auch in dem Sinne keinen Vergleich. Da würde ich nicht mehr reingehen. Ne?
0: Egal für wie viel Geld.
1: Egal für wie viel Geld. Weil eben, und das habe ich da erst so richtig begriffen. Ich habe ja vorher fast 5 Jahre eine tägliche Live-Sendung moderiert für Sat.1. Blitz hieß die damals. Aber dass ich quasi selber als Protagonistin dieses Formats einfach dem Schnitt zum Opfer fall und der Entscheidung der Produzenten, die in dem Falle gesagt haben, da gab es ja in 12 Tagen gab es einmal 4 Minuten, wo ich mich mit Carlo Trenhardt irgendwo absentiert habe und wir wussten nicht, dass es Richtmikrofone in den Bäumen gab und so. Das wussten wir ja alles nicht. Heute weißt du das ja. Und dass diese Kameras auch schwenkbar sind. Wir wollten uns zurückziehen und einfach uns Luft machen, weil wir es nicht mehr ausgehalten haben. Und dass sie dann genau das gesendet haben, das war mir nicht klar. Das haben sie immer wieder gesendet und haben und die Leute haben gesagt, oh, die lässt dann da ab und so. Heute ist das alles normal, ne? Heute gehört das dazu. Damals war das ein Riesenskandal und ich weiß nicht, wie oft ich da nach diesem blöden Dschungelcamp auf dem Bildtitel war mit allem, also alles, was ich gemacht habe, war titelwürdig. Und das hat mich schon, als ich da rauskam, weiß ich noch ganz genau, mein Vater hat mich damals begleitet, der war in Australien und der hat mir dann diese ganzen Bilddinger gezeigt und alles, was da war, und da war ich schon schockiert, weil das habe ich nicht antizipieren können. Ich wusste auch nicht, wir hatten, glaube ich, eine Einschaltquote bei dieser Wiedersehenssendung von 53%.
0: Der Wahnsinn.
1: Das war so verrückt. Ja, und dann wurde mir halt, also dann war es halt, es war ja der Knaller. Jeder kannte mich, jeder hat mich angesprochen. Vorher war ich immer die nette, hübsche von Blitz und auf einmal war ich alles Mögliche, die Lester-Schwester oder Hackebeil oder sonst wie. Also auf einmal hatte ich ganz tolle neue
0: Spitznamen.
1: Genau. Ja. Das war auch komisch, weil das kannte ich nicht. Und dann weiß ich nicht, da habe ich gedacht, oh Gott, nee, damit möchte ich nichts zu tun haben. Und RTL hatte mir eigentlich dann es gab immer nach dem Dschungel so eine 3- oder 4-stündige Live-Sendung vor Ort, die hatten sie mir angeboten zu moderieren. Da hätte ich ein Schweinegeld bekommen.
0: In den Folgejahren.
1: Genau, für das nächste Jahr dann. Da hätte ich ein Schweinegeld bekommen. Und ich habe gesagt, nee, ich mache das nicht. Ich möchte mit diesem Dschungel nichts mehr zu tun haben. Und ich glaube, vielleicht war das eine falsche Entscheidung.
0: Ja. Caroline Beil in Chefsachemacher im Gespräch.
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0: In Chefsache mache im Gespräch Schauspielerin, Moderatorin, singen kann sie auch noch. Was kann die Frau eigentlich nicht? Vorhin ging es um die Partner. Warum brauchen Männer Frauen, Frauen Männer oder Männer Männer und Frauen Frauen? Wie ist es mit dem Alleinsein und wie ist es eigentlich mit der Partnersuche, wenn man so im fortgeschrittenen Alter ist? Damit meine ich so Ende 50. Das klären wir gleich mal.
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2: Ich bin Silke Rech. Das war der Tag. In Hannover haben tausende Menschen gegen die Sparpläne der Bundesregierung im Gesundheitswesen demonstriert. Zu dem Protest unter dem Motto Wagen stoppen hatte unter anderem die Gewerkschaft Verdi aufgerufen. Kritisiert werden geplante Änderungen bei der gesetzlichen Krankenversicherung und der Pflege. Die Demonstration fand zum Auftakt der Gesundheitsministerkonferenz statt, die heute und morgen in Hannover tagt. Bundesweit beteiligten sich auch viele Arztpraxen an den Protestaktionen. Nach den jüngsten Angriffen zwischen den USA und dem Iran ist unklar, wie es mit den Gesprächen zwischen beiden Ländern weitergeht. Der Iran will die Verhandlungen nach eigenen Angaben neu bewerten. Teheran wirft den USA vor, den diplomatischen Prozess zu gefährden. Auslöser der Spannungen war der Absturz eines US-Militärhubschraubers, für den Washington den Iran verantwortlich macht. Die Bundesregierung will die deutsche Luftfahrtindustrie stärken. Das Kabinett hat dafür eine neue Strategie beschlossen. Ziel ist es, Deutschland in den kommenden 15 Jahren zu einem führenden Luftfahrtstandort zu machen. Die Branche soll wirtschaftlich, technologisch und nachhaltig wettbewerbsfähig bleiben. Der Bundesverband der deutschen Industrie fordert in diesem Zusammenhang niedrigere staatliche Standortkosten für Unternehmen. In Berlin hat die internationale Luft- und Raumfahrtausstellung ILA begonnen. Auch Bundeskanzler Merz war bei der Eröffnung dabei. Bis Sonntag präsentieren rund 750 Aussteller aus 37 Ländern ihre Produkte und Neuheiten aus der Luft- und Raumfahrt. Die ersten 3 Tage sind Fachbesuchern vorbehalten. Am Wochenende ist die Messe für das Publikum geöffnet. Die Tickets sind bereits ausverkauft. Die USA haben dem somalischen Schiedsrichter Omar Atan die Einreise zur Fußball-WM verweigert. Das US-Außenministerium begründet die Entscheidung mit Sicherheitsbedenken. Atan zeigte sich enttäuscht und sagte, er habe versucht, seinen Traum zu verwirklichen. Er wäre der erste somalische Schiedsrichter bei einer Fußball-Weltmeisterschaft gewesen. Jetzt kompetent und zuverlässig das Wetter in Mecklenburg-Vorpommern. In den kommenden Stunden meist trocken und größere Auflockerungen. Tiefstwerte 12 bis 9 Grad. Der Schlagerradio-Wettertrend. Am Donnerstag bei wechselnder Bewölkung, ab dem Mittag wiederholt Schauer und Gewitter. Höchsttemperatur 15 bis 19 Grad.
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0: Mit Caroline Beil, Schauspielerin, Moderatorin und Sängerin. Sprecherin ist sie auch noch. Herzlich willkommen. Hey.

0: heute in Chefsache, Macher im Gespräch, Caroline Beil, Schauspielerin, Sängerin in Berlin in der Single-Komödie Fisch sucht Fahrrad im Schlossparktheater. Lange Zeit auf der Bühne gewesen. Da geht es ja um Partnersuche, wenn man schon so ein bisschen lebenserfahrener ist, ein bisschen reifer ist, fortgeschrittenes Alter, klingt auch schon so wie 80 und so, meine ich aber nicht. Schwieriger wird es ja, du bist Ende 50. Findest du, dass es schwieriger ist, Mr. Right zu finden?
1: Also ich glaube, es ist egal, ob du 20, 30, 40, 50, 60, 70 bist, ist es immer schwierig, Mr. Right zu finden. Also ich glaube gar nicht, dass es Mr. Right gibt. Erstens mal.
0: Weil sie sowieso alle eine Macke haben.
1: Nee, weil, weiß ich, also Mr. Right, ich glaube nicht an das, an dieses Konzept, was man früher hatte, man heiratet einen Menschen und ist mit dieser Person 40 Jahre zusammen, das glaube ich nicht. Ich glaube nicht, dass es das gibt, dass das wirklich existiert.
0: Ja, vielleicht, weil du es von zu Hause nicht so erlebt hast.
1: Ich kenne keine glücklichen Paare, die länger als 10 Jahre zusammen sind, kenne ich nicht.
0: Du warst zweimal verheiratet.
1: Dreimal
0: sogar.
1: Natürlich.
0: Na Wahnsinn. Zuletzt im Frühjahr 2025 geschieden. Würdest du nochmal heiraten?
1: Keine Ahnung. Ich brauche das nicht. Das ist auch immer an mich herangetragen worden.
0: Achso, und da hättest du Nein sagen können.
1: Ich habe das nie inszeniert oder irgendwie forciert.
0: Frag mich doch endlich.
1: Ja, nee, wirklich nicht. Ich bin, ich war verheiratet, ich habe Kinder, ich bin fein. Ich brauche auch keinen Mann, um zu leben und ich bin auch glücklich alleine.
0: Das ist gut. Ja, aber Caroline, wenn du sagst, das Konzept ist nicht mehr so, dass man heiraten muss heutzutage und dann hast du ja trotzdem geheiratet. Heiraten heißt ja immer sozusagen schon für immer der Bund fürs Leben.
1: Ja, aber ich denke, wenn man 10 gute Jahre hatte, ist das doch schön.
0: Absolut.
1: Also 10 gute, ehrliche Jahre, wunderbar.
0: Ja, ich habe ja übrigens immer ein Problem damit, wenn Leute sagen, nach 10 Jahren zum Beispiel, die Beziehung ist gescheitert, ja, total bescheuert. Man muss es ja so sehen, die Beziehung war 10 Jahre vielleicht toll.
1: Ja, ist die Beziehung auch wirklich 10 Jahre toll? Weiß ich nicht.
0: Na, vielleicht 1 und 9 hängt man noch hinten dran.
1: Naja, also ich finde, das ist alles, das muss jeder für sich selbst beurteilen. Ich habe nur gerade neulich mal gelesen, dass Frauen, die wirtschaftlich unabhängig sind, eigentlich wirklich keine Männer brauchen. Also wenn sie nicht gerade jetzt noch Kinder zeugen wollen, aber die kann man auch alleine zeugen heutzutage. Aber ich glaube, Frauen brauchen Männer weniger, als dass Männer Frauen brauchen.
0: Echt?
1: Ja, es ist so. Es gibt Studien, die belegen, dass die glücklichsten Männer die sind, die in einer Ehe sind. Und die glücklichsten Frauen sind Single-Frauen. So, und jetzt kannst du mal überlegen, wer wen mehr braucht.
0: Caroline Beil in Chefsache, Macher im Gespräch.
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0: heute bei mir in Chefsache mache im Gespräch die Schauspielerin, Sängerin, Moderatorin, zweifache Mutter, dreifache Ehefrau gewesen, Caroline Beil. Was habe ich vergessen? Du hast vorhin gesagt, du guckst
1: Autorin,
0: manchmal.
1: Autorin, Produzentin, stimmt, ja. Sprecherin.
0: Was kannst du, Synchron hast du auch gemacht, genau. Was kannst du eigentlich nicht?
1: Ja, irgendwelche ganz schwierigen mathematischen Formeln lösen zum Beispiel, ja. Könnte ich nicht.
0: Okay.
1: Aber renovieren, restaurieren kann ich gut.
0: Echt? Also handwerkliche Fähigkeiten?
1: Ja. Mhm.
0: Gut, ich hätte da nochmal was an der Heizungsanlage zu machen. Wann kannst du kommen?
1: Ja, das kommt drauf an. Da müsste ich mich einarbeiten.
0: Also
1: das
0: super.
1: Weiß ich jetzt nicht. Aber
0: ja, super. Eine Frau für alle Fälle, Caroline Beil, und ihre große Schwäche, die erfahren wir gleich.
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1: Caroline Weil, Moderatorin, Schauspielerin, Synchronsprecherin, Sängerin, handwerklich begabt. Also die Frau kann alles. Kochrezepte schaut sie sich bei Instagram an, kocht nach. Ja, ich habe das früher Kochen im Fernsehen gelernt, habe damals jede Bildstörung mitgekocht. Das war eine Katastrophe. Caroline, die Frau für alle Fälle und Halbsätze zum Schluss, die du bitte vervollständigst. Den Fernseher schalte ich immer ein, wenn.
2: Wenn ich, also ich gucke kein normales Fernsehen mehr, kein Free-TV. Ich gucke Filme, wenn ich Filme schauen will oder Serien.
1: Meine größte Niederlage.
2: Oh Gott, meine größte Niederlage. Weiß ich nicht, dass ich beim Berlin-Marathon nicht unter 4:30 gelaufen bin.
1: Das wäre für mich schon ein Erfolg. Meine Schwäche ist.
2: Meine Schwäche? Ich würde sagen, meine Empathie.
1: Warum?
2: Ja, weil ich mir Dinge dann, ich bin so Beziehungsratgeber und Analystin und Doktor Beil für meine ganzen Freunde. Ich friemel immer deren ganzen Status und Beziehungssachen auf. Das kann ich sehr gut. Und dann nimmt mich das immer so mit. Und ich glaube, das ist eine Schwäche, dass ich mir das so sehr zu Herzen nehme.
1: Letzter Halbsatz, meine Geburtsstadt.
2: Hamburg.
1: Was ist die Verbindung
2: zur
1: Metropole an der Elbe?
2: Ach, Hamburg ist wunderschön. Hamburg ist, in Hamburg kenne ich jede Ecke.
1: Ja.
2: In Hamburg bin ich groß geworden, zur Schule gegangen. In Hamburg war meine ganze Jugend. Hamburg hat einen besonderen Platz in meinem Herzen.

0: Neues und das ist so meine Stadt, die habe ich so für mich so besetzt.
1: Caroline Beil in Chefsache Macher im Gespräch. Zum Abschluss Musik von dir und Oliver Lukas. Spiel mich heute Nacht in den Himmel.
0: Oh, wie schön.
1: Habe ich für dich und für alle Hörer rausgesucht. Danke, dass du da warst.
0: Danke für die Einladung.
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1: Ich bin Silke Rech. Das war der Tag. In Hannover haben tausende Menschen gegen die Sparpläne der Bundesregierung im Gesundheitswesen demonstriert. Zu dem Protest unter dem Motto Wacken stoppen hatte unter anderem die Gewerkschaft Verdi aufgerufen. Kritisiert werden geplante Änderungen bei der gesetzlichen Krankenversicherung und der Pflege. Die Demonstration fand zum Auftakt der Gesundheitsministerkonferenz statt, die heute und morgen in Hannover tagt. Bundesweit beteiligten sich auch viele Arztpraxen an den Protestaktionen. Nach den jüngsten Angriffen zwischen den USA und dem Iran ist unklar, wie es mit den Gesprächen zwischen beiden Ländern weitergeht. Der Iran will die Verhandlungen nach eigenen Angaben neu bewerten. Teheran wirft den USA vor, den diplomatischen Prozess zu gefährden. Auslöser der Spannungen war der Absturz eines US-Militärhubschraubers, für den Washington den Iran verantwortlich macht. Die Bundesregierung will die deutsche Luftfahrtindustrie stärken. Das Kabinett hat dafür eine neue Strategie beschlossen. Ziel ist es, Deutschland in den kommenden 15 Jahren zu einem führenden Luftfahrtstandort zu machen. Die Branche soll wirtschaftlich, technologisch und nachhaltig wettbewerbsfähig bleiben. Der Bundesverband der deutschen Industrie fordert in diesem Zusammenhang niedrigere staatliche Standortkosten für Unternehmen. In Berlin hat die internationale Luft- und Raumfahrtausstellung ILA begonnen. Auch Bundeskanzler Merz war bei der Eröffnung dabei. Bis Sonntag präsentieren rund 750 Aussteller aus 37 Ländern ihre Produkte und Neuheiten aus der Luft- und Raumfahrt. Die ersten 3 Tage sind Fachbesuchern vorbehalten. Am Wochenende ist die Messe für das Publikum geöffnet. Die Tickets sind bereits ausverkauft. Die USA haben dem somalischen Schiedsrichter Omar Atan die Einreise zur Fußball-WM verweigert. Das US-Außenministerium begründet die Entscheidung mit Sicherheitsbedenken. Atan zeigte sich enttäuscht und sagte, er habe versucht, seinen Traum zu verwirklichen. Er wäre der erste somalische Schiedsrichter bei einer Fußball-Weltmeisterschaft gewesen. Jetzt kompetent und zuverlässig das Wetter in Mecklenburg-Vorpommern. In den kommenden Stunden meist trocken und größere Auflockerungen. Tiefstwerte 12 bis 9 Grad. Der Schlagerradio-Wettertrend. Am Donnerstag bei wechselnder Bewölkung, ab dem Mittag wiederholt Schauer und Gewitter. Höchsttemperatur 15 bis 19 Grad.
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2: Ja, der liebe Norman ist im Urlaub, Andi Schmidt ist hier und ich führe jetzt durch die nächste Stunde mit richtig cooler, neuer Musik und neuen Stars.

Musik von René Ulbrich und Josephine hier, Schlagerradio, hör auf dein Herz, hier ist Fiesta, die Show für Newcomer und neue Musik und natürlich auch schon denen, die schon mal einen Schritt weiter geschafft haben, zum Beispiel schon zum Schlagerradio-Star 2026, wie Kavila zum Beispiel, die haben wir jetzt mit ihrem aktuellen Hit Auf Wolken.

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1: Andi Schmidt ist hier, Norman ist in seinem wohlverdienten Urlaub und ich wünsche Ihnen einen schönen Abend und viel Spaß mit den ganzen Newcomern und neuen Songs. Hey.

Hier Schlagerradio, hier ist Fiesta, das Ganze mit Newcomern und neuer Musik. Kevin Brange Smith haben wir gerade gehört, nach all diesen Jahren. Jetzt habe ich Angelique für Sie, außerdem freuen wir uns auf Lucy P.

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1: Ich bin Silke Rech. Das wird der Tag. Die Europäische Zentralbank entscheidet heute über die Leitzinsen. Experten rechnen damit, dass die EZB die Zinsen erstmals seit 2023 anhebt. Grund ist die deutlich gestiegene Inflation im Euroraum. Im Mai lagen die Verbraucherpreise 3,2% über dem Vorjahreswert und damit klar über dem EZB-Ziel von 2%. Vor allem höhere Energiepreise haben die Teuerung zuletzt angeheizt. Mit einer Zinserhöhung will die Notenbank die Inflation bremsen. Für Verbraucher und Unternehmen würden Kredite dadurch allerdings teurer werden. Vor dem Landgericht Essen beginnen heute die ersten Zivilprozesse nach dem spektakulären Einbruch in eine Sparkasse in Gelsenkirchen. Zwei Kunden verlangen Schadenersatz für Bargeld, Schmuck und Goldmünzen, die aus ihren Schließfächern gestohlen worden sein sollen. Allein eine Klägerin fordert rund 391.000 Euro. Die Kläger werfen der Sparkasse vor, die Schließfächer nicht ausreichend gesichert zu haben. Die Bank weist die Vorwürfe zurück. Bei dem Einbruch kurz nach Weihnachten waren Täter über eine Tiefgarage in den Tresorraum gelangt und hatten fast alle der 3.100 Schließfächer aufgebrochen. Der Gesamtschaden könnte nach Schätzungen in die Millionen gehen. Heute Abend beginnt in Mexiko-Stadt die Fußball-Weltmeisterschaft 2026. Zum Eröffnungsspiel trifft Mitgastgeber Mexiko auf Südafrika. Es ist die bislang größte WM der Geschichte. Erstmals sind 48 statt 32 Mannschaften dabei. Weitere Gastgeber sind die USA und Kanada. Vor dem Anpfiff ist eine große Eröffnungsfeier geplant. Dabei soll unter anderem Shakira gemeinsam mit weiteren Künstlern auftreten und den offiziellen WM-Song präsentieren. Sorgen bereiten den Organisatoren allerdings anhaltende Lehrerproteste sowie angekündigte Unwetter in Mexiko-Stadt. Die Partie beginnt um 21 Uhr deutscher Zeit. Jetzt kompetent und zuverlässig das Wetter in Mecklenburg-Vorpommern. In den kommenden Stunden meist trocken und größere Auflockerungen. Tiefstwerte 12 bis 9 Grad. Der Schlagerradio-Wettertrend. Am Donnerstag bei wechselnder Bewölkung, ab dem Mittag wiederholt Schauer und Gewitter. Höchsttemperatur 15 bis 19 Grad.
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1: Ich bin Silke Rech. Das wird der Tag. Die Europäische Zentralbank entscheidet heute über die Leitzinsen. Experten rechnen damit, dass die EZB die Zinsen erstmals seit 2023 anhebt. Grund ist die deutlich gestiegene Inflation im Euroraum. Im Mai lagen die Verbraucherpreise 3,2% über dem Vorjahreswert und damit klar über dem EZB-Ziel von 2%. Vor allem höhere Energiepreise haben die Teuerung zuletzt angeheizt. Mit einer Zinserhöhung will die Notenbank die Inflation bremsen. Für Verbraucher und Unternehmen würden Kredite dadurch allerdings teurer werden. Vor dem Landgericht Essen beginnen heute die ersten Zivilprozesse nach dem spektakulären Einbruch in eine Sparkasse in Gelsenkirchen. Zwei Kunden verlangen Schadenersatz für Bargeld, Schmuck und Goldmünzen, die aus ihren Schließfächern gestohlen worden sein sollen. Allein eine Klägerin fordert rund 391.000 Euro. Die Kläger werfen der Sparkasse vor, die Schließfächer nicht ausreichend gesichert zu haben. Die Bank weist die Vorwürfe zurück. Bei dem Einbruch kurz nach Weihnachten waren Täter über eine Tiefgarage in den Tresorraum gelangt und hatten fast alle der 3.100 Schließfächer aufgebrochen. Der Gesamtschaden könnte nach Schätzungen in die Millionen gehen. Heute Abend beginnt in Mexiko-Stadt die Fußball-Weltmeisterschaft 2026. Zum Eröffnungsspiel trifft Mitgastgeber Mexiko auf Südafrika. Es ist die bislang größte WM der Geschichte. Erstmals sind 48 statt 32 Mannschaften dabei. Weitere Gastgeber sind die USA und Kanada. Vor dem Anpfiff ist eine große Eröffnungsfeier geplant. Dabei soll unter anderem Shakira gemeinsam mit weiteren Künstlern auftreten und den offiziellen WM-Song präsentieren. Sorgen bereiten den Organisatoren allerdings anhaltende Lehrerproteste sowie angekündigte Unwetter in Mexiko-Stadt. Die Partie beginnt um 21 Uhr deutscher Zeit. Jetzt kompetent und zuverlässig das Wetter in Mecklenburg-Vorpommern. In den kommenden Stunden meist trocken und größere Auflockerungen. Tiefstwerte 12 bis 9 Grad. Der Schlagerradio-Wettertrend. Am Donnerstag bei wechselnder Bewölkung, ab dem Mittag wiederholt Schauer und Gewitter. Höchsttemperatur 15 bis 19 Grad.
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1: Ich bin Silke Rech. Das wird der Tag. Die Europäische Zentralbank entscheidet heute über die Leitzinsen. Experten rechnen damit, dass die EZB die Zinsen erstmals seit 2023 anhebt. Grund ist die deutlich gestiegene Inflation im Euroraum. Im Mai lagen die Verbraucherpreise 3,2% über dem Vorjahreswert und damit klar über dem EZB-Ziel von 2%. Vor allem höhere Energiepreise haben die Teuerung zuletzt angeheizt. Mit einer Zinserhöhung will die Notenbank die Inflation bremsen. Für Verbraucher und Unternehmen würden Kredite dadurch allerdings teurer werden. Vor dem Landgericht Essen beginnen heute die ersten Zivilprozesse nach dem spektakulären Einbruch in eine Sparkasse in Gelsenkirchen. Zwei Kunden verlangen Schadenersatz für Bargeld, Schmuck und Goldmünzen, die aus ihren Schließfächern gestohlen worden sein sollen. Allein eine Klägerin fordert rund 391.000 Euro. Die Kläger werfen der Sparkasse vor, die Schließfächer nicht ausreichend gesichert zu haben. Die Bank weist die Vorwürfe zurück. Bei dem Einbruch kurz nach Weihnachten waren Täter über eine Tiefgarage in den Tresorraum gelangt und hatten fast alle der 3.100 Schließfächer aufgebrochen. Der Gesamtschaden könnte nach Schätzungen in die Millionen gehen. Heute Abend beginnt in Mexiko-Stadt die Fußball-Weltmeisterschaft 2026. Zum Eröffnungsspiel trifft Mitgastgeber Mexiko auf Südafrika. Es ist die bislang größte WM der Geschichte. Erstmals sind 48 statt 32 Mannschaften dabei. Weitere Gastgeber sind die USA und Kanada. Vor dem Anpfiff ist eine große Eröffnungsfeier geplant. Dabei soll unter anderem Shakira gemeinsam mit weiteren Künstlern auftreten und den offiziellen WM-Song präsentieren. Sorgen bereiten den Organisatoren allerdings anhaltende Lehrerproteste sowie angekündigte Unwetter in Mexiko-Stadt. Die Partie beginnt um 21 Uhr deutscher Zeit. Jetzt kompetent und zuverlässig das Wetter in Mecklenburg-Vorpommern. In den kommenden Stunden meist trocken und größere Auflockerungen. Tiefstwerte 12 bis 9 Grad. Der Schlagerradio-Wettertrend. Am Donnerstag bei wechselnder Bewölkung, ab dem Mittag wiederholt Schauer und Gewitter. Höchsttemperatur 15 bis 19 Grad.
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